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1: Ich bin Tine Klimach. Mitten im Krieg mit dem Iran, der sich auch um dessen Atomprogramm dreht, verkünden die USA eine neue Einigung mit Saudi-Arabien. Die US-Regierung will Saudi-Arabien beim Aufbau eines zivilen Atomprogramms helfen. Beide Länder unterzeichneten in Washington ein entsprechendes Abkommen. US-Energieminister Wright betonte, dass das Abkommen höchste Standards erfülle und auch beinhalte, dass keine Atomwaffen verbreitet werden. Die Vereinbarung wird dem US-Parlament zur Prüfung vorgelegt. Dort könnte es Widerstand geben. Im Kampf gegen sexuellen Kindesmissbrauch dürfen Messenger-Dienste in der EU bald wieder in privaten Chats nach Hinweisen suchen. In der Debatte um die sogenannte Chat-Kontrolle einigten sich die Mitgliedsländer darauf, Datenschutzregeln befristet zu lockern.
2: Es geht um Bilder oder Videos von Kindesmissbrauch. Danach dürfen Anbieter von Diensten wie Outlook, Gmail oder Instagram wieder mit Hilfe von Software suchen. Aber verschlüsselte Chats wie bei WhatsApp oder Signal dürfen nicht durchsucht werden. Und die EU-Ausnahmeregelung verbietet auch Techniken, die Nachrichten prüfen, bevor sie verschlüsselt und versendet sind. Eigentlich war die Übergangsregelung im Frühjahr ausgelaufen, aber jetzt einigten sich Mitgliedstaaten und das EU-Parlament doch noch. Die Ausnahme gilt nun bis April 2028. Aus Brüssel, Michael Brandt.
1: Trotz gestiegener Spritpreise schließt Bundeswirtschaftsministerin Katharina Reiche weitere staatliche Entlastungen vorerst aus. Die Haushaltslage lasse das nicht zu, sagte sie bei RTL NTV.
3: Eine neue Spritpreisbremse oder ein Preisdeckel würden den Staat erneut Milliarden kosten, so die Ministerin zur Begründung. Die bestehende 12-Uhr-Regel und das verschärfte Kartellrecht sorgen laut Reiche bereits für mehr Transparenz für die Kunden. Weitere Maßnahmen sind deshalb im Moment nicht geplant. Auch die Versorgung mit Kraftstoffen ist gesichert. Erst wenn die Preise deutlich weiter steigen, könnte man über neue Maßnahmen sprechen, sagte Ministerin Reiche. David Riemer, Nachrichtenredaktion.
1: 33 Filialen der Warenhauskette Galeria werden auf ihre Rentabilität geprüft und könnten geschlossen werden. Das Unternehmen nannte nun die betroffenen Standorte. Galeria will mit den Vermietern über Mietkonditionen und Flächenanpassungen verhandeln. Sollten keine tragfähigen Lösungen erarbeitet werden, sei die Fortführung der jeweiligen Filiale gefährdet. Viele Jobs stehen auf dem Spiel.
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1: Ich bin Tine Klimach. Neuer Vorsitzender der Unionsfraktion im Bundestag soll Thorsten Frei werden. CDU-Chef und Kanzler Friedrich Merz sowie CSU-Chef Markus Söder haben den bisherigen Kanzleramtschef als Nachfolger des zurückgetretenen Jens Spahn vorgeschlagen.
2: Frei soll von den 208 Unionsabgeordneten am kommenden Mittwoch in einer Sondersitzung gewählt werden. Die müssen dazu ihren Urlaub unterbrechen. Merz lobte Frei als wichtigen Mitgestalter der bisherigen Regierungsarbeit und der Reform. Söder unterstütze den Vorschlag. Wer Frei als Kanzleramtschef nachfolgen soll, will Merz erst später bekannt geben. Für den Posten werden mehrere Namen gehandelt. Spahn war am Wochenende nach parteiinternem Druck zurückgetreten, weil bekannt geworden war, dass er und sein Mann mithilfe einer Leihmutter in den USA Eltern geworden sind. Das ist in Deutschland verboten. David Riemer, Nachrichtenredaktion.
1: Die US-Regierung will Saudi-Arabien beim Aufbau eines zivilen Atomprogramms helfen. Dazu wurde ein entsprechendes Abkommen in Washington unterzeichnet, wie das US-Energieministerium mitteilte. Den genauen Inhalt des Abkommens veröffentlichte das Ministerium nicht. Die USA wollen aber wirtschaftlich profitieren. Sie wollen Nukleartechnologie exportieren, das soll US-Jobs schaffen. Für Saudi-Arabien soll laut der US-Mitteilung das Abkommen dazu beitragen, dass der Energiebedarf im Land gedeckt werden kann. Die Bundesregierung will Abschiebungen nach Afghanistan offenbar ausweiten. Das erklärte das hessische Innenministerium. Demnach habe die Bundespolizei mitgeteilt, die bisherigen Einschränkungen auf Straftäter und Gefährder aufzuheben.
3: Bundesinnenminister Dobrindt hat erst Anfang der Woche bekräftigt, Abschiebungen in Länder wie Afghanistan zu forcieren. Ihm ging es vor allem um Straftäter nach einem tödlichen Angriff auf einen Studenten in Trier. Künftig soll aber jeder Afghane, der ausreisepflichtig ist, abgeschoben werden können, sagt die hessische Landesregierung. Grundlage dafür ist die Zusammenarbeit mit der Taliban-Regierung. Thomas Bremser, Redaktion.
1: Die EU-Kommission hat der Übernahme des Hollywood-Urgesteins Warner Brothers durch den Konkurrenten Paramount unter Auflagen zugestimmt. Dabei geht es um den Vertrieb von Filmen in Europa, wie aus einer Mitteilung hervorgeht. Die Brüsseler Behörde prüft große geplante Zusammenschlüsse, die Auswirkungen auf den Wettbewerb im europäischen Binnenmarkt haben könnten.
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1: Ich bin Tine Klimach. Die Regierung von US-Präsident Trump will Saudi-Arabien beim Aufbau eines zivilen Atomprogramms helfen. Die Energieminister beider Länder unterzeichneten in Washington ein entsprechendes Abkommen, wie das US-Energieministerium mitteilte.
2: Das Abkommen beinhaltet nach den Worten des US-Energieministers keine Herstellung oder Verbreitung von Atomwaffen. Es soll ein rein ziviles Nuklearprogramm sein, das den USA vor allem wirtschaftliche Vorteile bringt. Sie wollen Nukleartechnologie exportieren, das wiederum soll Jobs in den USA schaffen. Und Saudi-Arabien profitiert, indem es den Energiebedarf seines Landes decken kann. Aber im laufenden Krieg mit dem Iran und der Instabilität im Nahen Osten ist das Abkommen umstritten. Aus den USA Tina Eck.
1: Die sogenannte Frühstartrente rückt näher. Bundesfinanzminister Lars Klingbeil gab den entsprechenden Gesetzentwurf in die Ressortabstimmung innerhalb der Bundesregierung. Im Kern sollen alle Kinder ab 6 Jahren regelmäßig Geld vom Staat bekommen. Für die Altersvorsorge.
3: Schon als Kind für die Rente vorsorgen, ganz egal wie viel Geld die Eltern haben, und sich schon als Jugendlicher mit Finanzplänen beschäftigen. Das sind die Ziele der Regierung. Der Bund will künftig für jedes Kind vom 6. bis zum 18. Lebensjahr 10 Euro im Monat zahlen in ein Altersvorsorgedepot. Ausgezahlt werden soll das Kapital mit Mitte 60. Die Erträge bleiben bis zur Auszahlung steuerfrei. Losgehen soll's mit den Kindern, die 2020 geboren wurden. Dann soll jährlich der Jahrgang der dann 6-Jährigen dazukommen. Thomas Bremser, Redaktion.
1: Auf der Suche nach Beweisen für fragwürdige Aktiengeschäfte aus früheren Postbankzeiten haben Ermittler die Zentrale der Deutschen Bank in Frankfurt durchsucht. Nach Angaben der Deutschen Bank geht es um Geschäfte der früheren Postbank aus den Jahren 2008 bis 2010. Dabei besteht der Verdacht der Steuerhinterziehung bei sogenannten Cum-Cum-Geschäften. Dabei generierten Banken Steuervorteile für ausländische Inhaber deutscher Aktien. Es entstand ein Schaden in Milliardenhöhe. Zum Sport. Der Deutsche Fußballbund steht vor dem Start in die Zukunft mit dem neuen Bundestrainer Jürgen Klopp. Nach dpa-Informationen soll es am Vormittag zu einer weiteren gemeinsamen Sitzung von Aufsichtsrat und Gesellschafterversammlung des DFB kommen. Der DFB selbst dementierte das allerdings. Es gäbe noch weitere Details zu klären.
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1: Ich bin Tine Klimach. Mitten im Krieg mit dem Iran, der sich auch um dessen Atomprogramm dreht, verkünden die USA eine neue Einigung mit Saudi-Arabien. Die US-Regierung will Saudi-Arabien beim Aufbau eines zivilen Atomprogramms helfen. Beide Länder unterzeichneten in Washington ein entsprechendes Abkommen. US-Energieminister Wright betonte, dass das Abkommen höchste Standards erfülle und auch beinhalte, dass keine Atomwaffen verbreitet werden. Die Vereinbarung wird dem US-Parlament zur Prüfung vorgelegt. Dort könnte es Widerstand geben. Die Bundesregierung will Abschiebungen nach Afghanistan offenbar ausweiten. Das erklärte das hessische Innenministerium. Demnach habe die Bundespolizei mitgeteilt, die bisherigen Einschränkungen auf Straftäter und Gefährder aufzuheben.
2: Bundesinnenminister Dobrindt hat erst Anfang der Woche bekräftigt, Abschiebungen in Länder wie Afghanistan zu forcieren. Ihm ging es vor allem um Straftäter nach einem tödlichen Angriff auf einen Studenten in Trier. Künftig soll aber jeder Afghane, der ausreisepflichtig ist, abgeschoben werden können, sagt die hessische Landesregierung. Grundlage dafür ist die Zusammenarbeit mit der Taliban-Regierung. Thomas Bremser, Redaktion.
1: Im Kampf gegen sexuellen Kindesmissbrauch dürfen Messenger-Dienste in der EU bald wieder in privaten Chats nach Hinweisen suchen. In der Debatte um die sogenannte Chat-Kontrolle einigten sich die Mitgliedsländer darauf, Datenschutzregeln befristet zu lockern.
3: Es geht um Bilder oder Videos von Kindesmissbrauch. Danach dürfen Anbieter von Diensten wie Outlook, Gmail oder Instagram wieder mit Hilfe von Software suchen. Aber verschlüsselte Chats wie bei WhatsApp oder Signal dürfen nicht durchsucht werden. Und die EU-Ausnahmeregelung verbietet auch Techniken, die Nachrichten prüfen, bevor sie verschlüsselt und versendet sind. Eigentlich war die Übergangsregelung im Frühjahr ausgelaufen, aber jetzt einigten sich Mitgliedstaaten und das EU-Parlament doch noch. Die Ausnahme gilt nun bis April 2028. Aus Brüssel, Michael Brandt.
1: 33 Filialen der Warenhauskette Galeria werden auf ihre Rentabilität geprüft und könnten geschlossen werden. Das Unternehmen nannte nun die betroffenen Standorte. Galeria will mit den Vermietern über Mietkonditionen und Flächenanpassungen verhandeln. Sollten keine tragfähigen Lösungen erarbeitet werden, sei die Fortführung der jeweiligen Filiale gefährdet. Viele Jobs stehen auf dem Spiel.
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1: Ich bin David Riemer. Die Regierung von US-Präsident Trump will Saudi-Arabien beim Aufbau eines zivilen Atomprogramms helfen. Die Energieminister beider Länder unterzeichneten in Washington ein entsprechendes Abkommen, teilte das US-Energieministerium mit. Den genauen Inhalt veröffentlichte das Ministerium zunächst allerdings nicht.
2: Das Abkommen beinhaltet nach den Worten des US-Energieministers keine Herstellung oder Verbreitung von Atomwaffen. Es soll ein rein ziviles Nuklearprogramm sein, das den USA vor allem wirtschaftliche Vorteile bringt. Sie wollen Nukleartechnologie exportieren, das wiederum soll Jobs in den USA schaffen. Und Saudi-Arabien profitiert, indem es den Energiebedarf seines Landes decken kann. Aber im laufenden Krieg mit dem Iran und der Instabilität im Nahen Osten ist das Abkommen umstritten. Aus den USA Tina Eck.
1: Weil sich die Regierungsparteien erst auf den letzten Drücker einig werden, liegt ein endgültiger Gesetzentwurf erst kurz vor der Abstimmung im Bundestag vor. Das sorgt regelmäßig für Kritik. Am Vormittag verkündet das Bundesverfassungsgericht, ob es deshalb neue Temporegeln für Gesetzesänderungen geben muss.
3: Hunderte Seiten komplizierter Gesetzestext, aber keine Zeit vor der Abstimmung alles genau durchzulesen. Kritisiert wurde das zum Beispiel zuletzt beim Sparpaket für die gesetzlichen Krankenkassen. Das Urteil heute basiert aber auf einem älteren Fall, dem Heizungsgesetz der alten Ampelregierung. Hier hatte die Union erreicht, dass die Abstimmung verschoben werden musste und das Gesetz erst später verabschiedet werden konnte. Heute wird sich klären, ob für die Gesetzgebung generell neue Fristen festgelegt werden müssen. Jan-Henner Reitzer, Nachrichtenredaktion.
1: An der französischen Atlantikküste bei Bordeaux sind tausende Touristen wegen eines Waldbrandes vorsorglich evakuiert worden. Laut Behörden habe sich der Brand bereits auf einer Fläche von 800 Hektar ausgedehnt. Bislang sei niemand verletzt worden. Rund 700 Bewohner mussten zwei Stadtteile des Ortes Les Bourget verlassen. Der dortige Campingplatz wurde geräumt. Auch ein Strand wurde evakuiert. Zum Sport. Hannover ist für 4 Tage das Zentrum des deutschen Spitzensports. Von heute bis Sonntag finden in der niedersächsischen Landeshauptstadt die Finals 2026 statt. Bei der großen Multisportveranstaltung werden 143 deutsche Meistertitel in 24 Sportarten vergeben.
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5: Es ist wieder früh am Morgen. Ja, es ist wieder nichts los auf den Straßen. Also insofern freie Fahrt, freuen wir uns. Trotzdem haltet euch auch an die Vorschriften, denn wenn ihr irgendwo zu schnell unterwegs seid und einen Blitzer findet, ja, dann wird's halt teuer. Aber dann meldet ihn uns bitte auch über die 0671 920 88 88 0. Wir wünschen allen eine gute Fahrt.
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5: Dunkle, graue Wolken haben wir jetzt im Augenblick hier bei uns an der Nahe, aber die werden nicht ewig bleiben. Gut, heute wahrscheinlich zumindest mal bis zum Nachmittag. Am Nachmittag gibt es aber Auflockerung. Dann wird es dann weniger werden. An der oberen Nahe, da wird es auch schon am Vormittag ein bisschen freundlicher werden. Die Sonne, die wird dann immer wieder Möglichkeit haben, da durchzukommen. Und es werden heute wieder 25 Grad, genau wie in den letzten Tagen auch schon. Es ist dafür aber ein etwas milderer Start. Wie ich immer so schön sage, gut eingehüllt und eingedeckt in diese Wolkendecke, haben wir immerhin schon 11 Grad. Sowohl in Kirchweiler als auch in Allenfeld am Gemeindehaus und auch in Bad Kreuznach an der Sternwarte. An den Messehallen Ida Oberstein haben wir sogar 12 Grad gemessen.
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5: Es ist wieder Donnerstag, damit gibt es auch heute wieder einen Kinobesuch, den wir euch schenken. Sucht euch doch jetzt am besten schon mal einen Film aus für heute oder morgen, den ihr dann besuchen könnt. Und 2 neue Filme gibt es auch im Kino. Das wird in dieser Stunde nochmal Thema werden hier im Programm der Antenne. Im Tagebuch der großen Hits gleich die Story zu Big Girls Don't Cry von Fergie. Und BTS mit Swim macht jetzt den Anfang. Einen schönen Donnerstag wünsche ich.
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1: 23. Juli 2007. Fergie ist mit Big Girls Don't Cry neu in den Charts. Anfang der 2000er ist Fergie das Gesicht der Black Eyed Peas. Und die sind laut, schrill und vor allem erfolgreich.

Mit diesen Hits sind die Black Eyed Peas zur Legende geworden. Aber Fergie möchte mehr sein als nur die Frontfrau der Partyband. Sie möchte auch eine andere Seite an sich zeigen. Die verletzliche, emotionale Frau sein, die sie auch ist. Nicht nur die Partymaus, die in knappen Outfits über die Bühne hüpft. Sie fängt an ihrem eigenen Album zu arbeiten. Tauscht den Elektrosound gegen die Akustikgitarre und schreibt einen Song über Trennung, übers Loslassen und das Erwachsenwerden als Frau. Und beweist so der ganzen Welt und vor allem wahrscheinlich auch ein bisschen sich selbst, sie kann mehr, als sie bei den Black Eyed Peas zeigt. Sie kann Gefühl, Tiefe und Ehrlichkeit.

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1: Schönen guten Morgen. Die USA und Saudi-Arabien haben ein Abkommen zum Aufbau eines zivilen Atomprogramms unterzeichnet. Die US-Regierung betont, dass es ausschließlich um die friedliche Nutzung der Kernenergie geht. Kritik gibt es wegen der angespannten Lage im Nahen Osten. 100 Jahre Kreuznacher Stadtwerke werden ja in diesem Jahr gefeiert. Und die Stadtwerke liefern uns ja nicht nur Strom, Gas und Wasser. Mit Dirk Alsenzer werde ich heute in Nahe dran auch über die Wärmeversorgung sprechen. Wird Thema sein ab 8:30 hier bei den Radioweckern. Und das Jobcenter Bad Kreuznach hat sich auf der Eremitage in Bretzenheim über die Arbeitsangebote für wohnungslose Menschen informiert. Seit 2023 konnten dort nach Angaben der Beteiligten bereits 3 Menschen in ein unbefristetes Arbeitsverhältnis vermittelt werden. Das ist auch Thema in unseren Lokalnachrichten, jetzt gleich um 9:30 hier auf eurer Antenne. Schönen guten Morgen.

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1: Ich bin Geraldine Werner, schönen guten Morgen. Das Jobcenter Bad Kreuznach hat die Wohnungslosenhilfe auf der Eremitage in Bretzenheim besucht und sich über die Arbeitsangebote für Bewohner informiert. Im Mittelpunkt stand das Café Löwenzahn. Dort sowie in weiteren Bereichen der Einrichtung übernehmen wohnungslose Menschen Aufgaben und sammeln praktische Arbeitserfahrung. Unterstützt werden sie unter anderem im Rahmen geförderter Arbeitsgelegenheiten des Jobcenters. Nach Angaben der Beteiligten konnten seit 2023 bereits 3 Menschen durch das Förderangebot in ein unbefristetes Arbeitsverhältnis wechseln. Ziel sei es, den Bewohnern Schritt für Schritt den Weg zurück in den regulären Arbeitsmarkt zu ermöglichen. Die Aktion Stromkästen verschönern in Bad Kreuznach nimmt weiter Fahrt auf. Mehr Initiativen, Vereine, Schulen und Privatpersonen beteiligen sich an der gemeinsamen Aktion der Kreuznacher Stadtwerke und der Stadt Bad Kreuznach. Die ersten Stromkästen wurden bereits kreativ gestaltet. Weitere sollen in den kommenden Wochen folgen, so die Kreuznacher Stadtwerke. Zu den ersten gestalteten Stromkästen gehören Werke von Kindern der Don Bosco Schule sowie der Künstler Peter Trautmann und Annette Flecken. Die Aktion geht auf eine Initiative von Oberbürgermeister Emanuel Letz zurück. Die Kreuznacher Stadtwerke unterstützten das Projekt im Rahmen ihres 100-jährigen Bestehens. In Ida Oberstein finden am 1. Augustwochenende wieder das Straßentheaterfestival und der Edelsteinschleifer- und Goldschmiedemarkt statt. Das Stadttheaterfestival verwandelt den Christuskirchplatz mit internationalen Künstlern in eine Kleinkunstbühne. Parallel präsentieren rund 50 Aussteller in der Obersteiner Fußgängerzone Schmuck, Edelsteine und Mineralien. Der Eintritt zu beiden Veranstaltungen ist frei. Am Sonntag öffnen außerdem die Geschäfte in der Innenstadt zum verkaufsoffenen Sonntag ab dem Mittag für rund 5 Stunden. Zwischen der Messe Ida Oberstein und der Innenstadt fährt ein Shuttlebus. Die Landstraße zwischen Waldlaubersheim und Windesheim wird erst Ende August erneut gesperrt. Westnetz hat den zweiten Teil der Arbeiten an einer Hochspannungsfreileitung verschoben. Die Sperrung war ursprünglich für dieses Wochenende vorgesehen. Jetzt finden die Arbeiten am vorletzten Augustwochenende statt. Betroffen ist der Abschnitt zwischen dem Orgelkreisverkehr in Waldlaubersheim und der Einmündung der K49 bei Windesheim. Umleitungen werden ausgeschildert. Am 1. Juli-Wochenende hatte Westnetz bereits die Hälfte der Leiterseile erfolgreich erneuert. Mit dem Austausch der restlichen Leiterseile soll die Hochspannungsverbindung zwischen Waldlaubersheim und Niederhausen modernisiert werden. Die Gesamtmaßnahme soll bis Ende des Jahres abgeschlossen sein.
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3: Guten Morgen auf unseren Straßen. Es sind gute Straßen. Die Straßenverhältnisse sind auch gut. Wir haben allerdings einen Blitzer in Ippesheim gerade gemeldet bekommen. Auch in Ippesheim in der Frankfurter Straße solltet ihr nicht zu schnell fahren. Wenn ihr noch irgendwas entdeckt habt wie Staus, Blitzer, Verkehrsbehinderung, einfach durchklingeln. 0671 920 88 88 0. Gute Fahrt.
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3: Ja, ich weiß, es sieht sehr grau aus im Augenblick an der Nahe. Aber keine Sorgen, da ist kein Regen dabei. Also wir haben eine Regen wahrscheinlich oder eine Regenmenge von weniger als 0,1 Millimeter. Da ist also nichts. Irgendwo fällt wahrscheinlich mal ein Tropfen. Es wird auch den ganzen Tag über regenfrei bleiben. Auch die Sonne wird sich immer mal wieder blicken lassen. Gerade an der oberen Nahe ist es ja jetzt schon ein bisschen freundlicher. Schon ab dem Vormittag lockert es da immer weiter auf. An der unteren Nahe lockert es auch am späten Nachmittag und Abend auf. Und wir werden heute wieder dieselbe Wärme bekommen wie gestern, nämlich bis zu 25 Grad. Aktuell sind es 9 in Achtelsbach am Forsthaus Neuhof. Wir haben 12 Grad in Ida Oberstein am Haagstadion und in Bad Kreuznach auf dem Kornmarkt und in Laubenheim am Weltersberg sind es 14 Grad.
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3: Es gibt einen neuen Fonds in der Verbandsgemeinde Birkenfeld, und zwar für kleinere Projekte. Deswegen heißt das ganze Ding der Kleinprojektefonds. Und immerhin, da sind stolze 80.000 Euro drin, die darauf warten, dann auch abgeschöpft zu werden und eben in Kleinprojekte investiert zu werden. Wird gleich Thema werden hier bei den Radioweckern, denn Geraldine Werner hat sich da ein bisschen schlauer zu diesem Thema gemacht. Mehr dazu nach Katy Perry und nach Namika. Auf geht's hinein in den Donnerstag. Schönen guten Morgen.
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0: Ihr habt die Donnerstagsantenne eingeschaltet. Schön, dass ihr da seid, hier bei eurem Lokalradio. 80.000 Euro für Vereine und ehrenamtliche Projekte. Die Verbandsgemeinde Birkenfeld hat einen neuen Kleinprojektfonds gestartet. Unterstützt werden sollen unter anderem Sport-, Kultur- und Heimatvereine sowie Projekte, die das Miteinander in den Ortsgemeinden stärken. Was genau hinter dem Förderprogramm steckt, hat Geraldine Werner vom Wirtschaftsförderer der Verbandsgemeinde Birkenfeld, René Modé, erfahren.
1: Vielleicht mal kurz zu Anfang an, warum genau wurde das jetzt von der Verbandsgemeinde ins Leben gerufen und was genau ist denn überhaupt ein kommunales Kleinprojekt?
2: Also der Kleinprojekte vor der Verbandsgemeindeverwaltung in Birkenfeld ist Bestandteil des übergeordneten größeren Förderprogramms der Landesregierung Regional Zukunft nachhaltig und ist im Grunde eine von 33 Maßnahmen, die wir im Rahmen von dem Förderprogramm des Landes umsetzen.
1: Und an wen genau richtet sich dann das Förderprogramm?
2: Also der Kleinprojektefonds richtet sich an eingetragene Vereine sowie auch an nicht eingetragene Vereine und soll dem Zweck dienen, die Gemeinschaft vor Ort zu stärken, das Vereinsleben zu stärken, die Dorfgemeinschaft zu fördern, ja, das Lebensumfeld aufzuwerten, kulturelle oder soziale Projekte zu unterstützen oder auch Umwelt- und Nachhaltigkeitsprojekte durchführen zu können. Also er ist sehr breit aufgestellt und soll sich im Grunde an alle Gruppierungen richten, die für das Gemeinwohl etwas Gutes tun möchten.
1: Gab es dafür irgendwelche Gründe, die Sie benennen können oder hat sich es einfach in diesem Jahr angeboten?
2: Die Möglichkeit wurde uns im Grunde eröffnet, wie schon gesagt, durch das Förderprogramm Regional Zukunft nachhaltig der Landesregierung und war als eine Möglichkeit gegeben in der Positivliste. Und dafür hat sich dann unser Verbandsgemeinderat auch entschieden, hier im ersten Step 80.000 Euro bereitzustellen, um eben das Vereinsleben und die Gemeinschaft vor Ort zu stärken.
1: Sehr schön. Und jetzt haben Sie ja auch schon ein paar Projektbeispiele genannt, beziehungsweise ein paar Rubriken, in die diese Projekte reinfallen können. Gibt es da konkrete Beispiele, die Sie nennen können, was da zum Beispiel reinfällt?
2: Zum Beispiel Trikots, neue Trikots für den Fußballverein oder Tore für Handball, Fußball, also ich sage jetzt einfach mal von allen möglichen Vereins, Sportarten, da können wir unterstützen. Aber auch wenn ein Backes gebaut werden soll in einer Dorfgemeinschaft oder wenn in irgendeinem Verein irgendetwas fehlt, was man sich früher im Grunde so nicht anschaffen konnte. Also wir sind da sehr breit gefächert, sehr gut und breit aufgestellt. Es gibt da sehr viele Möglichkeiten und wir versuchen das auch möglichst weit wir versuchen so gut wie alles, was irgendwie Sinn macht und mit Ziel und Bedacht forciert wird, auch zu unterstützen. Und letztlich sind die Antragsteller für die Wirtschaftlichkeit des Ganzen auch selbst verantwortlich. Es wird eine Vorauswahl getroffen über die Gemeinden und über die Stadt Birkenfeld. Also hier wird im Grunde muss der Antrag eingereicht werden und es ist vom Budget her limitiert.
0: Anträge können Vereine noch bis zum 14. August über ihre Ortsgemeinde oder die Stadt Birkenfeld einreichen. Wichtig ist nur, dass die Vereine entweder aus der Verbandsgemeinde Birkenfeld kommen oder etwas in der Verbandsgemeinde bewirken. Später klären wir, wie die Fördergelder verteilt werden und wie das Antragsverfahren genau funktioniert, und zwar etwa in einer halben Stunde hier auf eurer Antenne.

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1: Schönen guten Morgen. Ja, es ist wieder Donnerstag und damit Wochenbeginn in der Welt des Kinos. Und da gibt es neue Filme, die anlaufen. Spider-Man ist auf der Kinoleinwand zurück mit Brand New Day. Also ein neuer Spider-Man-Film, der gezeigt wird. Aber was ich eigentlich fast noch schöner finde, ist, dass die Toy Story fortgesetzt wird. In Toy Story 5 geht es jetzt dieses Mal nicht unbedingt darum, dass die Kinder älter geworden sind, die Spielzeuge vielleicht auch nur ja untereinander irgendwelche Schwierigkeiten haben. Nein, es kommt eine neue Zeit, die anbricht. Und die kennen wir alle als Eltern. Die Bildschirme sind in die Leben der Kinder eingedrungen und die spielen auch in Toy Story 5 eine immense Rolle.
2: Conny, Bildschirmzeit ist jetzt vorbei.
3: Okay.
4: Wir müssen reden.
5: Gerätete.
6: Nenn mich Lilly.
7: Ich und das Spielzeug haben den ganzen Sommer versucht, für Bonnie Freunde zu finden.
6: Ja.
7: Aber dann hast du dazwischen gefunkt. Hörst du mir überhaupt zu?
8: Ich höre doch immer zu.
7: Siehst du?
9: Pass mal auf, ich und das Spielzeug haben den ganzen Sommer...
7: Jetzt auf Spanisch. Was?
10: Ist die Lage für Spielzeuge
7: wirklich so schlimm?
11: Wir finden täglich immer mehr vergessenes Spielzeug.
12: Wir sind verloren!
7: Die Technik übernimmt unser Zuhause.
11: Ach, ich weiß nicht, Jessie. Spielzeug ist zum Spielen, aber Technik ist...
13: Ist für alles.
14: Ich verliere Bonnie an dieses Gerät. You got a friend in me.
11: So schnell gekommen, wie ich konnte.
15: Viel zu lang herkommen.
1: Woody muss helfen. Die Spielzeuge müssen gerettet werden. Das Interesse vom Bildschirm weggelockt werden, wieder hin zu den Spielzeugen. 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
1: Ich bin Geraldine Werner. Schönen guten Tag. Jobcenter Bad Kreuznach besucht Wohnungslosenhilfe in Bretzenheim. Außerdem in unseren Lokalnachrichten um halb. Erste Stromkästen in Bad Kreuznach sind bunt gestaltet. Straßentheater und Schmuckmarkt in Niederoberstein und Landstraße bei Waldlaubersheim wird später gesperrt.
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2: Ich bin David Riemer. Die US-Regierung will Saudi-Arabien beim Aufbau eines zivilen Atomprogramms helfen. Beide Länder unterzeichneten in Washington ein entsprechendes Abkommen, wie das US-Energieministerium mitteilte. Den genauen Inhalt veröffentlichte das Ministerium zunächst nicht. Die USA wollen wirtschaftlich profitieren, sie wollen Nukleartechnologie exportieren, das soll wiederum Jobs in den USA schaffen. Die sogenannte Frühstartrente rückt näher. Bundesfinanzminister Klingbeil gab den entsprechenden Gesetzentwurf in die Ressortabstimmung innerhalb der Bundesregierung. Im Kern sollen alle Kinder ab 6 Jahren regelmäßig Geld vom Staat bekommen für die Altersvorsorge.
3: Schon als Kind für die Rente vorsorgen, ganz egal wie viel Geld die Eltern haben, und sich schon als Jugendlicher mit Finanzplänen beschäftigen. Das sind die Ziele der Regierung. Der Bund will künftig für jedes Kind vom 6. bis zum 18. Lebensjahr 10 Euro im Monat zahlen in ein Altersvorsorgedepot. Ausgezahlt werden soll das Kapital mit Mitte 60. Die Erträge bleiben bis zur Auszahlung steuerfrei. Losgehen soll's mit den Kindern, die 2020 geboren wurden. Dann soll jährlich der Jahrgang der dann 6-Jährigen dazukommen. Thomas Bremser, Nachrichtenredaktion.
2: Hitze und geringe Regenmengen als Folge des Klimawandels sorgen dafür, dass die Böden in Europa stärker austrocknen. Das zeigt eine Studie, an der auch der Deutsche Wetterdienst beteiligt war. Landwirtschaftliche Bodendürren in Westeuropa sind demnach etwa 5-mal wahrscheinlicher geworden als vor der Industrialisierung.
4: Hauptproblem ist demnach die dramatisch gestiegene Verdunstung. Trotz höherer Niederschläge im Winter trocknen die Böden in weiten Teilen Europas schon im Frühjahr ungewöhnlich stark aus. Frankreich verzeichnete beispielsweise die niedrigste Maisernte seit 50 Jahren. Vielerorts gibt es im Sommer bereits Beschränkungen bei der Nutzung von Trinkwasser. Steigt der Ausstoß von klimaschädlichen Treibhausgasen weiter, drohen in der Landwirtschaft laut Studie historische Ernteverluste. Und zusammen mit den globalen Konflikten weiter steigende Lebensmittelpreise. Katrin Müller, Nachrichtenredaktion.
2: Zum Sport. Hannover ist für 4 Tage das Zentrum des deutschen Spitzensports. Von heute bis Sonntag finden in der niedersächsischen Landeshauptstadt die Final 2026 statt. Bei der großen Multisportveranstaltung werden 143 deutsche Meistertitel in 24 Sportarten vergeben.
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6: Achtung in Bad Kreuznach-Ippesheim, hier wird geblitzt in der Frankfurter Straße. Also da schon mal nicht zu schnell fahren und überall anders auch nicht zu schnell fahren, denn der nächste Blitzer, der wird bestimmt irgendwann aufgebaut und vielleicht findet ihr den. Dann ruft bitte bei uns an 0671 920 88 88 0 und meldet es uns einfach. Wir wünschen allen eine gute Fahrt.
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6: Na, aufwärts. Da wird's immer schöner im Augenblick. Rund um Bad Kreuznach ist es doch sehr grau geworden mit vielen Wolken, die da zusammenhängen. Sieht fast aus wie ein Regenwetter, ist es aber nicht. Es bleibt heute den ganzen Tag trocken, wenn es auch im Augenblick grau ist. Rund um Ida Oberstein, da gibt es zwar auch noch viele Wolken, aber da wird es schon im Laufe des Vormittags so auflockern, dass dann immer mehr Sonnenschein zu sehen ist. Spätestens am Nachmittag haben wir dann überall bei uns an der Nahe wieder die Sonne mit leichter Bewölkung so zurück wie in den letzten Tagen. Es wird auch wieder ähnlich warm, es werden nämlich bis zu 25 Grad und die aktuellen Temperaturen liegen in Bundenbach am Besucherbergwerk bei 10 Grad. In Ida Oberstein am Mineralienmuseum haben wir das gleiche wie in Burg Sponheim am Burgplatz jeweils 12 Grad. Und in Bad Kreuznach am Prieger-Denkmal sind es 13 Grad.
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6: Ja, jetzt sollten schon mal die Anträge gestellt werden, um Gelder zu bekommen aus dem Kleinprojektefonds. Das geht in der Verbandsgemeinde Birkenfeld, aber auch in der Stadt Birkenfeld, wenn sie denn die Verbandsgemeinde betreffen. Immerhin, 80.000 Euro Fördergelder stehen da zur Verfügung. Das wird gleich nochmal Thema werden, hier bei euren Radioweckern auf der Antenne. You Lose and the News aber auch noch mit dabei. Und jetzt erstmal Kygo, Gallard und Griffin und Save My Love. Einen schönen Donnerstagmorgen wünsche ich.
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0: Guten Morgen an diesen Donnerstagmorgen. Ihr habt die Radiowecker eingeschaltet. Hier ist die Antenne. Für den neuen Kleinprojektefonds stehen insgesamt 80.000 Euro bereit. Das Geld soll möglichst vielen Vereinen in der Verbandsgemeinde Birkenfeld zugutekommen. Doch wie wird die Fördersumme verteilt? Wie läuft die Auswahl der Projekte ab und bis wann müssen die Anträge eingereicht werden? Darüber hat Geraldine Werner noch einmal mit Wirtschaftsförderer René Modet von der Verbandsgemeinde Birkenfeld gesprochen.
1: Jetzt stehen ja ungefähr 80.000 Euro bereit oder genau 80.000 Euro, aber das wird ja nicht nur in ein Projekt gesteckt. Wie genau funktioniert da die Aufteilung?
2: Die Aufteilung funktioniert folgendermaßen. Also alle Gemeinden, alle 31 Gemeinden in der Verbandsgemeinde Birkenfeld erhalten vom Budget her 2.800 Euro. Und die Stadt Birkenfeld sowie die Ortsgemeinde Hopstetten-Weiersbach erhalten nochmal 2.400 Euro an Budget on top. Sprich, hier sind 5.200 Euro, die zur Verfügung stehen. Und also jedes Projekt, das beantragt wird, muss mindestens ein Volumen haben von 500 Euro brutto. Genau. Und dann werden wir nachher sehen bei der Anzahl der

0: eingereichten Projekte, also die Vorauswahl wird über die Ortsbürgermeisterinnen und Ortsbürgermeister getroffen, sowie über den Stadtbürgermeister oder eben entsprechend die Gemeinderäte und den Stadtrat. Hier wird die Vorauswahl getroffen und dann wird nachher später innerhalb der Verbandsgemeinde über nochmal darüber entschieden, ob das so funktioniert oder ob das Budget passt und ob wir eventuell auch Umverteilungen vornehmen können, weil das Geld in manchen Gemeinden eben nicht komplett abgerufen wurde und in anderen Gemeinden der Bedarf entsprechend höher war, wie das Budget zur Verfügung stand.
1: Okay, das heißt aber, es gilt jetzt erstmal, dass die Projekte eingereicht werden. Vielleicht nochmal ganz kurz zusammengefasst, wie kann man denn ein Projekt einreichen und bis wann vor allen Dingen?
0: Ja, für den Kleinprojektefonds funktioniert es vom Prinzip her ganz einfach. Man kann sich den Antrag und auch die Förderrichtlinie auf der Internetseite der Verbandsgemeinde herunterladen. Dann druckt man den Antrag aus, füllt den handschriftlich aus. Der ist so einfach gestaltet, das sollte innerhalb von 5, allerhöchstens 10 Minuten sollte der Antrag im Grunde ausgefüllt sein. Dann reicht man den Antrag bei seiner Ortsgemeinde oder bei der Stadt Birkenfeld ein. Genau, man hat Zeit für das Einreichen bis zum 14. August. Und genau, danach wird dann der Prozess in Gang gesetzt, dass priorisiert wird in den Ortsgemeinden oder der Stadt. Dann wird das Ganze zu uns in die Verbandsgemeinde gegeben. Hier entscheidet dann letztlich die Verbandsgemeinde darüber, welche Projekte dann zum Zuge kommen. Und dann gehen auch relativ schnell Ende August, Anfang September die Zuwendungsbescheide raus und dann darf mit dem Projekt direkt begonnen werden.
1: Was erhoffen Sie sich vielleicht auch von der VG dann, was letztendlich so einen Fonds bewirken kann?
0: Also wir hoffen, dass der Fonds dazu beiträgt, auf einfache Art und Weise die Bedarfe abzudecken, die in der Regel über viele Förderprogramme halt nicht abgedeckt werden und die Dinge abzudecken, wo das Geld oftmals für nicht reicht, auch wenn es einfache Dinge sind und dadurch einfach die Gemeinschaft vor Ort gestärkt wird, Defizite abgebaut werden in allen erdenklichen Bereichen da. Also wir wissen im Moment noch gar nicht, was so alles reinkommen wird. So ein paar Dinge haben wir schon gehört oder mitbekommen. Aber ich denke, das Spektrum ist sehr breit und wir erhoffen uns einfach damit, der Gemeinschaft bei uns in der Verbandsgemeinde was Gutes zu tun.
2: Sollte beim ersten Förderaufruf nicht das gesamte Geld verbraucht werden, soll es eine Umverteilung der Mittel und einen weiteren Förderaufruf geben. Auf der Webseite der Verbandsgemeinde Birkenfeld sind die Anträge zu finden.

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1: Schönen guten Morgen. Die USA und Saudi-Arabien haben ein Abkommen zum Aufbau eines zivilen Atomprogramms unterzeichnet. Die US-Regierung betont, dass es ausschließlich um die friedliche Nutzung der Kernenergie geht. Kritik gibt es wegen der angespannten Lage im Nahen Osten. 100 Jahre Kreuznacher Stadtwerke werden ja in diesem Jahr gefeiert. Und die Stadtwerke liefern uns ja nicht nur Strom, Gas und Wasser. Mit Dirk Alsenzer werde ich heute in Nahe dran auch über die Wärmeversorgung sprechen. Wird Thema sein ab 8:30 hier bei den Radioweckern. Und das Jobcenter Bad Kreuznach hat sich auf der Eremitage in Bretzenheim über die Arbeitsangebote für wohnungslose Menschen informiert. Seit 2023 konnten dort nach Angaben der Beteiligten bereits 3 Menschen in ein unbefristetes Arbeitsverhältnis vermittelt werden. Das ist auch Thema in unseren Lokalnachrichten. Jetzt gleich um 9:30 hier auf eurer Antenne. Schönen guten Morgen.
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1: Ich bin Geraldine Werner, schönen guten Morgen. Das Jobcenter Bad Kreuznach hat die Wohnungslosenhilfe auf der Eremitage in Bretzenheim besucht und sich über die Arbeitsangebote für Bewohner informiert. Im Mittelpunkt stand das Café Löwenzahn. Dort sowie in weiteren Bereichen der Einrichtung übernehmen wohnungslose Menschen Aufgaben und sammeln praktische Arbeitserfahrung. Unterstützt werden sie unter anderem im Rahmen geförderter Arbeitsgelegenheiten des Jobcenters. Nach Angaben der Beteiligten konnten seit 2023 bereits 3 Menschen durch das Förderangebot in ein unbefristetes Arbeitsverhältnis wechseln. Ziel sei es, den Bewohnern Schritt für Schritt den Weg zurück in den regulären Arbeitsmarkt zu ermöglichen. Die Aktion Stromkästen verschönern in Bad Kreuznach nimmt weiter Fahrt auf. Mehr Initiativen, Vereine, Schulen und Privatpersonen beteiligen sich an der gemeinsamen Aktion der Kreuzacher Stadtwerke und der Stadt Bad Kreuznach. Die ersten Stromkästen wurden bereits kreativ gestaltet. Weitere sollen in den kommenden Wochen folgen, so die Kreuzacher Stadtwerke. Zu den ersten gestalteten Stromkästen gehören Werke von Kindern der Don Bosco Schule sowie der Künstler Peter Trautmann und Annette Flecken. Die Aktion geht auf eine Initiative von Oberbürgermeister Emanuel Letz zurück. Die Kreuzacher Stadtwerke unterstützen das Projekt im Rahmen ihres 100-jährigen Bestehens. In Ida Oberstein finden am 1. August-Wochenende wieder das Straßentheaterfestival und der Edelsteinschleifer- und Goldschmiedemarkt statt. Das Stadttheaterfestival verwandelt den Christuskirchplatz mit internationalen Künstlern in eine Kleinkunstbühne. Parallel präsentieren rund 50 Aussteller in der Obersteiner Fußgängerzone Schmuck, Edelsteine und Mineralien. Der Eintritt zu beiden Veranstaltungen ist frei. Am Sonntag öffnen außerdem die Geschäfte in der Innenstadt zum verkaufsoffenen Sonntag ab dem Mittag für rund 5 Stunden. Zwischen der Messe Ida Oberstein und der Innenstadt fährt ein Shuttlebus. Die Landstraße zwischen Waldlaubersheim und Windesheim wird erst Ende August erneut gesperrt. Westnetz hat den zweiten Teil der Arbeiten an einer Hochspannungsfreileitung verschoben. Die Sperrung war ursprünglich für dieses Wochenende vorgesehen. Jetzt finden die Arbeiten am vorletzten Augustwochenende statt. Betroffen ist der Abschnitt zwischen dem Orgelkreisverkehr in Waldlaubersheim und der Einmündung der K49 bei Windesheim. Umleitungen werden ausgeschildert. Am 1. Juli-Wochenende hatte Westnetz bereits die Hälfte der Leiterseile erfolgreich erneuert. Mit dem Austausch der restlichen Leiterseile soll die Hochspannungsverbindung zwischen Waldlaubersheim und Niederhausen modernisiert werden. Die Gesamtmaßnahme soll bis Ende des Jahres abgeschlossen sein.
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3: Einen wunderschönen guten Morgen. Es wird geblitzt in Bad Kreuznach. Da steht ein Blitzer in Ippesheim, genauer gesagt in der Frankfurter Straße. Hier also nicht schneller als die Ortsgeschwindigkeiten fahren. Außerdem wird weiterhin kontrolliert auf der A61, dass ihr auch wirklich die 80 bei Dachsweiler einhaltet. Da geht es ja auch um den Lärmschutz von Dachsweiler. Achtet darauf, dass ihr da nicht geblitzt werdet. Da steht nämlich auch der Blitzerhänger. Solltet ihr noch was gesehen haben, bitte einfach anrufen 0671 920 88 88 0.
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3: Na immerhin, zweistellige Werte haben wir. Wir sind ja gut zugedeckt gewesen in der Nacht mit diesen Wolken, die auch jetzt im Augenblick noch am Himmel zu sehen sind. Und so haben wir 13 Grad in Limbach am Kriegerdenkmal. Wir haben 14 Grad sowohl in Ida Oberstein am Mineralienmuseum als auch in der Flurstraße von St. Katharin und am Bad Kreuznacher Eiermarkt. Überall 14. Es werden heute wieder 25 Grad, so wie in den letzten beiden Tagen auch schon. Die Bewölkung lässt aber nach. An der oberen Nahe geht es zunächst los am Vormittag, da lockert es schon auf. An der unteren Nahe dauert es vermutlich bis zum Nachmittag, sogar vielleicht späten Nachmittag. Aber rund um Bad Kreuznach wird auch dann nochmal ein bisschen Auflockerung am Himmel passieren.
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3: Die Kreuznacher Stadtwerke sind ja Jubilare in diesem Jahr. Da wird ja groß gefeiert und das wird nachher noch bei Nahe dran Thema werden. Da werden wir über die Wärmeversorgung sprechen. Und dazu ist mir wieder die schlaue Frage von Björn aus Raunen eingefallen. Der hatte sich ja mal erkundigt, wie eigentlich auf der Raumstation ISS, also auf der Internationalen Raumstation, wie da eigentlich geheizt wird. Die werden da ja wohl kaum eine Ölheizung drin haben. Eine wirklich schlaue Frage. Die Antwort darauf, die gibt's jetzt gleich. Schönen guten Morgen.
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0: Guten Morgen hier auf der Antenne. Hier wird mal richtig gerockt mit Pink am Donnerstagmorgen. Wärme wird nachher nochmal Thema werden bei uns bei Nahe dran. Da geht es um Wärmeversorgung hier bei uns in der Region. Und dabei ist mir die schlaue Frage von Björn aus Raunen eingefallen. Der hatte sich nämlich erkundigt, wie denn eigentlich auf der Raumstation ISS geheizt wird. Wird ja wohl kaum ein Kamin sein oder eine Ölheizung. Eine wirklich schlaue Frage, Björn. Hier ist die Antwort.
1: Hä? Ich hab gar nichts verstanden.
2: Es gibt nur wenige Orte, die so unangenehm sind, dass der Mensch sie nicht betritt. Der Grund einiger ozeanischer Tiefen ist für uns immer noch nahezu unerreichbar. Und auch das Erdinnere konnten wir noch nicht richtig betreten. Doch dem Weltraum haben wir bereits zahlreiche Besuche abgestattet. Dabei sind die Bedingungen rund um die Raumstation ISS auch nicht angenehm. Temperaturschwankungen zwischen mehreren 100 Grad Celsius plus in der Sonne und 4 Kelvin, also minus 269 Grad Celsius im Schatten. Na, das ist nicht gerade gemäßigtes Erdklima. Doch der Mensch hat sich mit technischen Hilfsmitteln angepasst. Die ISS wird ausschließlich mit Sonnenenergie betrieben. In den Solarzellen der großen Sonnensegel wird diese in Strom umgewandelt. Überschüssiger Strom wird in Akkus gespeichert für die Schattenstunden. Alle Geräte an Bord funktionieren elektrisch. Also auch die Heizung. Nicht alle Bereiche der ISS werden von den Menschen betreten, aber die, in denen er sich bewegt und in denen er wohnen muss oder forschen, die sind natürlich angenehm erdähnlich klimatisiert. Der Luft hat einen Druck von etwa einem Bar und besteht aus 80% Stickstoff und 20% Sauerstoff. Die Temperatur lässt sich von 16 bis 32 Grad regeln und liegt meistens so bei 22 Grad. Und Kohlen braucht auch niemand zu schleppen.
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1: Ich bin Geraldine Werner. Schönen guten Tag. Jobcenter Bad Kreuznach besucht Wohnungslosenhilfe in Bretzenheim. Außerdem in unseren Lokalnachrichten um halb. Erste Stromkästen in Bad Kreuznach sind bunt gestaltet. Straßentheater und Schmuckmarkt in Idar-Oberstein und Landstraße bei Waldlaubersheim wird später gesperrt.
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2: Ich bin David Riemer. Die Regierung von US-Präsident Trump will Saudi-Arabien beim Aufbau eines zivilen Atomprogramms helfen. Die Energieminister beider Länder unterzeichneten in Washington ein entsprechendes Abkommen, teilte das US-Energieministerium mit. Details wurden zunächst nicht bekannt.
3: Das Abkommen beinhaltet nach den Worten des US-Energieministers keine Herstellung oder Verbreitung von Atomwaffen. Es soll ein rein ziviles Nuklearprogramm sein, das den USA vor allem wirtschaftliche Vorteile bringt. Sie wollen Nukleartechnologie exportieren, das wiederum soll Jobs in den USA schaffen. Und Saudi-Arabien profitiert, indem es den Energiebedarf seines Landes decken kann. Aber im laufenden Krieg mit dem Iran und der Instabilität im Nahen Osten ist das Abkommen umstritten. Aus den USA Tina Eck.
2: Weil sich die Regierungsparteien erst auf den letzten Drücker einig werden, liegt ein endgültiger Gesetzentwurf erst kurz vor der Abstimmung im Bundestag vor. Das sorgt regelmäßig für Kritik. Am Vormittag verkündet das Bundesverfassungsgericht, ob es deshalb neue Temporegeln für Gesetzesänderungen geben muss.
4: Hunderte Seiten komplizierter Gesetzestext, aber keine Zeit vor der Abstimmung, alles genau durchzulesen. Kritisiert wurde das zum Beispiel zuletzt beim Sparpaket für die gesetzlichen Krankenkassen. Das Urteil heute basiert aber auf einem älteren Fall, dem Heizungsgesetz der alten Ampelregierung. Hier hatte die Union erreicht, dass die Abstimmung verschoben werden musste und das Gesetz erst später verabschiedet werden konnte. Heute wird sich klären, ob für die Gesetzgebung generell neue Fristen festgelegt werden müssen. Jan-Henner Reitzer, Nachrichtenredaktion.
2: Das US-Militär hat nach eigenen Angaben in der Nacht erneut militärische Ziele im Iran angegriffen. Ziel waren unter anderem Raketen- und Drohnenlager sowie die Flugabwehr. Die USA erklären damit, künftige Angriffe auf Handelsschiffe und zivile Seeleute verhindern zu wollen. Es war die 12. Nacht in Folge mit US-Angriffen auf den Iran. US-Präsident Trump erklärte, der Iran sei noch nicht zu einem Abkommen bereit und drohte mit weiteren Angriffen. Die anhaltende Hitze und Trockenheit der vergangenen Monate hat die Dürre in Europa laut einer Studie als Folge des Klimawandels weiter verschärft. Entscheidend ist demnach nicht nur der fehlende Regen, sondern vor allem die durch die Hitze stark gestiegene Verdunstung. Forscher warnen, dass Dürren dadurch häufiger und schwerer werden.

Einen wunderschönen guten Morgen auf unseren Straßen. Wir haben in Bad Kreuznach-Ippesheim einen Blitzer, der in der Frankfurter Straße zu finden ist. Hier also nicht zu schnell fahren. Übrigens, falls ihr durch Schwabenheim an der Selz fahren solltet, dann dort auch vorschriftsmäßig fahren. In Schwabenheim ist auch ein Blitzer. Solltet ihr noch was entdeckt haben? Staus, Blitzer, Verkehrsbehinderung, irgendwas in der Art, dann ruft uns bitte an über die 0671 920 88 88 0. Kommt gut an.

0: bisschen grau ist es ja im Augenblick. Wir haben viele Wolken bei uns in der Region. Es wird allerdings nicht regnen. Es bleibt heute ein trockener Tag. Und im Laufe des Vormittags lockert es auch schon an der oberen Nahe auf. Da wird die Sonne immer mehr zum Vorschein kommen. An der unteren Nahe wird es wohl erst am Nachmittag soweit sein. Trotzdem bekommen wir heute wieder 25 Grad auf die Thermometer, von denen wir jetzt 11 in Birkenfeld an der Maiwiese gemessen haben. 14 sind es in Idar-Oberstein am Schloss. In Bretzenheim an der Felseneremitage und in Bad Kreuznach an der Nikolauskirche sind es jeweils 16 Grad.
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0: Oh, ist ja wieder Donnerstag. Donnerstag, das heißt heute Abend ab 19 Uhr gibt's wieder Back to the 80s. Kleinen Vorgeschmack hat Madonna gleich mit Into the Groove, mit unserem 80er Hit nach 8. Donnerstag heißt auch, es gibt wieder das Nahe Chill in Bad Kreuznach. Das heißt allerdings auch, dass es wieder sehr gemütlich wird in der Fußgängerzone in Oberstein. Auch da gibt es Aperitivo-Nächte. Also Donnerstag, ja, ist ein toller Tag und ich wünsche allen einen schönen Donnerstag.
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1: Die Stadt Bad Kreuznach lädt heute wieder zum Nahe-Chill ein. Einem entspannten Feierabendtreff mit regionalem Wein, Live-Musik und kulinarischen Spezialitäten. Unter den Platanen in der Kurhausstraße präsentieren zwei Nahe-Weingüter ihre Weine und laden zum Probieren ein. Dazu gibt es leckere Speisen und musikalische Unterhaltung in sommerlicher Atmosphäre. Die Veranstaltungsreihe soll den Donnerstagabend zu einem gemütlichen Treffpunkt für Einheimische und Gäste machen und findet an mehreren Donnerstagen im Juli statt. Der Eintritt ist frei. Die Veranstaltung Nahe Chill beginnt heute um 16 Uhr an der Pauluskirche in Bad Kreuznach. Ganz ähnlich sieht es aus in Idar-Oberstein, denn in der Obersteiner Fußgängerzone wird der Donnerstagabend zur sommerlichen Aperitivo-Nacht mit mediterranem Flair. Das Café Maillet und die alte Kanzlei laden zu einem entspannten Abend mit kühlen Drinks, lockerer Musik und gemütlicher Atmosphäre ein. Die Fußgängerzone verwandelt sich dabei in einen Treffpunkt für alle, die den Sommer gemeinsam genießen möchten. Ob mit Freunden, Familie oder einfach auf einem Feierabend-Aperitif. Hier steht das gesellige Miteinander im Mittelpunkt. Der Eintritt ist auch hier frei. Los geht's um 17 Uhr in der Fußgängerzone Oberstein. Bei einer Kräuterwanderung in den Binger Rheinauen lernen die Teilnehmer die heimischen Pflanzenwelt mit allen Sinnen kennen. Gemeinsam werden Wildkräuter entdeckt, die seit Generationen in Küche und Hausapotheke verwendet werden und schon von Hildegard von Bingen beschrieben wurden. Die Kräuter werden unterwegs gesammelt und anschließend zu einem eigenen Kräutersalz verarbeitet. Die rund 2,5-stündige Wanderung richtet sich an alle, die Natur und regionale Pflanzen näher kennenlernen möchten. Die Teilnahme kostet 15 Euro, ist auch eine Anmeldung erforderlich. Treffpunkt ist heute um 19 Uhr auf dem Campingplatz Hindenburgbrücke in Bingen.
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1: Schönen guten Morgen. Die USA und Saudi-Arabien haben ein Abkommen zum Aufbau eines zivilen Atomprogramms unterzeichnet. Die US-Regierung betont, dass es ausschließlich um die friedliche Nutzung der Kernenergie geht. Kritik gibt es wegen der angespannten Lage im Nahen Osten. Und das Jobcenter Bad Kreuznach hat sich auf der Eremitage in Bretzenheim über die Arbeitsangebote für wohnungslose Menschen informiert. Seit 2023 konnten dort nach Angaben der Beteiligten bereits 3 Menschen in ein unbefristetes Arbeitsverhältnis vermittelt werden. Das ist auch Thema in unseren Lokalnachrichten, jetzt gleich um 9:30 hier auf eurer Antenne. Schönen guten Morgen.

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1: Ich bin Geraldine Werner, schönen guten Morgen. Das Jobcenter Bad Kreuznach hat die Wohnungslosenhilfe auf der Eremitage in Bretzenheim besucht und sich über die Arbeitsangebote für Bewohner informiert. Im Mittelpunkt stand das Café Löwenzahn. Dort sowie in weiteren Bereichen der Einrichtung übernehmen wohnungslose Menschen Aufgaben und sammeln praktische Arbeitserfahrung. Unterstützt werden sie unter anderem im Rahmen geförderter Arbeitsgelegenheiten des Jobcenters. Nach Angaben der Beteiligten konnten seit 2023 bereits 3 Menschen durch das Förderangebot in ein unbefristetes Arbeitsverhältnis wechseln. Ziel sei es, den Bewohnern Schritt für Schritt den Weg zurück in den regulären Arbeitsmarkt zu ermöglichen. Die Aktion Stromkästen verschönern in Bad Kreuznach nimmt weiter Fahrt auf. Mehr Initiativen, Vereine, Schulen und Privatpersonen beteiligen sich an der gemeinsamen Aktion der Kreuzacher Stadtwerke und der Stadt Bad Kreuznach. Die ersten Stromkästen wurden bereits kreativ gestaltet. Weitere sollen in den kommenden Wochen folgen, so die Kreuzacher Stadtwerke. Zu den ersten gestalteten Stromkästen gehören Werke von Kindern der Don Bosco Schule sowie der Künstler Peter Trautmann und Annette Flecken. Die Aktion geht auf eine Initiative von Oberbürgermeister Emanuel Letz zurück. Die Kreuzacher Stadtwerke unterstützten das Projekt im Rahmen ihres 100-jährigen Bestehens. In Idar-Oberstein finden am 1. August-Wochenende wieder das Straßentheaterfestival und der Edelsteinschleifer- und Goldschmiedemarkt statt. Das Stadttheaterfestival verwandelt den Christuskirchplatz mit internationalen Künstlern in eine Kleinkunstbühne. Parallel präsentieren rund 50 Aussteller in der Obersteiner Fußgängerzone Schmuck, Edelsteine und Mineralien. Der Eintritt zu beiden Veranstaltungen ist frei. Am Sonntag öffnen außerdem die Geschäfte in der Innenstadt zum verkaufsoffenen Sonntag ab dem Mittag für rund 5 Stunden. Zwischen der Messe Idar-Oberstein und der Innenstadt fährt ein Shuttlebus. Die Landstraße zwischen Waldlaubersheim und Windesheim wird erst Ende August erneut gesperrt. Westnetz hat den zweiten Teil der Arbeiten an einer Hochspannungsfreileitung verschoben. Die Sperrung war ursprünglich für dieses Wochenende vorgesehen. Jetzt finden die Arbeiten am vorletzten Augustwochenende statt. Betroffen ist der Abschnitt zwischen dem Orgelkreisverkehr in Waldlaubersheim und der Einmündung der K49 bei Windesheim. Umleitungen werden ausgeschildert. Am 1. Juli-Wochenende hatte Westnetz bereits die Hälfte der Leiterseile erfolgreich erneuert. Mit dem Austausch der restlichen Leiterseile soll die Hochspannungsverbindung zwischen Waldlaubersheim und Niederhausen modernisiert werden. Die Gesamtmaßnahme soll bis Ende des Jahres abgeschlossen sein.
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3: Guten Morgen und aufgepasst in Bad Kreuznach-Ippesheim. Hier gibt es in der Frankfurter Straße einen Blitzer. Da sind auch nur 50 erlaubt, hat uns gerade eben Alexa geschrieben. Vielen Dank, Alexa. Also dort nicht zu schnell fahren. Weiterer Blitzer ist in Schwabenheim an der Selz zu finden. Auch wenn ihr da durchfahren solltet, denkt dran, nicht zu schnell. Und alles, was ihr seht, meldet ihr uns bitte. Entweder macht ihr es per WhatsApp-Sprachnachricht oder auch einfach per ganz normalem Telefon über die 0671 920 88 88 0. Allen eine gute Fahrt.
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3: 15 Grad haben wir im Augenblick im Brauweiler am Gemeindehaus und auch in Idar-Oberstein am Edelsteinmuseum. In Kempten an der Feuerwehr sind es 16 Grad und auch in Bad Kreuznach am Rathaus messen wir 16 Grad. Im Laufe des Tages werden es noch 25, so wie in den letzten Tagen, auch wenn es nicht ganz so sonnig aussieht. Wir haben deutlich mehr Wolken im Augenblick und vor allem an der unteren Nahe werden die Wolken auch bis in den Nachmittag hinein so dicht beieinander bleiben. Erst danach gibt es Auflockerung. An der oberen Nahe geht es mit der Auflockerung schon früher los, nämlich schon im Laufe des Vormittags.
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3: Planänderung hier bei der Antenne bei den Radioweckern. Die nahe dran Sendung verschiebt sich um eine halbe Stunde und ist ab 9 Uhr hier im Programm zu hören. Jetzt gleich schenken wir euch aber noch den Kinobesuch. Denn es ist wieder eine neue Kinowoche und ihr dürft euch schon mal einen Film aussuchen, heute oder morgen, den ihr alleine oder mit Freunden besuchen wollt, natürlich auch gerne mit der Familie. Bleibt also dran, in wenigen Minuten stellen wir euch auch noch die neuen Filme vor. Schönen guten Morgen.
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1: Es ist wieder eine neue Kinowoche und in dieser Kinowoche laufen natürlich auch neue Filme an. Spider-Man ist wieder zurück. Der neue Teil heißt Brand New Day und läuft ab heute auch im Cineplex in Bad Kreuznach. Aber es gibt noch einen anderen Film, über den ich mich sehr freue. Es ist inzwischen der 5. Teil der Toy Story. Bei Toy Story 5 geht es diesmal nicht um irgendein böses Spielzeug, gegen das angekämpft werden muss, oder das Älterwerden der Kinder. Nein, es geht um die Bildschirme, die eine Rolle spielen und die Kinder immer weiter ablenken.
2: Toni, Bildschirmzeit ist jetzt vorbei.
3: Okay. Wir müssen reden. Gerätete. Nenn mich Lilly. Ich und das Spielzeug haben den ganzen Sommer versucht, für Bonnie Freunde zu finden. Ja. Aber dann hast du dazwischen gefunkt. Hörst du mir überhaupt zu?
4: Ich höre doch immer zu. Siehst du?
5: Pass mal auf, ich und das Spielzeug haben den ganzen Sommer...
4: Jetzt auf Spanisch. Was?
6: Ist die Lage für Spielzeuge
4: wirklich so schlimm?
7: Wir finden täglich immer mehr vergessenes Spielzeug.
8: Wir sind verloren!
4: Die Technik übernimmt unser Zuhause.
7: Ach, ich weiß nicht, Jessie. Spielzeug ist zum Spielen, aber Technik ist...
9: ist für alles.
10: Ich verliere Bonnie an dieses Gerät. You got a
7: so schnell gekommen, wie ich konnte.
11: Viel zu lang herkommen.
1: Und so muss Woody, gesprochen natürlich wieder mal von Michael Bulli Herbig, wieder einmal die Spielzeuge retten. Dieses Mal sind es eben die Bildschirme, die Pads, die Fernseher, die Leuchtekästen, die Kinder ablenken. Ein wirklich schöner Film, Toy Story 5 und auch Spider-Man Brand New Day sind nur zwei neue Filme, aber natürlich gibt es auch noch viele andere Filme, die aktuell im Programm sind und ihr dürft euch irgendeinen aus dem Programm aussuchen und geht heute oder morgen gemeinsam ins Kino. Wir schenken euch diesen Kinobesuch. Ruft dazu jetzt an 0671 920 88 88 0.
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1: Und weil es so schön ist, aus Toy Story, Randy Newman, You Got a Friend in Me.

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1: Ich bin Geraldine Werner. Schönen guten Tag. Jobcenter Bad Kreuznach besucht Wohnungslosenhilfe in Bretzenheim. Außerdem in unseren Lokalnachrichten um halb. Erste Stromkästen in Bad Kreuznach sind bunt gestaltet. Straßentheater und Schmuckmarkt in Idar-Oberstein und Landstraße bei Waldlaubersheim wird später gesperrt.
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2: Ich bin David Riemer. Das Handwerk drängt auf eine schnelle Abschaffung des Sonntagsbackverbots. Im Koalitionsvertrag steht, dass für Bäcker und Konditoren das Sonntagsbackverbot aufgehoben wird. Bitte umsetzen. Das sagte Handwerkspräsident Dittrich der Deutschen Presseagentur.
3: Bäcker dürfen sonntags nur 3 Stunden lang backen. Handwerkspräsident Dittrich findet das ungerecht, denn zum Beispiel Backstationen an Tankstellen dürfen dagegen den ganzen Tag über Teiglinge aufbacken. Nach seiner Erfahrung sind Sonn- und Feiertagsdienste bei einigen Bäckerinnen und Bäckern sogar besonders beliebt, weil dann extra Zuschläge winken und dafür mal unter der Woche ein freier Tag möglich ist. Er will weiter am 8-Stunden-Tag festhalten, aber er wünscht sich mehr Flexibilität. Die Koalitionsspitzen planen die Arbeitszeitänderungen für Bäckereien ab Anfang 2017. Bisher fehlt aber noch ein Gesetzentwurf. Ursula Winkler, Nachrichtenredaktion.
2: Die Bundesregierung will Abschiebungen nach Afghanistan offenbar ausweiten. Das erklärte das hessische Innenministerium. Demnach habe die Bundespolizei mitgeteilt, die bisherigen Einschränkungen auf Straftäter und Gefährder aufzuheben.
4: Bundesinnenminister Dobrindt hat erst Anfang der Woche bekräftigt, Abschiebungen in Länder wie Afghanistan zu forcieren. Ihm ging es vor allem um Straftäter nach einem tödlichen Angriff auf einen Studenten in Trier. Künftig soll aber jeder Afghane, der ausreisepflichtig ist, abgeschoben werden können, sagt die hessische Landesregierung. Grundlage dafür ist die Zusammenarbeit mit der Taliban-Regierung. Menschenrechtsgruppen kritisieren die Ausweitung. Afghanen, die hier nicht kriminell geworden sind, zurückzuschicken, verstoße gegen den Schutz der Menschenrechte. Thomas Bremser, Nachrichtenredaktion.
2: Das US-Militär hat nach eigenen Angaben in der Nacht erneut militärische Ziele im Iran angegriffen. Ziel waren unter anderem Raketen- und Drohnenlager sowie die Flugabwehr. Die USA erklären damit, künftige Angriffe auf Handelsschiffe und zivile Seeleute verhindern zu wollen. Es war die 12. Nacht in Folge mit US-Angriffen auf den Iran. US-Präsident Trump sagte, der Iran sei noch nicht zu einem Abkommen bereit und drohte mit weiteren Angriffen. Die anhaltende Hitze und Trockenheit der vergangenen Monate hat die Dürre in Europa laut einer Studie als Folge des Klimawandels weiter verschärft. Entscheidend ist demnach nicht nur der fehlende Regen, sondern vor allem die durch die Hitze stark gestiegene Verdunstung. Die Forscher warnen, dass Dürren dadurch häufiger und schwerer werden.
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6: Bitte aufgepasst auf unseren Straßen. Es gibt Blitzer. Einen Blitzer haben wir, der ist gerade eben gemeldet worden in Sprendlingen. Hier wird direkt am Ortseingang geblitzt, also in der Kreuznacher Straße ist der Klassiker. Ein weiterer Blitzer ist in Ippesheim, also in Bad Kreuznach-Ippesheim, zu finden in der Frankfurter Straße. Auch hier nicht zu schnell fahren. Und wenn ihr noch irgendwas entdeckt habt, wie Staus, Blitzer oder Verkehrsbehinderungen, dann ruft uns bitte an und sagt es uns. 0671 920 88 88 0. Allen eine gute Fahrt.
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6: Ja, man muss wirklich sagen, die, die über den Wolken leben, die haben es wirklich gut. An der oberen Nahe, da wird es deutlich schneller sonnig werden als an der unteren Nahe. Insgesamt ist es ja heute doch wieder ziemlich bewölkt und es bleibt den ganzen Tag über auch bewölkt. Aber schon im Laufe des Vormittags lockert es deutlich auf an der oberen Nahe. Erst am Nachmittag, vielleicht sogar späten Nachmittag, lockert es an der unteren Nahe dann auf. Und dann kommt auch die Sonne einigermaßen zum Vorschein. Das bringt uns auch wieder bis zu 25 Grad im Laufe des Tages. Dabei haben wir aktuell in Heimbach am Bahnhof 14 Grad, in Idar-Oberstein an den Edelsteinminen 15 Grad. Es sind in Hochstetten an der Quelle Hinterberg 16 und die messen wir auch in Bad Kreuznach auf dem Europaplatz.
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6: am Samstag und Sonntag der kommenden Woche, also jetzt am Wochenende in einer Woche, da wird es in Ida Oberstein wieder den Edelsteinschleifer und Goldschmiedemarkt geben mit Straßentheater. Ein Cuvée, könnte man fast sagen, der kulturellen Ereignisse. Und darüber sprechen wir mit der Stadt Ida Oberstein, in diesem Falle mit dem Stadtsprecher Michael Brill. Erstmal einen wunderschönen guten Morgen, Herr Brill.
12: Ja, schönen guten Morgen.
6: Ist das wieder eine von den Veranstaltungen, auf die Sie sich ganz besonders freuen?
12: Ja, genau. Das ist eine ganz tolle Veranstaltung oder zwei tolle Veranstaltungen, die gemeinsam stattfinden, schon seit vielen Jahren. Und die auch viele Gäste nach Ida Oberstein locken, teilweise von weit her. Und das ganz zu Recht, weil es ist eine tolle Sache.
6: Da kann ich mir gut vorstellen, dass da einiges los sein wird. Und was genau, das soll jetzt Thema werden in dieser Stunde. Nahe dran, hier auf eurer Antenne. Einen schönen guten Morgen.
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1: Am Wochenende der kommenden Woche, also jetzt am Wochenende, eine Woche später, da geht es los in Niederoberstein mit dem Edelsteinschleifer und Goldschmiedemarkt mit Straßentheater. Das sind, Michael Brill, viele Silben, die ich hier aussprechen muss. Das ist, glaube ich, alles auch ein bisschen mit Absicht. Darüber sprechen wir jetzt nämlich. Zunächst mal, Hauptveranstaltung ist, glaube ich, Edelsteinschleifer und Goldschmiedemarkt, oder?
2: Genau, das ist das eigentliche Event und wir sagen immer so, das Straßentheater ist die kleine Schwester. aber die beiden Veranstaltungen sind seit vielen, vielen Jahren gemeinsam gewachsen und haben sich bestens ergänzt und deswegen ist das immer eine tolle Sache.
1: Wie lange gibt es das jetzt schon?
2: Den Edelsteinschleifer und Goldschmiedemarkt, das ist jetzt zum 28. Mal und das Straßentheater zum 23. Mal.
1: Uiuiui, da bekomme ich ja schon mit, das geht ja Richtung Jubiläum bald in 2 Jahren.
2: Genau, da müssen wir uns was überlegen.
1: Das wird ein Doppeljubiläum, kriege ich gerade mit 23 und 28. Ja, das wird dann 30 und 25 Jahre. Oh, da bin ich gespannt.
2: Genau.
1: Aber wir werden jetzt uns diese beiden Veranstaltungen auch gleich mal noch ein bisschen näher anschauen. Zunächst nochmal, Sie sind nur Veranstalter einer der beiden Veranstaltungen, nämlich vom Straßentheater. Das macht, glaube ich, das Kulturamt, richtig?
2: Genau, das Städtische Kulturamt veranstaltet das Straßentheaterfestival und der Verein Schmuckkultur den Edelsteinschleifer und Goldschmiedemarkt.
1: Das heißt, das ist von Anfang an dann schon als Verein gegründet gewesen, oder?
2: Ja, hat sich vor 3 Jahren hat sich der Verein gegründet, war vorher die Interessengemeinschaft Ida Oberstein, aber jetzt gibt es einen eigenen Verein dafür.
1: Ah ja, das heißt also, daran sieht man schon, wie groß auch diese Veranstaltung ist, die ja dann in Oberstein vor allen Dingen ist. Ne? Die Fußgängerzone ist dann Hauptbühne von beidem.

0: Menschen,
1: das ist eine spannende Sache.
0: Kommen die Menschen auch aus der Umgebung oder sind es vor allem Idar-Obersteiner oder sagen wir mal Landkreis Birkenfelder?
1: Nein, das geht weit über die Stadtgrenzen hinaus, teilweise bis ins benachbarte Ausland, wo man das sieht. Auch sieht man da Autokennzeichen. Also der Markt hat einen großen Einzugsbereich.
0: Dann spielt er auch eine große Rolle für die Hotellerie, Gastronomie und so weiter. Also ist das ein touristischer Aufschwung auch?
1: Ja, das merkt man schon natürlich an dem Wochenende. Da ist die Hotellerie gut belegt.
0: Wir schauen jetzt gleich auch ein bisschen genauer in die Einzelveranstaltung, also den Edelsteinschleifer- und Goldschmiedemarkt, was das zu etwas so Besonderem macht. Und es geht auch gleich noch um das Straßentheater selbst. All das Thema jetzt gleich bei Nahe dran. Also bleibt dran hier bei eurer Antenne.

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1: Der Edelsteinschleifer und Goldschmiedemarkt mit Straßentheater in Oberstein steht bevor. Also nicht direkt jetzt an diesem Wochenende, sondern am darauffolgenden Wochenende. Trotzdem sind da natürlich auch schon viele Vorbereitungen, die getroffen werden. Bei mir am Telefon Michael Brill, Sprecher der Stadt Ida Oberstein. Herr Brill, schauen wir mal vor allen Dingen erstmal jetzt auf den Edelsteinschleifer und Goldschmiedemarkt Teil dieser Doppelveranstaltung. Das ist ja oder klingt für mich in erster Linie so ein bisschen auch wie beispielsweise die Mineralienwelt oder so. Was ist das, wie eine Art Messe oder ist das doch was anderes?
2: Nein, das ist schon was anderes. Natürlich gibt es Edelsteine, Mineralien, Schmuck auch zu kaufen an den rund 50 Ständen.
1: Deswegen ja auch aber Markt.
2: Aber das Besondere an diesem Markt sind einfach die Vorführungen an den Ständen. Und zwar werden da im Prinzip alle Gewerke, die dieses Handwerk ausmachen, vorgeführt, vom Steineschleifen über Herstellen von Schmuckstücken bis zum Gravieren. Also das wird alles vorgeführt und das ist das absolut Besondere an diesem Markt.
1: Wobei es gibt ja in Ida Oberstein auch immer mal wieder diese Veranstaltung der offenen Werkstätten. Anders als bei den offenen Werkstätten ist es jetzt dann an einem zentralen Ort quasi.
2: Ja, bei den offenen Werkstätten, das ist es so, dass die Besucherinnen und Besucher ja in die Werkstätten und Ateliers gehen. Ja. Und hier ist das alles, kommen die Kunsthandwerker auf den Markt und zeigen dort, was sie alles können.
1: Ah ja, genau. Das bedeutet aber auch, die müssen ihre Werkstätten ja mitnehmen eigentlich. Also zumindest mal so eine Werkbank oder so und das Werkzeug.
2: Ja, genau. Die müssen ihre Maschinen und Geräte mitbringen. Das sind dann natürlich nur Teile der Ausstattung, aber nichtsdestotrotz sehr interessant, das sich mal alles anzuschauen.
1: Wird da hin und wieder auch dann schon untereinander gehandelt? Also sind da Goldschmiede, die dann wiederum bei den Edelsteinschleifern, sobald ein Stein fertig ist, sind die auch mal holen und dann wiederum einarbeiten in Schmuck?
2: Das ist natürlich gut möglich, dass man sich da gegenseitig ergänzt. Ist ja alles vorhanden auf diesem Markt.
1: Das heißt, ich habe aber auch die Möglichkeit zu sehen, wie ein Schmuckstück entsteht und danach dieses Schmuckstück auch zu kaufen, um ihn nach Hause zu nehmen.
2: Ja, genau. Das ist natürlich was ganz Besonderes, wenn man sehen kann, wie ein Schmuckstück hergestellt wird und das nachher vielleicht dann auch erwerben kann. Das hat natürlich eine ganz besondere Geschichte da.
1: Ich würde sagen, dass gemeinsam mit diesen anderen Veranstaltungen, die ich jetzt vorhin genannt habe, zeigt das auch wieder die Edelsteinbedeutung von Ida Oberstein, oder? Auch wenn das jetzt inzwischen eine Nationalparkstadt geworden ist, ist es trotzdem weiterhin eine Edelstein- und Schmuckstadt, oder?
2: Natürlich sind wir nach wie vor, wir sind ja auch das Edelsteinland, also Ida Oberstein und die Region ist das Edelsteinland und das ist nach wie vor von großer Bedeutung für uns.
1: Kommen die denn alle aus Ida Oberstein, die Schausteller, oder kommen die auch aus dem Umland?
2: Das Gros kommt hier aus, wie gesagt, aus dem Edelsteinland. Ach. Es gibt ein paar, die auch von weiter weg herkommen, aber die allermeisten kommen von hier.
1: Also können wir das Kunsthandwerk direkt selbst bestaunen und miterleben, wie Schmuckstücke entstehen, wie aber auch aus, ja, augenscheinlich erst einmal schmucklosen Steinen, Edelsteine geschliffen werden. All das kann man dort sehen. Zusammen mit einem weiteren kulturellen Beitrag, dem Straßentheater, das gleich Thema werden wird. In wenigen Minuten hier auf der Antenne.

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1: Ich bin Geraldine Werner, schönen guten Morgen. Das Jobcenter Bad Kreuznach hat die Wohnungslosenhilfe auf der Eremitage in Bretzenheim besucht und sich über die Arbeitsangebote für Bewohner informiert. Im Mittelpunkt stand das Café Löwenzahn. Dort sowie in weiteren Bereichen der Einrichtung übernehmen wohnungslose Menschen Aufgaben und sammeln praktische Arbeitserfahrung. Unterstützt werden sie unter anderem im Rahmen geförderter Arbeitsgelegenheiten des Jobcenters. Nach Angaben der Beteiligten konnten seit 2023 bereits 3 Menschen durch das Förderangebot in ein unbefristetes Arbeitsverhältnis wechseln. Ziel sei es, den Bewohnern Schritt für Schritt den Weg zurück in den regulären Arbeitsmarkt zu ermöglichen. Die Aktion Stromkästen verschönern in Bad Kreuznach nimmt weiter Fahrt auf. Mehr Initiativen, Vereine, Schulen und Privatpersonen beteiligen sich an der gemeinsamen Aktion der Kreuzacher Stadtwerke und der Stadt Bad Kreuznach. Die ersten Stromkästen wurden bereits kreativ gestaltet. Weitere sollen in den kommenden Wochen folgen, so die Kreuzacher Stadtwerke. Zu den ersten gestalteten Stromkästen gehören Werke von Kindern der Don Bosco Schule sowie der Künstler Peter Trautmann und Annette Flecken. Die Aktion geht auf eine Initiative von Oberbürgermeister Emanuel Letz zurück. Die Kreuzacher Stadtwerke unterstützen das Projekt im Rahmen ihres 100-jährigen Bestehens. In Idar-Oberstein finden am 1. August-Wochenende wieder das Straßentheaterfestival und der Edelsteinschleifer- und Goldschmiedemarkt statt. Das Stadttheaterfestival verwandelt den Christuskirchplatz mit internationalen Künstlern in eine Kleinkunstbühne. Parallel präsentieren rund 50 Aussteller in der Obersteiner Fußgängerzone Schmuck, Edelsteine und Mineralien. Der Eintritt zu beiden Veranstaltungen ist frei. Am Sonntag öffnen außerdem die Geschäfte in der Innenstadt zum verkaufsoffenen Sonntag ab dem Mittag für rund 5 Stunden. Zwischen der Messe Idar-Oberstein und der Innenstadt fährt ein Shuttlebus. Die Landstraße zwischen Waldlaubersheim und Windesheim wird erst Ende August erneut gesperrt. Westnetz hat den zweiten Teil der Arbeiten an einer Hochspannungsfreileitung verschoben. Die Sperrung war ursprünglich für dieses Wochenende vorgesehen. Jetzt finden die Arbeiten am vorletzten Augustwochenende statt. Betroffen ist der Abschnitt zwischen dem Orgelkreisverkehr in Waldlaubersheim und der Einmündung der K49 bei Windesheim. Umleitungen werden ausgeschildert. Am 1. Juli-Wochenende hatte Westnetz bereits die Hälfte der Leiterseile erfolgreich erneuert. Mit dem Austausch der restlichen Leiterseile soll die Hochspannungsverbindung zwischen Waldlaubersheim und Niederhausen modernisiert werden. Die Gesamtmaßnahme soll bis Ende des Jahres abgeschlossen sein.
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3: Oh, der Blitzer auf der A63 Richtung Kaiserslautern scheint zurück zu sein bei Alzey oder kurz hinter Alzey. Hier nicht zu schnell fahren, aber wir haben auch Blitzer direkt bei uns in der Region. In Bad Kreuznach-Ippesheim wird geblitzt, in der Frankfurter Straße und in Sprendlingen. Da soll beim Einkaufszentrum wohl Blitzer sein, also wohl in der Kreuznacher Straße. Vielen Dank für diese Meldungen, die hier bei uns eingegangen sind. Solltet ihr noch was entdeckt haben, macht es genauso wie die anderen, meldet es uns einfach über die 0671 920 88 88 0.
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3: Viele Wolken haben wir bei uns in der Region, wobei es an der unteren Nahe deutlich bewölkter ist. An der oberen Nahe ist es eher eine leichte Bewölkung und lockert im Laufe des Vormittags sogar noch mal ein bisschen auf. Nahe abwärts dauert es eher bis in den Nachmittag hinein, bevor die Wolkendecke da endlich mal der Sonne auch ein bisschen Freiraum gibt. Trotzdem wird es heute wieder 25 Grad warm, so wie in den letzten Tagen auch. Die aktuellen Werte liegen bei 15 Grad in Schwarzerden am Sportplatz. Wir haben in Idar-Oberstein an den Edelsteinminen 16 Grad. Auch in Badenheim am Tennisplatz und auf dem Bad Kreuznacher Eiermarkt messen wir jeweils 16 Grad.
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3: Mit Michael Brill, dem Sprecher der Stadt Idar-Oberstein, bin ich aktuell telefonisch verbunden. Wir sprechen heute in Nahe dran über den Edelsteinschleifer- und Goldschmiedemarkt und über das Straßentheater. Das wird jetzt gleich vor allem vermehrt Thema werden, hierbei nahe dran. Denn diese Parallelveranstaltung, die gibt es ja auch an beiden Tagen, am Samstag und Sonntag der kommenden Woche, also am 1. und 2. August. All das Thema jetzt in der nächsten halben Stunde nahe dran. Ich bin Thorsten Subert. Schönen guten Morgen.
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1: Heute sprechen wir mit der Stadt Ida Oberstein, in diesem Falle mit dem Sprecher der Stadt Ida Oberstein, Michael Brill. Denn schon am Wochenende der Folgewoche, also am 1. und 2. August, ist es ja soweit, da gibt es dann nicht nur den Edelsteinschleifer- und Goldschmiedemarkt, sondern es gibt dann auch das Straßentheater. Und das ist ja jetzt wiederum das, was Sie veranstalten, also die Stadt, nicht Sie, Herr Brill.
2: Genau, das macht unser Kulturamt, unsere Kulturreferentin Annette Strom und ihr Team stellen ein wunderbares Programm zusammen, das für jeden und jede etwas bietet.
1: Und das ist ja nicht einfach nur ein Straßentheater, sondern das ist ein Straßentheater-Festival. Das heißt, das sind mehrere Gruppen. Wo kommen die alle her?
2: Das sind internationale Künstlerinnen und Künstler, natürlich auch teilweise aus Deutschland, aber auch Portugal, Schweiz. Also eine ganz internationale Sache.
1: Die werden sowohl am Samstag als auch Sonntag auftreten. Und ich habe gerade eben auf der Seite gesehen, dass das so viel ist. Also im ersten Augenblick dachte ich, ja, da werden so zwei, drei Sachen stehen, die dann da stattfinden. Nee, das ist ja komplett an beiden Tagen die ganze Zeit irgendwas los.
2: Genau, das geht an beiden Tagen um 11 Uhr los, parallel auch zum Markt und zieht sich dann bis in den Abend mit wunderbaren Veranstaltungen. Auf der OE-Bühne am Christuskirchplatz und zwei Produktionen sind auch Walk-Acts, also die ein bisschen durch die Fußgängerzone gehen.
1: Da kann es also passieren, dass ich mich gerade noch für Schmuck interessiere und plötzlich finde ich mich mitten im Geschehen eines Straßentheaters wieder.
2: Das kann passieren, wobei die meisten Produktionen finden auf der Bühne statt, aber wie gesagt, sind auch zwei Walk-Acts.
1: Insgesamt? Entschuldigung.
2: Ja.
1: Insgesamt haben Sie 7 Gruppen organisiert, die dann allerdings auch mehrfach Auftritte haben werden, oder?
2: Genau, haben alle 2 Auftritte, also 14 Programmpunkte insgesamt, jeweils am Samstag und Sonntag, den ganzen Tag über.
1: Die werden dann hauptsächlich, also die auf der Bühne sind, auf der OIE-Bühne sein, an der Christuskirche. Bietet sich da dieser Platz einfach besonders gut an, weil da halt auch ein bisschen mehr Raum ist, dass dann auch das Publikum stehen bleiben kann?
2: Genau, da ist einmal Platz für eine Bühne und auch Platz fürs Publikum und auch ist aber trotzdem die räumliche Nähe auch zum Marktplatz und der unteren Fußgängerzone gegeben, also dass man das wunderbar verbinden kann, die beiden Veranstaltungen.
1: Jetzt müssen solche Theater ja überhaupt auch erstmal gefunden werden. Ich meine, Sie sagten eben ja auch, die sind international, die kommen jetzt nicht alle aus Ida Oberstein. Wie macht das Kulturamt das? Ist Annette Strom immer überall in ganz Europa unterwegs und sucht Straßentheater, oder?
2: Nein, in ganz Europa nicht. Sie ist natürlich viel unterwegs und schaut sich auch viel an, aber teilweise bewerben sie sich auch bei uns, weil das Festival natürlich mittlerweile auch einen Namen hat. Und da wissen die Agenturen bzw. die Ensembles, die wissen genau, wo sie hier an der richtigen Adresse sind.
1: Das heißt also tatsächlich, Oberstein hat unter den Künstlern auch ein Renommee.
2: Ja, unser Kulturprogramm ist schon weit über der Stadtgrenze hinaus bekannt.
1: Das sehen wir dann am Samstag und Sonntag, 1. und 2., wenn die Straßentheater dann auftreten werden. Muss ich irgendwas beachten? Sollte ich irgendwelche Sprachen besser sprechen können oder ist das wirklich allgemeinverständlich für alle?
2: Nein, das funktioniert hauptsächlich ohne Sprache. Das ist ja das Wesen des Straßentheaters, dass das hauptsächlich ohne Sprache funktioniert, durch die Aktionen. Und da muss man nichts Besonderes beachten.
1: Allerdings, was ich empfehlen kann, ist, dass jeder ein bisschen Zeit mitnimmt, denn wie gesagt, es sind 7 Acts, die über die 2 Tage verteilt sind. Die wiederholen sich, also einen halben Tag Zeit sollte man zumindest mal mitnehmen, um wirklich auch alle Straßentheater mal gesehen zu haben. Muss man natürlich nicht, man kann sich auch einzelne raussuchen. Wir sprechen gleich nochmal weiter darüber, wo es weitere Infos gibt und wer sich dafür interessiert, wo derjenige dann hingehen sollte. All das Thema jetzt gleich bei nahe dran.

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1: Ida Oberstein zeigt sich wieder von seiner schönsten Seite. Kultur und Edelstein Handwerk wird ganz, ganz hochgeschrieben am 1. und 2. August beim 28. Edelsteinschleifer- und Goldschmiedemarkt mit dem 23. Straßentheaterfestival. Ich spreche mit Sprecher Michael Brill darüber. Ja, das werden mehr Silben, wenn ich die Zahlen dazu nehme, Herr Brill.
2: Genau.
1: Das werden nicht weniger. Wir fragen uns natürlich auch, wenn jetzt die Menschen alle dahin wollen, wo können die eigentlich parken? Gibt es da Möglichkeiten überhaupt oder wird es dann ein bisschen eng da unter der Felsenkirche?
2: Nee, es gibt natürlich Parkmöglichkeiten. Wo genau? Am besten auf schmuck-kultur.com auf der Internetseite ist alles aufgelistet. Es gibt in diesem Jahr eine sehr gute Sache, erstmals die Möglichkeit, auch an der Messe Ida Oberstein zu parken, und es gibt dann Shuttle-Service zum Markt.
1: Mm. Ja, da ist auf jeden Fall mal reichlich Platz. Ich habe Ihrem Rat jetzt gerade mal gefolgt und bin auf einer Unterseite der Stadt Ida Oberstein gelandet, aber ich glaube, das ist die gleiche Seite, ne? schmuck-kultur.com.
2: Genau, Weiterverlinkung.
1: Führt dahin. Und wenn man da ganz nach unten scrollt, dann sieht man Parkmöglichkeiten. Und ich hätte jetzt gedacht, okay, da steht 1, 2 Sachen. Nein! Sie haben hier, ja, weiß nicht, 15 Parkplätze oder sowas. Das ist ja Wahnsinn, wie viele Möglichkeiten es da gibt. Aber das ist wirklich alles da fußläufig und in der Nähe bis auf den Messeparkplatz.
2: Genau, aber wie gesagt, von dem aus gibt es einen Shuttle. Und es gibt natürlich auch die Möglichkeit, per ÖPNV anzureisen, mit der Bahn zum Bahnhof Ida Oberstein oder auch mit Bussen zum ZOB, der ist ja auch am Bahnhof, und von da fußläufig die Fußgängerzone runter und schon ist man da.
1: Wollte gerade sagen, wenn man beim Bahnhof ja einfach schon auf der Ida ist, dann ist man ja in der Fußgängerzone ja eigentlich schon drin. Das geht genau. Ja ruckzuck. Diese beiden Veranstaltungen, die sind ja auch im Internet zu finden. Wir haben ja gerade eben schon einmal den Hinweis gehört auf die Internetseite, natürlich auch auf der Seite ida-oberstein.de selbst, denn Sie sind ja selbst Mitveranstalter. Werde ich aber auch in den sozialen Medien das eine oder andere finden können?
2: Natürlich auf unseren Kanälen, Facebook, Instagram, wird das natürlich auch verbreitet, sowohl von uns als auch vom Verein Schmuckkultur. Das wird umfassend beworben. Diese Veranstaltung oder diese beiden Veranstaltungen, das gehört heute dazu natürlich.
1: Gerade jetzt in der Urlaubszeit. Wobei dann immer die Frage ist, machen mehr Ida Obersteiner Urlaub weit weg oder machen mehr Menschen aus der ganzen Welt Urlaub in Ida Oberstein, weil es eben die tolle Veranstaltung gibt? Ich vermute eher das Zweite, oder?
2: Gehe ich davon aus.
1: Das hoffen wir auch. Dann wünschen wir Ihnen viel Erfolg. Alle tragen sich also nochmal die Termine ein. Achso, ich habe gar nicht mehr geklärt, von wann bis wann ist denn das jeweils am Samstag und Sonntag?
2: Also, genau. Die Marktstände sind am Samstag von 11 bis 19 Uhr geöffnet und am Sonntag von 11 bis 18 Uhr. Dazu gibt es auch noch einen verkaufsoffenen Sonntag. Also hier im Stadtteil Oberstein sind die Geschäfte am Sonntag aufgeöffnet von 13 bis 18 Uhr. Und das Straßentheater beginnt auch an beiden Tagen jeweils um 11 Uhr und zieht sich dann auch bis in den Abend.
1: Ist also auch nochmal ein wichtiger Hinweis an alle im restlichen Umland, die also nur die Gelegenheit zum Einkaufen nicht hatten bis zum Sonntag. Das ist am Sonntag da mal möglich in Ida Oberstein. Also wir wünschen Ihnen auf jeden Fall viel Erfolg am 1. und 2. August, jeweils ab 11 Uhr in Oberstein. Da gibt es dann den Edelsteinschleifer- und Goldschmiedemarkt mit dem Straßentheaterfestival. Und die Sendung von heute, die gibt's bei uns nochmal zum Nachhören. 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Da gibt's nochmal das gesamte Gespräch von heute zum Nachhören. Viel Spaß dabei.

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1: Ich bin Geraldine Werner. Schönen guten Tag. Batteriespeicher in Hochstetten-Daun soll vorankommen. Außerdem in unseren Lokalnachrichten um 17:30. Wasserspielplatz in Bingen noch ohne Wasser. Jobcenter Bad Kreuznach besucht Wohnungslosenhilfe in Bretzenheim. Und Landstraße bei Waldlaubersheim wird später gesperrt.
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2: Ich bin David Riemer. Das Handwerk drängt auf eine schnelle Abschaffung des Sonntagsbackverbots. Im Koalitionsvertrag steht, dass für Bäcker und Konditoren das Sonntagsbackverbot aufgehoben wird. Bitte umsetzen. Das sagte Handwerkspräsident Dittrich der Deutschen Presseagentur.
3: Bäcker dürfen sonntags nur 3 Stunden lang backen. Handwerkspräsident Dittrich findet das ungerecht, denn zum Beispiel Backstationen an Tankstellen dürfen dagegen den ganzen Tag über Teiglinge aufbacken. Nach seiner Erfahrung sind Sonn- und Feiertagsdienste bei einigen Bäckerinnen und Bäckern sogar besonders beliebt, weil dann extra Zuschläge winken und dafür mal unter der Woche ein freier Tag möglich ist. Er will weiter am 8-Stunden-Tag festhalten, aber er wünscht sich mehr Flexibilität. Die Koalitionsspitzen planen die Arbeitszeitänderungen für Bäckereien ab Anfang 2027. Bisher fehlt aber noch ein Gesetzentwurf. Ursula Winkler, Nachrichtenredaktion.
2: Die Bundesregierung will Abschiebungen nach Afghanistan offenbar ausweiten. Das erklärte das hessische Innenministerium. Demnach habe die Bundespolizei mitgeteilt, die bisherigen Einschränkungen auf Straftäter und Gefährder aufzuheben.
4: Bundesinnenminister Dobrindt hat erst Anfang der Woche bekräftigt, Abschiebungen in Länder wie Afghanistan zu forcieren. Ihm ging es vor allem um Straftäter nach einem tödlichen Angriff auf einen Studenten in Trier. Künftig soll aber jeder Afghane, der ausreisepflichtig ist, abgeschoben werden können, sagt die hessische Landesregierung. Grundlage dafür ist die Zusammenarbeit mit der Taliban-Regierung. Menschenrechtsgruppen kritisieren die Ausweitung. Afghanen, die hier nicht kriminell geworden sind, zurückzuschicken, verstoße gegen den Schutz der Menschenrechte. Thomas Bremser, Nachrichtenredaktion.
2: Das US-Militär hat nach eigenen Angaben in der Nacht erneut militärische Ziele im Iran angegriffen. Ziel waren unter anderem Raketen- und Drohnenlager sowie die Flugabwehr. Die USA erklären damit, künftige Angriffe auf Handelsschiffe und zivile Seeleute verhindern zu wollen. Es war die 12. Nacht in Folge mit US-Angriffen auf den Iran. US-Präsident Trump sagte, der Iran sei noch nicht zu einem Abkommen bereit und drohte mit weiteren Angriffen. Die anhaltende Hitze und Trockenheit der vergangenen Monate hat die Dürre in Europa laut einer Studie als Folge des Klimawandels weiter verschärft. Entscheidend ist demnach nicht nur der fehlende Regen, sondern vor allem die durch die Hitze stark gestiegene Verdunstung. Die Forscher warnen, dass Dürren dadurch häufiger und schwerer werden.
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6: Es gibt Blitzer in unserer Region. Wir haben einen Blitzer in Ippesheim gemeldet bekommen, in der Frankfurter Straße. Jetzt ist aber gerade eben noch ein Blitzer gemeldet worden in Bad Kreuznach-Planich in der Mainzer Straße. Und ich frage mich, ob der eventuell einfach umgezogen ist. Naja, ich würde an beiden Stellen vorschriftsmäßig fahren, sowohl in der Mainzer Straße in Planich als auch in Ippesheim in der Frankfurter Straße. Dann seid ihr schon mal auf der sicheren Seite. Einen Blitzer gibt es noch auf der A63 Richtung Kaiserslautern, kurz hinter Alzey. Und solltet ihr noch was entdeckt haben, meldet ihr uns bitte über die 0671 920 88 88 0. Gute Fahrt.
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6: Die aktuellen Temperaturen: in Breitental an der Jammereiche sind es 15 Grad, in Idar-Oberstein am Schloss Oberstein 16 Grad, in Bad Kreuznach im Schlosspark sind es 17 und in Kempten an der Feuerwehr 18 Grad. Wir werden heute noch bis zu 23 Grad an der oberen und bis zu 25 Grad an der unteren nahe bekommen. Dabei muss die Sonne ganz schön kämpfen, um durch die Wolken durchzukommen. Gerade an der unteren Nahe wird es wohl grau bleiben bis zum Nachmittag und dann erst auflockern. An der oberen Nahe ist es jetzt schon ein bisschen aufgelockerter und vor allem wird es im Laufe des Vormittags noch weiter auflockern, danach nur noch eine leichte Bewölkung. Insgesamt bleibt es aber heute trocken.
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6: Mein Kaffee ist alle. Habe ich gerade bei nahe dran komplett alles weggetrunken. Neuer Kaffee wäre jetzt nicht schlecht. Vielleicht ein etwas stärkerer Kaffee wäre jetzt nicht schlecht. Ein Espresso wäre jetzt nicht schlecht. Sabrina Carpenter jetzt auf der Antenne. Ich bin Thorsten Subert. Schönen Donnerstag.

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1: Ich bin Geraldine Werner, schönen guten Tag. Für das geplante Batteriespeicherprojekt in Hochstetten-Daun haben die Beteiligten konkrete nächste Schritte vereinbart. Auf Initiative von der Bundestagsabgeordneten der Nahe Region und Bundestagspräsidentin Julia Klöckner kamen Vertreter der Ortsgemeinde, des Projektentwicklers, der Investoren und des Netzbetreibers Westnetz zu einem gemeinsamen Gespräch zusammen. Dabei ging es um technische Fragen und die weitere Entwicklung des Standorts. Der geplante Grünstromspeicher soll nun genehmigungsseitig vorangebracht werden. Gleichzeitig will Westnetz prüfen, welche weiteren Speicherlösungen am Standort möglich sind. Das Projekt soll außerdem wissenschaftlich vom Fraunhofer Institut begleitet werden. Der Wasserspielplatz am Park am Mäuseturm in Bingen bleibt vorerst ohne Wasser. Grund dafür ist der niedrige Wasserstand der Nahe. Trotzdem können die Spielgeräte weiter genutzt werden. Wie lange die Trockenphase dauert, ist derzeit noch unklar. Trotzdem wird der Wasserspielplatz weiterhin wöchentlich dienstags gereinigt, weshalb der Spielplatz an diesen Tagen geschlossen bleibt. Die Stadtverwaltung Bingen bittet um Verständnis und Beachtung. Das Jobcenter Bad Kreuznach hat die Wohnungslosenhilfe auf der Eremitage in Bretzenheim besucht und sich über die Arbeitsangebote für Bewohner informiert. Im Mittelpunkt stand das Café Löwenzahn. Dort sowie in weiteren Bereichen der Einrichtung übernehmen wohnungslose Menschen Aufgaben und sammeln praktische Arbeitserfahrung. Unterstützt werden sie unter anderem im Rahmen geförderter Arbeitsgelegenheiten des Jobcenters. Nach Angaben der Beteiligten konnten seit 2023 bereits 3 Menschen durch das Förderangebot in ein unbefristetes Arbeitsverhältnis wechseln. Ziel sei es, den Bewohnern Schritt für Schritt den Weg zurück in den regulären Arbeitsmarkt zu ermöglichen. Die Landstraße zwischen Waldlaubersheim und Windesheim wird erst Ende August erneut gesperrt. Westnetz hat den zweiten Teil der Arbeiten an einer Hochspannungsfreileitung verschoben. Die Sperrung war ursprünglich für dieses Wochenende vorgesehen. Jetzt finden die Arbeiten am vorletzten Augustwochenende statt. Betroffen ist der Abschnitt zwischen dem Orgelkreisverkehr in Waldlaubersheim und der Einmündung der K49 bei Windesheim. Umleitungen werden ausgeschildert. Am 1. Juli-Wochenende hatte Westnetz bereits die Hälfte der Leiterseile erfolgreich erneuert. Mit dem Austausch der restlichen Leiterseile soll die Hochspannungsverbindung zwischen Waldlaubersheim und Niederhausen modernisiert werden. Die Gesamtmaßnahme soll bis Ende des Jahres abgeschlossen sein.
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2: Nachdem der Aktienmarkt zuletzt im Aufwind war, kommt heute im frühen Handel der Knacks. Der DAX büßt am Vormittag zunächst 0,8% auf 24.959 Punkte ein und liegt damit wieder unter der 25.000-Punkte-Marke. Die Anleger schauen dann doch mal auf die kletternden Ölpreise. Der Fasspreis für die Nordsee-Sorte Brent liegt mittlerweile bei $96. Die italienische Großbank UniCredit ist weiter fest entschlossen, die Commerzbank zu übernehmen. Die Commerzbank-Aktie verliert 1% bisher, deutlich mehr eingebüßt haben bisher Infineon, Scout24 und nach der Bekanntgabe neuer Quartalszahlen die Aktie der deutschen Börse. Stärker zugelegt haben indessen Daimler Truck, Rheinmetall und RWE. Der Euro zeigt sich am Vormittag mit einem $14,20 weiter stabil. Aus Frankfurt, Klaus Bente.
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4: Aufgepasst auf unseren Straßen. Wir haben sowohl in Ippesheim in der Frankfurter Straße als auch in Bad Kreuznach-Planich in der Mainzer Straße einen Blitzer gemeldet bekommen. Also dort vorschriftsmäßig fahren und auch auf der A63 Richtung Kaiserslautern kurz hinter Alzey wird geblitzt. Natürlich steht auch der Blitzerhänger weiter auf der A61 auf Höhe von Dachsweiler. Staus, Blitzer, Verkehrsbehinderungen meldet ihr uns bitte über die 0671 920 88 88 0. Allen eine gute Fahrt.
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4: Viele Wolken gibt es heute. Ja, vor allen Dingen an der unteren Nahe. Da wird es wohl erst bis zum Nachmittag dauern, bis dann endlich irgendwann die Sonne auch mal etwas stärker durchkommt und es auflockert. An der oberen Nahe ist es jetzt schon deutlich freundlicher, aber auch da gibt es über Vormittag noch ein bisschen Auflockerung. Die Spitzenwerte liegen heute bei 25 Grad. Im Augenblick sind es 16, die wir in Gerach gemessen haben. Auch in Idar-Oberstein am Bahnhofsvorplatz und in Allenfeld am Gemeindehaus sind es 16 Grad. In Bad Kreuznach an den Crucenia-Thermen haben wir 17 Grad.
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4: Es gibt eine neue Projektförderung, genauer gesagt eine Kleinprojekteförderung in der Verbandsgemeinde Birkenfeld. Dieser Kleinprojektefonds besteht im Augenblick aus 80.000 Euro und wird gleich Thema werden. Hier bei Antenne bei der Arbeit, heute mit Thorsten Subert. Schönen Donnerstag.
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0: Ihr habt die Donnerstagsantenne eingeschaltet. Schön, dass ihr da seid, hier bei eurem Lokalradio. 80.000 Euro für Vereine und ehrenamtliche Projekte. Die Verbandsgemeinde Birkenfeld hat einen neuen Kleinprojektfonds gestartet. Unterstützt werden sollen unter anderem Sport-, Kultur- und Heimatvereine sowie Projekte, die das Miteinander in den Ortsgemeinden stärken. Was genau hinter dem Förderprogramm steckt, hat Geraldine Werner vom Wirtschaftsförderer der Verbandsgemeinde Birkenfeld, René Modet, erfahren.
1: Vielleicht mal kurz zu Anfang an, warum genau wurde das jetzt von der Verbandsgemeinde ins Leben gerufen und was genau ist denn überhaupt ein kommunales Kleinprojekt?
2: Also der Kleinprojektefonds der Verbandsgemeindeverwaltung in Birkenfeld ist Bestandteil des übergeordneten größeren Förderprogramms der Landesregierung Regional Zukunft nachhaltig und ist im Grunde eine von 33 Maßnahmen, die wir im Rahmen von dem Förderprogramm des Landes umsetzen.
1: Und an wen genau richtet sich dann das Förderprogramm?
2: Also der Kleinprojektefonds richtet sich an eingetragene Vereine sowie auch an nicht eingetragene Vereine und soll dem Zweck dienen, die Gemeinschaft vor Ort zu stärken, das Vereinsleben zu stärken, die Dorfgemeinschaft zu fördern, ja, das Lebensumfeld aufzuwerten, kulturelle oder soziale Projekte zu unterstützen oder auch Umwelt- und Nachhaltigkeitsprojekte durchführen zu können. Also er ist sehr breit aufgestellt und soll sich im Grunde an alle Gruppierungen richten, die für das Gemeinwohl etwas Gutes tun möchten.
1: Gab es dafür irgendwelche Gründe, die Sie benennen können oder hat sich es einfach in diesem Jahr angeboten?
2: Die Möglichkeit wurde uns im Grunde eröffnet, wie schon gesagt, durch das Förderprogramm Regional Zukunft nachhaltig der Landesregierung und war als eine Möglichkeit gegeben in der Positivliste. Und dafür hat sich dann unser Verbandsgemeinderat auch entschieden, hier im ersten Step 80.000 Euro bereitzustellen, um eben das Vereinsleben und die Gemeinschaft vor Ort zu stärken.
1: Sehr schön. Und jetzt haben Sie ja auch schon ein paar Projektbeispiele genannt, beziehungsweise ein paar Rubriken, in die diese Projekte reinfallen können. Gibt es da konkrete Beispiele, die Sie nennen können, was da zum Beispiel reinfällt?
2: Zum Beispiel Trikots, neue Trikots für den Fußballverein oder Tore für Handball, Fußball. Also ich sage jetzt einfach mal von allen möglichen Vereinssportarten, da können wir unterstützen. Aber auch wenn ein Backes gebaut werden soll in einer Dorfgemeinschaft oder wenn in irgendeinem Verein irgendetwas fehlt, was man sich früher im Grunde so nicht anschaffen konnte. Also wir sind da sehr breit gefächert, sehr gut und breit aufgestellt. Es gibt da sehr viele Möglichkeiten und wir versuchen das auch möglichst weit, wir versuchen so gut wie alles, was irgendwie Sinn macht und mit Ziel und Bedacht forciert wird, auch zu unterstützen. Und letztlich sind die Antragsteller für die Wirtschaftlichkeit des Ganzen auch selbst verantwortlich. Es wird eine Vorauswahl getroffen über die Gemeinden und über die Stadt Birkenfeld. Also hier wird im Grunde muss der Antrag eingereicht werden und es ist vom Budget her limitiert.
0: Anträge können Vereine noch bis zum 14. August über ihre Ortsgemeinde oder die Stadt Birkenfeld einreichen. Wichtig ist nur, dass die Vereine entweder aus der Verbandsgemeinde Birkenfeld kommen oder etwas in der Verbandsgemeinde bewirken. Später klären wir, wie die Fördergelder verteilt werden und wie das Antragsverfahren genau funktioniert, und zwar etwa in einer halben Stunde hier auf eurer Antenne.

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1: Ich bin Geraldine Werner. Schönen guten Tag. Klimarundgang zeigt Hitze in Ingelheim. Außerdem in unseren Lokalnachrichten um halb. Batteriespeicher in Hochstetten-Daun soll vorankommen. Wasserspielplatz in Bingen noch ohne Wasser und Sperrung Lennebergstraße wegen Straßenbauarbeiten in Ingelheim.
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2: Ich bin David Riemer. Das Handwerk drängt auf eine schnelle Abschaffung des Sonntagsbackverbots. Im Koalitionsvertrag steht, dass für Bäcker und Konditoren das Sonntagsbackverbot aufgehoben wird. Bitte umsetzen. Das sagte Handwerkspräsident Dittrich der Deutschen Presseagentur.
3: Bäcker dürfen sonntags nur 3 Stunden lang backen. Handwerkspräsident Dittrich findet das ungerecht, denn zum Beispiel Backstationen an Tankstellen dürfen dagegen den ganzen Tag über Teiglinge aufbacken. Nach seiner Erfahrung sind Sonn- und Feiertagsdienste bei einigen Bäckerinnen und Bäckern sogar besonders beliebt, weil dann extra Zuschläge winken und dafür mal unter der Woche ein freier Tag möglich ist. Er will weiter am 8-Stunden-Tag festhalten, aber er wünscht sich mehr Flexibilität. Die Koalitionsspitzen planen die Arbeitszeitänderungen für Bäckereien ab Anfang 2027. Bisher fehlt aber noch ein Gesetzentwurf. Ursula Winkler, Nachrichtenredaktion.
2: Die Bundesregierung will Abschiebungen nach Afghanistan offenbar ausweiten. Das erklärte das hessische Innenministerium. Demnach habe die Bundespolizei mitgeteilt, die bisherigen Einschränkungen auf Straftäter und Gefährder aufzuheben.
4: Bundesinnenminister Dobrindt hat erst Anfang der Woche bekräftigt, Abschiebungen in Länder wie Afghanistan zu forcieren. Ihm ging es vor allem um Straftäter nach einem tödlichen Angriff auf einen Studenten in Trier. Künftig soll aber jeder Afghane, der ausreisepflichtig ist, abgeschoben werden können, sagt die hessische Landesregierung. Grundlage dafür ist die Zusammenarbeit mit der Taliban-Regierung. Menschenrechtsgruppen kritisieren die Ausweitung. Afghanen, die hier nicht kriminell geworden sind, zurückzuschicken, verstoße gegen den Schutz der Menschenrechte. Thomas Bremser, Nachrichtenredaktion.
2: Das US-Militär hat nach eigenen Angaben in der Nacht erneut militärische Ziele im Iran angegriffen. Ziel waren unter anderem Raketen- und Drohnenlager sowie die Flugabwehr. Die USA erklären damit, künftige Angriffe auf Handelsschiffe und zivile Seeleute verhindern zu wollen. Es war die 12. Nacht in Folge mit US-Angriffen auf den Iran. US-Präsident Trump sagte, der Iran sei noch nicht zu einem Abkommen bereit und drohte mit weiteren Angriffen. Die anhaltende Hitze und Trockenheit der vergangenen Monate hat die Dürre in Europa laut einer Studie als Folge des Klimawandels weiter verschärft. Entscheidend ist demnach nicht nur der fehlende Regen, sondern vor allem die durch die Hitze stark gestiegene Verdunstung. Die Forscher warnen, dass Dürren dadurch häufiger und schwerer werden.
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6: Unsere Verkehrshotline ist die 0671 920 88 88 0. Meldet uns alle Blitzer, die ihr entdeckt, einfach über diese Hotline. So wie die Blitzer in Bad Kreuznach-Planig, in der Mainzer Straße, Bad Kreuznach-Ippesheim in der Frankfurter Straße, aber auch auf der A63 Richtung Kaiserslautern, kurz hinter Alzey. Allen eine gute Fahrt.
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6: Die aktuellen Werte. Wir messen im Augenblick 15 Grad in Weiden an der Evangelischen Kirche. 16 sind es in Ida Oberstein auf der Ida. In Kettenheim in der Mittelgasse und am Puck in Bad Kreuznach sind es jeweils 17 Grad. Und bis zu 25 werden es heute noch, denn die Sonne scheint, zumindest mal an der oberen Nahe zwischen den Wolken durch. An der unteren Nahe ist es noch deutlich grauer, da wird der Sonnenschein erst im Laufe des Nachmittags mal durchkommen.
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6: Ja, wir haben schon eben in der letzten halben Stunde einiges erfahren über den Kleinprojektefonds der Verbandsgemeinde Birkenfeld. Geraldine Werner hat allerdings noch mehr Informationen dazu bekommen. Vor allen Dingen allerdings auch, wie es mit der Umverteilung der Mittel dort weitergehen soll. Das wird Thema werden. Jetzt gleich hier auf eurer Antenne. Ich bin Thorsten Subert. Schönen Vormittag.
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0: Verteilung funktioniert folgendermaßen. Also alle Gemeinden, alle 31 Gemeinden in der Verbandsgemeinde Birkenfeld erhalten vom Budget her 2.800 Euro. Und die Stadt Birkenfeld sowie die Ortsgemeinde Hopstetten-Weiersbach erhalten nochmal 2.400 Euro an Budget on top. Sprich, hier sind 5.200 Euro, die zur Verfügung stehen. Und also jedes Projekt, das beantragt wird, muss mindestens ein Volumen haben von 500 Euro brutto. Genau. Und dann werden wir nachher sehen bei der Anzahl der eingereichten Projekte. Also die Vorauswahl wird über die Ortsbürgermeisterinnen und Ortsbürgermeister getroffen, sowie über den Stadtbürgermeister oder eben entsprechend die Gemeinderäte und den Stadtrat. Hier wird die Vorauswahl getroffen. Und dann wird nachher später innerhalb der Verbandsgemeinde über nochmal darüber entschieden, ob das so funktioniert oder ob das Budget passt und ob wir eventuell auch Umverteilungen vornehmen können, weil das Geld in manchen Gemeinden eben nicht komplett abgerufen wurde und in anderen Gemeinden der Bedarf entsprechend höher war, wie das Budget zur Verfügung stand.
1: Okay, das heißt aber, es gilt jetzt erstmal, dass die Projekte eingereicht werden. Vielleicht noch mal ganz kurz zusammengefasst, wie kann man denn ein Projekt einreichen und bis wann vor allen Dingen?
0: Ja, für den Kleinprojektefonds funktioniert es vom Prinzip her ganz einfach. Man kann sich den Antrag und auch die Förderrichtlinie auf der Internetseite der Verbandsgemeinde herunterladen. Dann druckt man den Antrag aus, füllt den handschriftlich aus. Der ist so einfach gestaltet, das sollte innerhalb von 5, allerhöchstens 10 Minuten sollte der Antrag im Grunde ausgefüllt sein. Dann reicht man den Antrag bei seiner Ortsgemeinde oder bei der Stadt Birkenfeld ein. Genau, man hat Zeit für das Einreichen bis zum 14. August. Und genau, danach wird dann der Prozess in Gang gesetzt, dass priorisiert wird in den Ortsgemeinden oder der Stadt. Dann wird das Ganze zu uns in die Verbandsgemeinde gegeben. Hier entscheidet dann letztlich die Verbandsgemeinde darüber, welche Projekte dann zum Zuge kommen. Und dann gehen auch relativ schnell Ende August, Anfang September die Zuwendungsbescheide raus und dann darf mit dem Projekt direkt begonnen werden.
1: Was erhoffen Sie sich vielleicht auch von der VG dann, was letztendlich so ein Fonds bewirken kann?
0: Also wir hoffen, dass der Fonds dazu beiträgt, auf einfache Art und Weise die Bedarfe abzudecken, die in der Regel über viele Förderprogramme halt nicht abgedeckt werden und die Dinge abzudecken, wo das Geld oftmals für nicht reicht, auch wenn es einfache Dinge sind und dadurch einfach die Gemeinschaft vor Ort gestärkt wird, Defizite abgebaut werden in allen erdenklichen Bereichen da. Also wir wissen im Moment noch gar nicht, was so alles reinkommen wird. So ein paar Dinge haben wir schon gehört oder mitbekommen. Aber ich denke, das Spektrum ist sehr breit und wir erhoffen uns einfach damit, der Gemeinschaft bei uns in der Verbandsgemeinde was Gutes zu tun.
2: Sollte beim ersten Förderaufruf nicht das gesamte Geld verbraucht werden, soll es eine Umverteilung der Mittel und einen weiteren Förderaufruf geben. Auf der Webseite der Verbandsgemeinde Birkenfeld sind die Anträge zu finden.

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2: Ich bin Geraldine Werner, schönen guten Tag. In Ingelheim können Bürger im August bei einem Klimarundgang erleben, wie stark sich verschiedene Flächen im Sommer aufheizen. Mit einer Infrarotkamera zeigen Experten, wie unterschiedlich sich Asphalt, Grünflächen und Fassaden bei Sonneneinstrahlung erwärmen. Außerdem erklären sie, welche Maßnahmen Städte kühler machen können. Weitere Einzelheiten hat Bettina Niestrath von der Verbraucherzentrale Rheinland-Pfalz.
3: Besonders macht es eben, dass man das sieht. Klar, man fühlt es, wenn ich auf dem heißen Asphalt stehe, merke ich die Wärme, aber zu sehen ist nochmal was anderes und ich sehe eben auch so kleinteilige Sachen. Ich sehe zum Beispiel, dass das Unkraut zwischen zwei Steinen deutlich kühler ist als die Steine selbst. Also, und es macht bei uns viel aus, ob ich was sehe oder nicht. Also wir sind einfach so als Menschen, dass wir die Sachen, die wir sehen, sich mehr einprägen.
2: Im Anschluss werden die aufgenommenen Wärmebilder gemeinsam ausgewertet. Eine Anmeldung zum Klimarundgang in Ingelheim ist bis zum 7. August möglich. Für das geplante Batteriespeicherprojekt in Hochstetten-Daun haben die Beteiligten konkrete nächste Schritte vereinbart. Auf Initiative von der Bundestagsabgeordneten der Nahe Region und Bundestagspräsidentin Julia Klöckner kamen Vertreter der Ortsgemeinde, des Projektentwicklers, der Investoren und des Netzbetreibers Westnetz zu einem gemeinsamen Gespräch zusammen. Dabei ging es um technische Fragen und die weitere Entwicklung des Standorts. Der geplante Grünstromspeicher soll nun genehmigungsseitig vorangebracht werden. Gleichzeitig will Westnetz prüfen, welche weiteren Speicherlösungen am Standort möglich sind. Das Projekt soll außerdem wissenschaftlich vom Fraunhofer Institut begleitet werden. Der Wasserspielplatz am Park am Mäuseturm in Bingen bleibt vorerst ohne Wasser. Grund dafür ist der niedrige Wasserstand der Nahe. Trotzdem können die Spielgeräte weiter genutzt werden. Wie lange die Trockenphase dauert, ist derzeit noch unklar. Trotzdem wird der Wasserspielplatz weiterhin wöchentlich dienstags gereinigt, weshalb der Spielplatz an diesen Tagen geschlossen bleibt. Die Stadtverwaltung Bingen bittet um Verständnis und Beachtung. Die Lennebergstraße in Heidesheim wird bis voraussichtlich Ende Oktober wegen Straßenbauarbeiten voll gesperrt. Die Arbeiten beginnen zwischen der Waltersleben'ner Straße und der Höhe der Hausnummer 29. Anschließend wird der außerörtliche Abschnitt bis zur Landstraße 422 ausgebaut. Eine Umleitungsstrecke wird nicht ausgeschildert. Auch die Buslinien 79 und 80 fahren während der Bauarbeiten eine geänderte Strecke. In der Wendeschleife der Waltersleben'ner Straße wird eine Ersatzhaltestelle eingerichtet.
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5: Nicht zu schnell fahren. Wir haben sowohl in Bad Kreuznach einen Blitzer, und zwar einmal in Planich in der Mainzer Straße, als auch in Ippesheim in der Frankfurter Straße, als auch auf der A63 Richtung Kaiserslautern. Da wird ebenfalls geblitzt. Wenn ihr kurz hinter Alzey unterwegs seid, dann achtet auf euer Tempo. Staus, Blitzer, Verkehrsbehinderung meldet ihr uns bitte an die 0671 920 88 88 0.
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5: Sehr bewölkt ist es heute, sehr unterschiedlich. An der oberen Nahe ist es da etwas freundlicher, an der unteren Nahe deutlich grauer. Aber die Auflockerung, die gibt es heute im Laufe des Tages. Hier auch wieder rund um Ida Oberstein schon am Vormittag, rund um Bad Kreuznach erst am Nachmittag. Dabei erreichen wir in Spitzenwerten um die 23 bis 25 Grad. Im Augenblick sind es 17, die wir in Heimweiler an der oberen Horbachsmühle haben und auch in Ida Oberstein an der Weiherschleife. In Langelohnsheim an der Feuerwehr und an der Ochsenbrücke Bad Kreuznach messen wir jeweils 18 Grad.
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5: Morgen schenken wir euch wieder Gutscheine für das Frühstücksbuffet von Café Wahl in Bad Kreuznach. Mehr Informationen dazu gibt es jetzt gleich in wenigen Minuten und in einer halben Stunde. Da ist Max Wischermann für euch da. Er übernimmt hier dieses Studio, das ich jetzt frei machen werde. Jetzt auf der Antenne BTS mit Swim. Ich wünsche einen schönen Donnerstag.
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1: Ich bin Geraldine Werner. Schönen guten Tag. Klimarundgang zeigt Hitze in Ingelheim. Außerdem in unseren Lokalnachrichten um halb. Batteriespeicher in Hochstetten-Daun soll vorankommen. Wasserspielplatz in Bingen noch ohne Wasser und Sperrung Lennebergstraße wegen Straßenbauarbeiten in Ingelheim.
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2: Ich bin David Riemer. Der Krieg zwischen den USA und dem Iran treibt die Ölpreise weiter in die Höhe. Der Preis für die Referenzsorte Brent aus der Nordsee stieg erstmals seit Anfang Juni über die Marke von 96 US-Dollar je Barrel. Getrieben wird der Preis von der Eskalation im US-iranischen Krieg. Vom Iran unterstützte Houthi-Milizen erklärten nun, sie hätten zwei saudi-arabische Tanker im Roten Meer angegriffen.
3: Damit spitzt sich die Lage weiter zu. Der Iran-Krieg hat den Verkehr durch die wichtige Straße von Hormuz bereits stark beeinträchtigt. Sollten auch die Houthi-Angriffe zunehmen, gerät mit dem Roten Meer eine weitere wichtige Ölroute unter Druck. Noch liegt der Ölpreis jedoch unter dem Jahreshoch. Ende April kostete das Barrel 126 US-Dollar. Eine Deeskalation im Konflikt ist derzeit nicht in Sicht. US-Medien berichten seit Tagen über Indizien für eine mögliche Ausweitung der US-Angriffe. Auch die Drohungen von US-Präsident Donald Trump lassen nicht nach. Aus Beirut, Amira Rajab.
2: Die EU-Staaten haben sich wegen des anhaltenden russischen Angriffskrieges gegen die Ukraine auf ein neues Sanktionspaket verständigt. Das teilten EU-Diplomaten in Brüssel mit.
4: Das Problem der 21. Russland-Sanktionen ist, wie kann man die lange Liste von bestehenden Strafmaßnahmen noch verlängern, ohne zu viel Schaden an der eigenen Wirtschaft anzurichten. Es gibt also weitere Ausfuhrbeschränkungen für Hightech und Einreisesperren, jetzt auch für russische Soldaten. Aber die Versorgung mit Fischstäbchen bleibt gesichert. Nach langem Hin und Her wurde auf ein Einfuhrverbot für Alaska-Seelachs und Kabeljau aus Russland verzichtet. Aber der Ölpreisdeckel für russische Ölexporte bleibt trotz höherer Ölpreise unangetastet. Also hier keine Mehreinnahmen für Moskau. Aus Brüssel, Dieter Ebeling.
2: Das Armutsrisiko in alleinerziehenden Haushalten ist deutlich höher als im Durchschnitt. Nach Angaben des Statistischen Bundesamts gelten rund 29% der Menschen dort als armutsgefährdet. Bei Paaren mit Kindern sind es 12%. Damit ist das Armutsrisiko für Alleinerziehende und ihre Kinder mehr als doppelt so hoch. Wegen eines Waldbrandes an der französischen Atlantikküste bei Bordeaux sind inzwischen 10.000 Touristen vorsorglich evakuiert worden. Außerdem mussten etwa 1.000 Anwohner ihre Orte verlassen. Verletzt wurde nach Angaben der Behörden niemand. 500 Feuerwehrleute kämpfen weiter gegen die Flammen. Die Lage bleibt ungünstig. In der Region machen traditionell auch viele Deutsche Urlaub.
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6: Vorsicht auf der A61 zwischen Gau-Bickelheim und Bornheim wurden Reifenteile auf dem linken und dem mittleren Fahrstreifen gemeldet. Hier also am besten den Fuß vom Gas nehmen und etwas vorsichtiger fahren. Außerdem wird geblitzt in Bad Kreuznach, genauer in Planich in der Mainzer Straße, auf der A63 bei Alzey und auch in Schwabenheim an der Selz in der Bubenheimer Straße steht ein Blitzer. Also auch hier am besten die Augen aufhalten beim Fahren. Und wenn ihr unterwegs seid und was entdeckt und melden wollt, dann erreicht ihr uns unter der 0671 920 88 88 0.
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6: Viele Wolken am Himmel und das Wetter ist dennoch trocken. Ja, so richtig heiß, richtig sommerlich ist es heute nicht. Wärmer wird es dann erst wieder ab morgen. Heute bis zu 25 Grad, knapp drunter. Aktuell sind wir noch unter 20 Grad sogar. Hier bei uns in Bad Kreuznach am Antenne-Funkhaus. 18 Grad zeigt das Thermometer hier. Genauso auch in Fischbach am Vereinsheim. In Daubach in der Eckweiler Straße und in Niederoberstein an der Weiherschleife ist es ein Ticken kühler. Hier messen wir aktuell 17 Grad.
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6: Eure Antenne an diesem Donnerstag. Und bei uns gibt's jetzt ganz, ganz, ganz, ganz viel Musik für euch. Unser Tagebuch der großen Hits heute mit Fergie, Big Girls Don't Cry. Vorher aber noch Katy Perry und die Pointer Sisters. So klingt eure Antenne. Ich bin Max Wischermann.
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1: 23. Juli 2007. Fergie ist mit Big Girls Don't Cry neu in den Charts. Anfang der 2000er ist Fergie das Gesicht der Black Eyed Peas. Und die sind laut, schrill und vor allem erfolgreich.

Mit diesen Hits sind die Black Eyed Peas zur Legende geworden. Aber Fergie möchte mehr sein als nur die Frontfrau der Partyband. Sie möchte auch eine andere Seite an sich zeigen. Die verletzliche, emotionale Frau sein, die sie auch ist. Nicht nur die Partymaus, die in knappen Outfits über die Bühne hüpft. Sie fängt an ihrem eigenen Album zu arbeiten. Tauscht den Elektrosound gegen die Akustikgitarre und schreibt einen Song über Trennung.

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1: Ich bin Geraldine Werner, schönen guten Tag. In Ingelheim können Bürger im August bei einem Klimarundgang erleben, wie stark sich verschiedene Flächen im Sommer aufheizen. Mit einer Infrarotkamera zeigen Experten, wie unterschiedlich sich Asphalt, Grünflächen und Fassaden bei Sonneneinstrahlung erwärmen. Außerdem erklären sie, welche Maßnahmen Städte kühler machen können. Weitere Einzelheiten hat Bettina Niestrath von der Verbraucherzentrale Rheinland-Pfalz.
2: Besonders macht es eben, dass man das sieht. Klar, man fühlt es, wenn ich auf dem heißen Asphalt stehe, merke ich die Wärme, aber zu sehen ist nochmal was anderes und ich sehe eben auch so kleinteilige Sachen. Ich sehe zum Beispiel, dass das Unkraut zwischen zwei Steinen deutlich kühler ist als die Steine selbst. Also, und es macht bei uns viel aus, ob ich was sehe oder nicht. Also wir sind einfach so als Menschen, dass wir die Sachen, die wir sehen, sich mehr einprägen.
1: Im Anschluss werden die aufgenommenen Wärmebilder gemeinsam ausgewertet. Eine Anmeldung zum Klimarundgang in Ingelheim ist bis zum 7. August möglich. Für das geplante Batteriespeicherprojekt in Hochstetten-Daun haben die Beteiligten konkrete nächste Schritte vereinbart. Auf Initiative von der Bundestagsabgeordneten der Nahe Region und Bundestagspräsidentin Julia Klöckner kamen Vertreter der Ortsgemeinde, des Projektentwicklers, der Investoren und des Netzbetreibers Westnetz zu einem gemeinsamen Gespräch zusammen. Dabei ging es um technische Fragen und die weitere Entwicklung des Standorts. Der geplante Grünstromspeicher soll nun genehmigungsseitig vorangebracht werden. Gleichzeitig will Westnetz prüfen, welche weiteren Speicherlösungen am Standort möglich sind. Das Projekt soll außerdem wissenschaftlich vom Fraunhofer Institut begleitet werden. Der Wasserspielplatz am Park am Mäuseturm in Bingen bleibt vorerst ohne Wasser. Grund dafür ist der niedrige Wasserstand der Nahe. Trotzdem können die Spielgeräte weiter genutzt werden. Wie lange die Trockenphase dauert, ist derzeit noch unklar. Trotzdem wird der Wasserspielplatz weiterhin wöchentlich dienstags gereinigt, weshalb der Spielplatz an diesen Tagen geschlossen bleibt. Die Stadtverwaltung Bingen bittet um Verständnis und Beachtung. Die Lennebergstraße in Heidesheim wird bis voraussichtlich Ende Oktober wegen Straßenbauarbeiten voll gesperrt. Die Arbeiten beginnen zwischen der Waltersleben'er Straße und der Höhe der Hausnummer 29. Anschließend wird der außerörtliche Abschnitt bis zur Landstraße 422 ausgebaut. Eine Umleitungsstrecke wird nicht ausgeschildert. Auch die Buslinien 79 und 80 fahren während der Bauarbeiten eine geänderte Strecke. In der Wendeschleife der Waltersleben'er Straße wird eine Ersatzhaltestelle eingerichtet.
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4: Blitzer. Aktuell wird in Schwabenheim an der Selz in der Bubenheimer Straße geblitzt und auch auf der A63 bei Alzey. Außerdem ist uns ein Blitzer über unsere Verkehrshotline gemeldet worden und zwar in Bad Kreuznach in Planich in der Mainzer Straße. Wenn ihr auch was melden wollt, dann erreicht ihr uns unter der 0671 920 88 88 0.
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4: Wir schauen auf die aktuellen Temperaturen und sehen in Alten Bamberg an der Alten Baumburg zeigt das Thermometer 19 Grad. 18 sind es aktuell in Bad Kreuznach am Eiermarkt. In Ida Oberstein in der Wasenstraße und in Breitental an der Jammereiche ist es ein Ticken kühler. Hier messen wir 17 Grad. Heute bis zu 25 Grad. Richtig warm wird es dann wieder ab dem Wochenende und auch morgen gibt es schon einen ersten kleinen Temperatursprung, aber dann am Samstag wird es richtig heiß, bis zu 32 Grad.
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4: Ich bin Max Wischermann, das ist eure Antenne und wir hören jetzt ein bisschen Musik, wollen gleich aber nochmal schauen, was ihr heute so erleben könnt. Unsere Ausgehtipps für die Region, die gibt's gleich nach ein bisschen Musik.
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0: Ich bin Max Wischermann, das ist eure Antenne und wir wollen schauen, was so abgeht heute in der Region.
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0: Am kommenden Wochenende wird das Festgelände am Ingelheimer Rheinufer wieder Anlaufpunkt für alle, die gemeinsam feiern, entspannen und einfach den Sommer genießen möchten. Das Ingelheimer Hafenfest bietet ab Freitag ein vielseitiges Programm mit Live-Musik, Kunsthandwerk, Fahrgeschäften und natürlich auch einem attraktiven Kinderprogramm. Dazu gibt es ein großes kulinarisches Angebot, das von süß bis herzhaft keine Wünsche offen lässt. An allen drei Festtagen schlagen die Ingelheimer Weingüter wieder ihre Zelte unter den Weiden am Rheinufer auf, wo stimmungsvolle Beleuchtung und Sonnensegel für ein einladendes Ambiente sorgen. Der Eintritt ist frei, die offizielle Eröffnung findet am Freitag um 18 Uhr statt, am Samstag ist der Künstlermarkt dann ab 14 Uhr und am Sonntag ab 11 Uhr geöffnet. In der Obersteiner Fußgängerzone wird der Donnerstagabend zur sommerlichen Aperitivo-Nacht mit mediterranem Flair. Das Café Maie und die alte Kanzlei laden zu einem entspannten Abend mit kühlen Drinks, lockerer Musik und gemütlicher Atmosphäre ein. Die Fußgängerzone verwandelt sich dabei in einen Treffpunkt für alle, die den Sommer gemeinsam genießen möchten. Ob mit Freunden, Familie oder einfach auf einen Feierabend-Aperitif, hier steht das gesellige Miteinander im Mittelpunkt. Der Eintritt ist frei, los geht's um 17 Uhr in der Fußgängerzone Oberstein. Bei einer Kräuterwanderung in den Binger Rheinauen lernen die Teilnehmer die heimische Pflanzenwelt mit allen Sinnen kennen. Gemeinsam werden Wildkräuter entdeckt, die seit Generationen in Küche und Hausapotheke verwendet werden und schon von Hildegard von Bingen beschrieben wurden. Die Kräuter werden unterwegs gesammelt und anschließend zu einem eigenen Kräutersalz verarbeitet. Die rund 2,5-stündige Wanderung richtet sich an alle, die Natur und regionale Pflanzen näher kennenlernen möchten. Die Wanderung kostet 15 Euro, eine Anmeldung ist auch erforderlich. Treffpunkt ist heute um 19 Uhr auf dem Campingplatz Hindenburgbrücke in Bingen.
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1: Ich bin Geraldine Werner. Schönen guten Tag. Klimarundgang zeigt Hitze in Ingelheim. Außerdem in unseren Lokalnachrichten um halb. Batteriespeicher in Hochstetten-Daun soll vorankommen. Wasserspielplatz in Bingen noch ohne Wasser und Sperrung Lennebergstraße wegen Straßenbauarbeiten in Ingelheim.
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2: Ich bin David Riemer. Im Streit um zu schnelle Gesetzgebungsverfahren hat das Bundesverfassungsgericht die Klage verworfen. Der ehemalige Abgeordnete Heilmann hatte kritisiert, dass die damalige Ampelregierung das Heizungsgesetz kurzfristig durch das Parlament bringen wollte. Die obersten Richter in Karlsruhe sehen das anders.
3: Es kommt immer wieder mal vor, dass der Bundestag Gesetze im Eiltempo beschließen muss. Heißt, die Abgeordneten bekommen erst am Vorabend hunderte Seiten des Gesetzes und müssen am Tag später darüber abstimmen. Die Kritik, man könne sich nicht ausreichend mit der Materie beschäftigen. So ähnlich war es vor 3 Jahren auch beim Heizungsgesetz der Ampel. Das Gericht stoppte damals im Eilverfahren die schnelle Abstimmung, die dann 2 Monate später stattfand. Doch jetzt sagen die obersten Richter, es gebe kein festes Tempolimit, wenn Gesetze beschlossen werden. Thomas Bremser, Nachrichtenredaktion.
2: Die Arbeit in Deutschland bleibt ungleich verteilt. Während Millionen Menschen arbeitslos sind oder keine Vollzeitstelle finden, arbeiten gleichzeitig gut 2,1 Millionen Menschen regelmäßig mehr als 49 Stunden pro Woche. Das sind nach Angaben des Statistischen Bundesamts gut 7% aller Vollerwerbstätigen. Der Statistik zufolge sind es vor allem Selbstständige mit Beschäftigten, die länger im Betrieb bleiben. Mit verstärkten Kontrollen geht die Bundespolizei am kommenden Wochenende gegen Kriminalität an Bahnhöfen in deutschen Großstädten vor. Dann wird die Präsenz an mehr als 10 Großstadtbahnhöfen erhöht. Im Fokus stehen Bahnhöfe, die immer wieder durch eine erhöhte Zahl von Gewaltdelikten auffallen. Genaue Orte nennt die Bundespolizei allerdings nicht. Damit ist es wohl klar, mit der Einladung zu einer Pressekonferenz morgen um 11 Uhr hat der Deutsche Fußballbund letzte Zweifel an einem Engagement von Jürgen Klopp als Bundestrainer praktisch beseitigt. Sein Name wurde in der Einladung zwar nicht genannt, doch das hat nur formale Gründe.
4: Morgen früh tagen zunächst noch DFB-Aufsichtsrat und Gesellschafter. Die Gremien müssen den Vertrag von Klopp noch formal absegnen. Das Papier soll offenbar bis zur nächsten Weltmeisterschaft 2030 laufen. Wie es aussieht, dürfte Klopp wohl sein eigenes Team mit zum DFB bringen. Also seine langjährigen Co-Trainer Piet Krawitz und Pep Leinders und offenbar auch Ex-Nationalspieler Sven Bender. Thomas Thonfeld, Sportredaktion.
2: Klopp wird sehr wahrscheinlich Ende September beim Nations League-Spiel in den Niederlanden seine Premiere als Bundestrainer feiern.
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6: Blitzer in Bad Kreuznach. In Planich in der Mainzer Straße wird nämlich geblitzt. Aber auch auf der A63 bei Alzey steht ein Blitzer. Und in Schwabenheim an der Selz in der Bubenheimer Straße. Und wenn ihr unterwegs seid und auch was melden wollt, dann erreicht ihr uns unter der 0671 920 88 88 0. Gerne anrufen oder einfach eine WhatsApp direkt ins Studio schicken.
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6: Bis zu 32 Grad. Nee, die gibt's nicht heute. Die gibt's erst am kommenden Samstag oder am kommenden Wochenende. Da wird's nämlich wieder richtig heiß und sommerlich. Heute, ja, kann man also nochmal durchatmen. Bis zu 25 Grad. Aber auch davon sind wir noch ein gutes Stück entfernt. In Lohnsheim in der Untergasse zeigt das Thermometer aktuell 19 Grad. 18 sind es in Bad Kreuznach an der Ochsenbrücke und in Niederoberstein an der Christuskirche und in Bärenbach an der Burgruine Naumburg messen wir aktuell 17 Grad.
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6: Fußball-Weltmeisterschaft ist vorbei, aber das heißt nicht, dass alle Sportfans jetzt traurig zu Hause sitzen müssen und an die leere Wand starren müssen. Nein, denn es gibt natürlich ganz, ganz viele Highlights. Gestern sind die Finals gestartet. Das heißt, die gesamten deutschen Meisterschaften für Leichtathletik, Turnen und ganz, ganz ganz viele Randsportarten finden jetzt Ende der Woche und dann auch am Wochenende statt. Ganz viele tolle sportliche Wettkämpfe, auf die man sich freuen kann. Und natürlich läuft auch noch die Tour de France, also auch alle Radsportfans kommen weiterhin voll auf ihre Kosten. Wenn ihr gute Musik mögt, dann kommt ihr jetzt hier bei uns auf eure Kosten. Rake Parker Jr. mit Ghostbusters. Vorher Baby Rexha und Faithless, New Religion, so klingt eure Antenne. Ich bin Max Wischermann.
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1: Ich bin Geraldine Werner, schönen guten Tag. In Ingelheim können Bürger im August bei einem Klimarundgang erleben, wie stark sich verschiedene Flächen im Sommer aufheizen. Mit einer Infrarotkamera zeigen Experten, wie unterschiedlich sich Asphalt, Grünflächen und Fassaden bei Sonneneinstrahlung erwärmen. Außerdem erklären sie, welche Maßnahmen Städte kühler machen können. Weitere Einzelheiten hat Bettina Niestrath von der Verbraucherzentrale Rheinland-Pfalz.
2: Besonders macht es eben, dass man das sieht. Klar, man fühlt es, wenn ich auf dem heißen Asphalt stehe, merke ich die Wärme. Aber zu sehen ist nochmal was anderes. Und ich sehe eben auch so kleinteilige Sachen. Ich sehe zum Beispiel, dass das Unkraut zwischen zwei Steinen deutlich kühler ist als die Steine selbst. Also, und es macht bei uns viel aus, ob ich was sehe oder nicht. Also wir sind einfach so als Menschen, dass wir die Sachen, die wir sehen, sich mehr einprägen.
1: Im Anschluss werden die aufgenommenen Wärmebilder gemeinsam ausgewertet. Eine Anmeldung zum Klimarundgang in Ingelheim ist bis zum 7. August möglich. Für das geplante Batteriespeicherprojekt in Hochstetten-Daun haben die Beteiligten konkrete nächste Schritte vereinbart. Auf Initiative von der Bundestagsabgeordneten der Nahe Region und Bundestagspräsidentin Julia Klöckner kamen Vertreter der Ortsgemeinde, des Projektentwicklers, der Investoren und des Netzbetreibers Westnetz zu einem gemeinsamen Gespräch zusammen. Dabei ging es um technische Fragen und die weitere Entwicklung des Standorts. Der geplante Grünstromspeicher soll nun genehmigungsseitig vorangebracht werden. Gleichzeitig will Westnetz prüfen, welche weiteren Speicherlösungen am Standort möglich sind. Das Projekt soll außerdem wissenschaftlich vom Fraunhofer Institut begleitet werden. Der Wasserspielplatz am Park am Mäuseturm in Bingen bleibt vorerst ohne Wasser. Grund dafür ist der niedrige Wasserstand der Nahe. Trotzdem können die Spielgeräte weiter genutzt werden. Wie lange die Trockenphase dauert, ist derzeit noch unklar. Trotzdem wird der Wasserspielplatz weiterhin wöchentlich dienstags gereinigt, weshalb der Spielplatz an diesen Tagen geschlossen bleibt. Die Stadtverwaltung Bingen bittet um Verständnis und Beachtung. Die Lennebergstraße in Heidesheim wird bis voraussichtlich Ende Oktober wegen Straßenbauarbeiten voll gesperrt. Die Arbeiten beginnen zwischen der Waltersleben'er Straße und der Höhe der Hausnummer 29. Anschließend wird der außerörtliche Abschnitt bis zur Landstraße 422 ausgebaut. Eine Umleitungsstrecke wird nicht ausgeschildert. Auch die Buslinien 79 und 80 fahren während der Bauarbeiten eine geänderte Strecke. In der Wendeschleife der Waltersleben'er Straße wird eine Ersatzhaltestelle eingerichtet.
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4: Unsere Verkehrshotline, das ist die 0671 920 88 88 0. Und hier sind uns auch fleißig Blitzer gemeldet worden von euch. Einer davon in Bad Kreuznach, in Planich in der Mainzer Straße, aber auch auf der A63 bei Alzey wird geblitzt. Und wenn ihr unterwegs dann auch was melden wollt, einfach anrufen oder eine WhatsApp direkt ins Studio schicken.
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4: Wir schauen auf die Temperaturen und sehen, in Krummenau zeigt das Thermometer 18 Grad. Genauso warm ist es auch in Ida Oberstein am Edelsteinmuseum und in Sparbrücken an der Kirche Maria Himmelfahrt. In Bad Kreuznach am Planetenweg ist es ein Ticken wärmer, hier messen wir 19 Grad. Heute Spitzenwerte bis zu 25 Grad, also es ist zwar trocken, aber auch nicht wirklich heiß. Das warme sommerliche Wetter gibt es dann ab morgen mit einem kleinen Temperatursprung und am Samstag dann bis zu 32 Grad, also jetzt am Wochenende über 30 Grad. Es wird wieder richtig schön sommerlich und heiß.
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4: Ich bin Max Wischermann, das ist eure Antenne und wir wollen gleich eine schlaue Frage beantworten. Die heutige schlaue Frage, die kommt von so weit weg, ich weiß gar nicht, ob wir da zu hören sind. Ich glaube nicht, das ist ja viel zu weit weg und es geht nicht um den Ort, nein, es geht um die Raumstation ISS, die um die Erde kreist. Und die Frage von Björn aus Raunen, wie heizen die da eigentlich? Gute Frage. Die Antwort, die gibt's gleich hier auf deiner Antenne nach ein bisschen Musik.
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0: Ich bin Max Wischermann, das ist eure Antenne und wir wollen jetzt einer schlauen Frage nachgehen. Man könnte fast sagen, eine Frage von einer anderen Welt. Nein, so weit ist sie gar nicht entfernt. Die Raumstation ISS kreist um die Erde und da hat sich einer unserer Hörer mal eine Frage zugestellt. Björn aus Rauen, der wollte nämlich wissen, wie heizen die da oben eigentlich? Ich meine, Weltall, da ist es ja schweinekalt, da musst du ja richtig was verheizen. Aber du kannst da ja in so einer geschlossenen Raumstation nicht irgendwie ein Feuer machen. Also, wie heizen die auf der ISS? Die Antwort, die hat Thorsten Subert für uns.
1: Ich hab gar nichts verstanden.
2: Es gibt nur wenige Orte, die so unangenehm sind, dass der Mensch sie nicht betritt. Der Grund einiger ozeanischer Tiefen ist für uns immer noch nahezu unerreichbar. Und auch das Erdinnere konnten wir noch nicht richtig betreten. Doch dem Weltraum haben wir bereits zahlreiche Besuche abgestattet. Dabei sind die Bedingungen rund um die Raumstation ISS auch nicht angenehm. Temperaturschwankungen zwischen mehreren hundert Grad Celsius plus in der Sonne und 4 Kelvin, also minus 269 Grad Celsius im Schatten. Na, das ist nicht gerade gemäßigtes Erdklima. Doch der Mensch hat sich mit technischen Hilfsmitteln angepasst. Die ISS wird ausschließlich mit Sonnenenergie betrieben. In den Solarzellen der großen Sonnensegel wird diese in Strom umgewandelt. Überschüssiger Strom wird in Akkus gespeichert für die Schattenstunden. Alle Geräte an Bord funktionieren elektrisch. Also auch die Heizung. Nicht alle Bereiche der ISS werden von den Menschen betreten, aber die, in denen er sich bewegt und in denen er wohnen muss oder forschen, die sind natürlich angenehm erdähnlich klimatisiert. Der Luft hat einen Druck von etwa einem Bar und besteht aus 80% Stickstoff und 20% Sauerstoff. Die Temperatur lässt sich von 16 bis 32 Grad regeln und liegt meistens so bei 22 Grad. Und Kohlen braucht auch niemand zu schleppen.
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1: Ich bin Geraldine Werner. Schönen guten Tag. Klimarundgang zeigt Hitze in Ingelheim. Außerdem in unseren Lokalnachrichten um halb. Batteriespeicher in Hochstetten-Daun soll vorankommen. Wasserspielplatz in Bingen noch ohne Wasser und Sperrung Lennebergstraße wegen Straßenbauarbeiten in Ingelheim.
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2: Ich bin Dirk Zeitler. Das Bundesverfassungsgericht hat die Klage des früheren CDU-Abgeordneten Thomas Heilmann zum Heizungsgesetz verworfen. Die Richter stellten klar, das Grundgesetz setzt der Beschleunigung von Gesetzgebungsverfahren zwar Grenzen, ein festes verfassungsrechtliches Tempolimit gibt es aber nicht. Heilmann sah sein Recht als Abgeordneter durch das aus seiner Sicht überhastete Verfahren verletzt. Die EU verhängt gegen Google wegen unfairer Geschäftspraktiken eine Strafe von 890 Millionen Euro. Der US-Konzern hat nach Ansicht der Europäischen Kommission mit seiner Suchmaschine sowie dem App-Marktplatz Google Play Wettbewerbsregeln verletzt und seine Konkurrenz widerrechtlich benachteiligt.
3: Damit riskiert die EU-Kommission einen neuen Konflikt mit US-Präsident Trump. Der hat früher schon Gegenmaßnahmen angedroht. Die EU-Kommission bestraft Google für die Verletzung von Wettbewerbsregeln mit dem App-Marktplatz Google Play. Dabei würden nämlich eigene Produkte stärker hervorgehoben und besser platziert als andere. Google hat erklärt, wenn man die EU-Forderungen erfüllen wolle, müsse man Echtzeitsuchfunktionen, etwa bei Hotel- und Flugsuchen, entfernen und Sicherheitsfunktionen ebenfalls. Vermutlich sieht man sich vor Gericht wieder. Aus Brüssel, Dieter Ebeling.
2: Wegen eines Waldbrands an der französischen Atlantikküste sind inzwischen 10.000 Touristen vorsorglich evakuiert worden. Betroffen seien Urlauber von 8 Ferienzentren und 3 Campingplätzen, teilten die Behörden mit. Der Brand hat sich bereits auf einer Fläche von 2.000 Hektar ausgedehnt.
4: Die gute Nachricht trotz der apokalyptischen Bilder riesiger Flammen und Rauchschwaden ist, es hat bislang keinerlei Verletzte gegeben. Und Ziel der Evakuierungen ist, dass keine Menschen in Gefahr geraten. Deshalb mussten viele Touristen in der auch bei Deutschen beliebten Region am Abend und in der Nacht das Nötigste zusammenpacken und Campingplätze und Ferienquartiere verlassen. Wie schnell sie wieder zurück können, ist noch offen. Die Feuerwehr kämpft mit schwerem Gerät und Löschflugzeugen gegen den heftigen Brand. Aus Paris, Michael Evers.
2: Mit der Einladung zu einer Pressekonferenz hat der Deutsche Fußballbund letzte Zweifel an einem Engagement von Jürgen Klopp als Bundestrainer praktisch beseitigt. Morgen um 11 Uhr soll der Wunschkandidat in Frankfurt als Nachfolger von Julian Nagelsmann präsentiert werden.
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6: Autofahrer, aufgepasst, in Bad Kreuznach in der Viktoriastraße staut es sich aktuell stark. Hier müsst ihr mit einigen Minuten Verzögerung rechnen. Außerdem wird geblitzt, und zwar ebenfalls in Bad Kreuznach, besser in Planich, in der Mainzer Straße, aber auch auf der A63 bei Alzey und in Schwabenheim an der Selz in der Bubenheimer Straße wird geblitzt. Und wenn ihr unterwegs seid, auch was melden wollt, dann erreicht ihr uns ganz einfach unter der 0671 920 88 88 0.
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6: Über 30 Grad bekommen wir jetzt am kommenden Wochenende. Also es wird wieder richtig sommerlich und richtig heiß. Heute dagegen nur bis zu 25 Grad. Also viel bewölkt und angenehme Temperaturen von diesen 25 Grad. Sind wir auch gar nicht mehr so weit weg. In Bad Kreuznach am Schlosspark messen wir 23 Grad. 22 zeigt das Thermometer aktuell in Münster. Samsheim am Stumpfenturm. In Niederoberstein an der Weiherschleife sind es 21 Grad. Und 19 in Rückweiler an der Herz-Jesu-Kirche.
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6: Ja, bis zum Feierabend ist es bei den meisten von euch wahrscheinlich noch ein bisschen hin. Wir begleiten euch jetzt aber trotzdem mit großartiger Musik von Phil Collins, In the Air Tonight. Vorher noch aus Ausdiss mit Electrified. So klingt eure Antenne an diesem Donnerstagmittag. Ich bin Max Wischermann.
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1: Ich bin Paul Kalmund, einen schönen guten Tag. Für den Kulturpreis 2026 der Stiftung Kultur im Landkreis Mainz-Bingen werden noch Beiträge gesucht. Unter dem Motto Brief an das vergangene Ich oder Brief an das zukünftige Ich können Teilnehmer ihre persönlichen Gedanken, Erinnerungen oder Zukunftswünsche in einem Brief festhalten. Mitmachen können Menschen, die im Landkreis Mainz-Bingen geboren wurden, dort aufgewachsen sind, wohnen oder arbeiten. Jede Person kann einen Beitrag einreichen. Die Texte werden anschließend von einer unabhängigen Fachjury bewertet. Der Kulturpreis ist mit insgesamt 3.000 Euro dotiert. Beiträge können noch bis zum 28. August eingereicht werden. Die Preisverleihung ist für Ende September geplant. In Ingelheim können Bürger im August bei einem Klimarundgang erleben, wie stark sich verschiedene Flächen im Sommer aufheizen. Mit einer Infrarotkamera zeigen Experten, wie unterschiedlich sich Asphalt, Grünflächen oder Fassaden bei Sonneneinstrahlung erwärmen. Außerdem erklären sie, welche Maßnahmen Städte kühler machen können. Weitere Einzelheiten hat Bettina Niestrath von der Verbraucherzentrale Rheinland-Pfalz.
2: Besonders macht es eben, dass man das sieht. Klar, man fühlt es, wenn ich auf dem heißen Asphalt stehe, merke ich die Wärme. Aber zu sehen ist nochmal was anderes. Und ich sehe eben auch so kleinteilige Sachen. Ich sehe zum Beispiel, dass das Unkraut zwischen zwei Steinen deutlich kühler ist als die Steine selbst. Also, und es macht bei uns viel aus, ob ich was sehe oder nicht. Also wir sind einfach so als Menschen, dass wir die Sachen, die wir sehen, sich mehr einprägen.
1: Im Anschluss werden die aufgenommenen Wärmebilder gemeinsam ausgewertet. Eine Anmeldung zum Klimarundgang in Ingelheim ist bis zum 7. August möglich. Die dritte Woche des Sommerferienprogramms in Idar-Oberstein ist mit zahlreichen Sport-, Kreativ- und Naturangeboten zu Ende gegangen. Auf dem Programm standen unter anderem Aktionstage mit Hunden, ein Tenniscamp, ein Selbstbehauptungskurs für Mädchen sowie verschiedene Naturerlebnisangebote in Bundenbach. Außerdem konnten die Kinder Tischtennis spielen oder sich beim Acryl- und Aquarellmalen kreativ ausprobieren, so die Stadtverwaltung. Nach Angaben der Stadt setzt das Sommerferienprogramm auch in diesem Jahr auf eine abwechslungsreiche Mischung aus Sport, Kreativität, Natur und Gemeinschaft, damit Kinder ihre Ferien aktiv gestalten und neue Erfahrungen sammeln können. Der Wasserspielplatz am Park am Mäuseturm in Bingen bleibt vorerst ohne Wasser. Grund dafür ist der niedrige Wasserstand der Nahe. Trotzdem können die Spielgeräte weiter genutzt werden. Wie lange die Trockenphase dauert, ist derzeit noch unklar. Trotzdem wird der Wasserspielplatz weiterhin wöchentlich dienstags gereinigt, weshalb der Spielplatz an diesen Tagen geschlossen bleibt. Die Stadtverwaltung Bingen bittet um Verständnis und Beachtung.
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4: Blitzer. Aktuell wird in Bad Kreuznach Planich in der Mainzer Straße geblitzt, aber auch auf der A63 bei Alzey und in Schwabenheim an der Selz in der Bubenheimer Straße stehen Blitzer. Wenn ihr unterwegs seid an diesem Donnerstagmittag und auch Blitzer, Staus oder eine Gefahrenstelle entdeckt, dann meldet uns gerne unter der 0671 920 88 88 0.
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4: Wir schauen auf die aktuellen Temperaturen und sehen in Wilzenberg-Husweiler in der Husweiler Straße zeigt das Thermometer 23 Grad. Genauso warm ist es auch in Bad Kreuznach an der Pfingstwiese. In Idar-Oberstein am Schloss Oberstein messen wir 24 Grad. 25 sind es aktuell in St. Johann in der Hindenburgstraße. Die Temperaturen klettern jetzt in den kommenden Tagen. Morgen bis zu 28 Grad, am Wochenende dann sogar über 30 Grad in der Spitze. Also alle Freunde von Hitze und heißen Sommertagen kommen jetzt am Wochenende wieder voll auf ihre Kosten.
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4: Der Edelsteinschleifer und Goldschmiedemarkt in Ida Oberstein verwandelt die Schmuckstadt am 1. und 2. August erneut in einen Treffpunkt für Kunsthandwerk und natürlich auch für Kultur. Und der Edelsteinschleifer und Goldschmiedemarkt war auch Thema heute Morgen in unserem Nah dran Radio Talk. Mehr dazu hören wir gleich. Nach ein bisschen Musik, das ist eure Antenne.
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1: In Ida Oberstein steht ein ganz besonderes Fest an. Thorsten Subert hat darüber heute Morgen in unserem Nahe dran Radiotalk mit Michael Brill von der Stadt gesprochen.
2: Der Edelsteinschleifer und Goldschmiedemarkt mit Straßentheater in Oberstein steht bevor. Also nicht direkt jetzt an diesem Wochenende, sondern am darauffolgenden Wochenende. Trotzdem sind da natürlich auch schon viele Vorbereitungen, die getroffen werden. Bei mir am Telefon Michael Brill, Sprecher der Stadt Ida Oberstein. Herr Brill, schauen wir mal vor allen Dingen erstmal jetzt auf den Edelsteinschleifer und Goldschmiedemarkt Teil dieser Doppelveranstaltung. Das ist ja oder klingt für mich in erster Linie so ein bisschen auch wie beispielsweise die Mineralienwelt oder so. Was ist das, wie eine Art Messe oder ist das doch was anderes?
3: Nein, das ist schon was anderes. Natürlich gibt es Edelsteine, Mineralien, Schmuck auch zu kaufen an den rund 50 Ständen.
2: Deswegen ja auch aber Markt.
3: Genau, aber das Besondere an diesem Markt sind einfach die Vorführungen an den Ständen. Und zwar werden da im Prinzip alle Gewerke, die dieses Handwerk ausmachen, vorgeführt, vom Steineschleifen über Herstellen von Schmuckstücken bis zum Gravieren. Also das wird alles vorgeführt und das ist das absolut Besondere an diesem Markt.
2: Wobei es gibt ja in Ida Oberstein auch immer mal wieder diese Veranstaltung der offenen Werkstätten. Anders als bei den offenen Werkstätten ist es jetzt dann an einem zentralen Ort quasi.
3: Ja, bei den offenen Werkstätten, das ist es so, dass die Besucherinnen und Besucher ja in die Werkstätten und Ateliers gehen.
2: Ja.
3: Und hier ist das alles, kommen die Kunsthandwerker auf den Markt und zeigen dort, was sie alles können.
2: Ah ja, genau. Das bedeutet aber auch, die müssen ihre Werkstätten ja mitnehmen eigentlich. Also zumindest mal so eine Werkbank oder so und das Werkzeug.
3: Ja, genau. Die müssen ihre Maschinen und Geräte mitbringen. Das sind dann natürlich nur Teile der Ausstattung, aber nichtsdestotrotz sehr interessant, das sich mal alles anzuschauen.
2: Wird da hin und wieder auch dann schon untereinander gehandelt? Also sind da Goldschmiede, die dann wiederum bei den Edelsteinschleifern, sobald ein Stein fertig ist, sind die auch mal holen und dann wiederum einarbeiten in Schmuck?
3: Das ist natürlich gut möglich, dass man sich da gegenseitig ergänzt. Ist ja alles vorhanden auf diesem Markt.
2: Das heißt, ich habe aber auch die Möglichkeit zu sehen, wie ein Schmuckstück entsteht und danach dieses Schmuckstück auch zu kaufen und mit nach Hause zu nehmen.
3: Ja, genau. Das ist natürlich was ganz Besonderes, wenn man sehen kann, wie ein Schmuckstück hergestellt wird und das nachher vielleicht dann auch erwerben kann. Das hat natürlich eine ganz besondere Geschichte da.
2: Ich würde sagen, dass gemeinsam mit diesen anderen Veranstaltungen, die ich jetzt vorhin genannt habe, zeigt das auch wieder die Edelsteinbedeutung von Ida Oberstein, oder? Auch wenn das jetzt inzwischen eine Nationalparkstadt geworden ist, ist es trotzdem weiterhin eine Edelstein- und Schmuckstadt, oder?
3: Natürlich sind wir nach wie vor, wir sind ja auch das Edelsteinland, also Ida Oberstein und die Region ist das Edelsteinland und das ist nach wie vor von großer Bedeutung für uns.
2: Kommen die denn alle aus Ida Oberstein, die Schausteller, oder kommen die auch aus dem Umland?
3: Das Gros kommt hier aus, wie gesagt, aus dem Edelsteinland. Ach, ja. Es gibt ein paar, die auch von weiter weg herkommen, aber die allermeisten kommen von hier.
2: Also können wir das Kunsthandwerk direkt selbst bestaunen und miterleben, wie Schmuckstücke entstehen, wie aber auch aus, ja, augenscheinlich erst einmal schmucklosen Steinen, Edelsteine geschliffen werden. All das kann man dort sehen.
1: Aber der Edelsteinschleifer und Goldschmiedemarkt ist natürlich nur ein Teil dieser Doppelveranstaltung über das Straßentheaterfestival, weil wir gleich sprechen hier auf eurer Antenne. Also unbedingt dranbleiben.

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1: In Ida Oberstein steht ein ganz besonderes Fest an, denn während der Edelsteinschleifer- und Goldschmiedemarkt bereits zum 28. Mal stattfindet, feiert das Straßentheaterfestival seine 23. Auflage. Beide Veranstaltungen ergänzen sich seit Jahren und sorgen für ein besonderes Flair in der Obersteiner Fußgängerzone. Und natürlich war diese Doppelveranstaltung auch Thema heute Morgen in unserem Nahe dran Radiotalk. Thorsten Subert hatte Michael Brill von der Stadt zu Besuch.
2: Schon am Wochenende der Folgewoche, also am 1. und 2. August, ist es ja soweit, da gibt es dann nicht nur den Edelsteinschleifer- und Goldschmiedemarkt, sondern es gibt dann auch das Straßentheater. Und das ist ja jetzt wiederum das, was Sie veranstalten, also die Stadt, nicht Sie, Herr Brill.
3: Genau, das macht unser Kulturamt, unsere Kulturreferentin Annette Strom und ihr Team stellen ein wunderbares Programm zusammen, das für jeden und jede etwas bietet.
2: Und das ist ja nicht einfach nur ein Straßentheater, sondern das ist ein Straßentheater-Festival. Das heißt, das sind mehrere Gruppen. Wo kommen die alle her?
3: Das sind internationale Künstlerinnen und Künstler, natürlich auch teilweise aus Deutschland, aber auch Portugal, Schweiz, also eine ganz internationale Sache.
2: Die werden sowohl am Samstag als auch Sonntag auftreten und ich habe gerade eben auf der Seite gesehen, dass das so viel ist. Also im ersten Augenblick dachte ich, ja, da werden so 2-3 Sachen stehen, die dann da stattfinden. Nee, das ist ja komplett an beiden Tagen die ganze Zeit irgendwas los.
3: Genau, das geht an beiden Tagen um 11 Uhr los, parallel auch zum Markt und zieht sich dann bis in den Abend mit wunderbaren Veranstaltungen auf der UE-Bühne am Christuskirchplatz und 2 Produktionen sind auch Walk-Acts, also die ein bisschen durch die Fußgängerzone gehen.
2: Da kann es also passieren, dass ich mich gerade noch für Schmuck interessiere und plötzlich finde ich mich mitten im Geschehen eines Straßentheaters wieder.
3: Das kann passieren, wobei also die meisten Produktionen finden auf der Bühne statt, aber wie gesagt, sind auch 2 Walk-Acts.
2: Insgesamt? Entschuldigung.
3: Ja.
2: Insgesamt haben Sie 7 Gruppen organisiert, die dann allerdings auch mehrfach Auftritte haben werden, oder?
3: Genau, haben alle 2 Auftritte, also 14 Programmpunkte insgesamt, jeweils am Samstag und Sonntag, den ganzen Tag über.
2: Die werden dann hauptsächlich, also die auf der Bühne sind, auf der OIE-Bühne sein, an der Christuskirche. Bietet sich da dieser Platz einfach besonders gut an, weil da halt auch ein bisschen mehr Raum ist, dass dann auch das Publikum stehen bleiben kann?
3: Genau, da ist einmal Platz für eine Bühne und auch Platz fürs Publikum und auch ist aber trotzdem die räumliche Nähe auch zum Marktplatz und der unteren Fußgängerzone gegeben, also dass man das wunderbar verbinden kann, die beiden Veranstaltungen.
2: Jetzt müssen solche Theater ja überhaupt auch erstmal gefunden werden. Ich meine, Sie sagten eben ja auch, die sind international, die kommen jetzt nicht alle aus Ida Oberstein. Wie macht das Kulturamt das? Ist Annette Strom immer überall in ganz Europa unterwegs und sucht Straßentheater, oder?
3: Nein, in ganz Europa nicht. Sie ist natürlich viel unterwegs und schaut sich auch viel an, aber teilweise bewerben die sich auch bei uns, weil das Festival natürlich mittlerweile auch einen Namen hat und da wissen die Agenturen bzw. die Ensembles, die wissen genau, wo sie hier an der richtigen Adresse sind.
2: Das heißt also tatsächlich, Oberstein hat unter den Künstlern auch ein Renommee.
3: Ja, unser Kulturprogramm ist schon weit über der Stadtgrenze hinaus bekannt.
2: Das sehen wir dann am Samstag und Sonntag, 1. und 2., wenn die Straßentheater dann auftreten werden. Muss ich irgendwas beachten? Sollte ich irgendwelche Sprachen besser sprechen können oder ist das wirklich allgemeinverständlich für alle?
3: Nein, das funktioniert hauptsächlich ohne Sprache. Das ist ja das Wesen des Straßentheaters, dass das hauptsächlich ohne Sprache funktioniert durch die Aktion. Und da muss man nichts Besonderes beachten.
2: Allerdings, was ich empfehlen kann, ist, dass jeder ein bisschen Zeit mitnimmt, denn wie gesagt, es sind 7 Acts, die über die 2 Tage verteilt sind. Die wiederholen sich, also einen halben Tag Zeit sollte man zumindest mal mitnehmen, um wirklich auch alle Straßentheater mal gesehen zu haben. Muss man natürlich nicht, man kann sich auch einzelne raussuchen.
1: Unseren gesamten Nahe dran Radiotalk zum Edelsteinschleifer- und Goldschmiedemarkt und auch zum Straßentheaterfestival gibt's natürlich auch nochmal zum Nachhören auf antenne-kh.de.

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1: Ich bin Paul Kalmund. Einen schönen guten Tag. Altstadtlauf in Ida Oberstein findet im September statt. Außerdem in unseren lokalen Nachrichten um 1:30. Kulturpreis sucht kreative Briefe aus Mainz-Bingen. Ferienprogramm begeistert Kinder in Ida Oberstein. Und Klimarundgang zeigt Hitze in Ingelheim.
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2: Ich bin Dirk Zeitler. Wegen eines sich weiter ausdehnenden Waldbrandes an der französischen Atlantikküste bei Bordeaux sind inzwischen fast 20.000 Menschen vorsorglich evakuiert worden. Betroffen seien vor allem Urlauber von zahlreichen Ferienzentren und Campingplätzen, teilte die Präfektur mit. Außerdem wurden Bewohner verschiedener Orte evakuiert, bislang sei jedoch niemand verletzt worden. In der Region machen traditionell auch viele Deutsche Urlaub. Im Streit um zu schnelle Gesetzgebungsverfahren hat das Bundesverfassungsgericht die Klage verworfen. Der ehemalige Abgeordnete Thomas Heilmann hatte kritisiert, dass die damalige Ampelregierung das Heizungsgesetz kurzfristig durch das Parlament bringen wollte. Die obersten Richter in Karlsruhe sehen das anders.
3: Es kommt immer wieder mal vor, dass der Bundestag Gesetze im Eiltempo beschließen muss. Heißt, die Abgeordneten bekommen erst am Vorabend hunderte Seiten des Gesetzes und müssen am Tag später darüber abstimmen. Die Kritik, man könne sich nicht ausreichend mit der Materie beschäftigen. So ähnlich war es vor 3 Jahren auch beim Heizungsgesetz der Ampel. Das Gericht stoppte damals im Eilverfahren die schnelle Abstimmung, die dann 2 Monate später stattfand. Doch jetzt sagen die obersten Richter, es gebe kein festes Tempolimit, wenn Gesetze beschlossen werden. Thomas Bremser, Nachrichtenredaktion.
2: Die EU verhängt gegen Google wegen unfairer Geschäftspraktiken eine Strafe von 890 Millionen Euro. Der US-Konzern hat nach Ansicht der Kommission mit seiner Suchmaschine sowie dem App-Marktplatz Google Play Wettbewerbsregeln verletzt und seine Konkurrenz widerrechtlich benachteiligt.
4: Damit riskiert die EU-Kommission einen neuen Konflikt mit US-Präsident Trump. Der hat früher schon Gegenmaßnahmen angedroht. Die EU-Kommission bestraft Google für die Verletzung von Wettbewerbsregeln mit dem App-Marktplatz Google Play. Dabei würden nämlich eigene Produkte stärker hervorgehoben und besser platziert als andere. Google hat erklärt, wenn man die EU-Forderungen erfüllen wolle, müsse man Echtzeitsuchfunktionen, etwa bei Hotel- und Flugsuchen, entfernen und Sicherheitsfunktionen ebenfalls. Aus Brüssel, Dieter Ebeling.
2: Ein 54 Jahre alter Mann hat eine Frau in einem Stuttgarter Einkaufszentrum mit einem Messer angegriffen und anschließend in Brand gesetzt. Das teilte die Polizei in Stuttgart mit. Er wurde festgenommen, die Frau wurde schwer verletzt.
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6: Autofahrer aufgepasst auf der B41 Richtung Bad Sobernheim, kurz vor der Abfahrt Waldböckelheim stehen das Auto. Hier wird die Polizei vor Ort gerade ein Fahrzeug absichern, was dort stehen geblieben ist. Außerdem aufgepasst, aufgrund von Glasfaserarbeiten in der Viktoriastraße in Bad Kreuznach kommt es heute zu Verzögerungen. Hier staut es sich auch aktuell. Und wenn ihr unterwegs seid und weitere Staus oder auch Blitzer oder Gefahrenstellen melden wollt, dann erreicht ihr uns unter der 0671 920 88 88 0.
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6: Bewölktes Wetter heute und Temperaturen so knapp unterhalb der 25 Grad Marke. 23 Grad messen wir in Königsau an der Königsauer Berghöhe und auch in Burg Sponheim am Burgplatz. In Niederoberstein in der Wasenstraße und in Bad Kreuznach am Radonstollen zeigen die Thermometer aktuell 24 Grad. Wärmer wird's dann ab morgen. Wir kriegen richtig warmes, ein richtig heißes Wochenende, bis zu 32 Grad am Samstag. Also jetzt die nächsten Tage kommen alle Hitze- und Sommerfans wieder voll auf ihre Kosten.
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6: In unserem Tagebuch der großen Hits bekommt ihr jeden Tag einen großartigen Song und die Geschichte dahinter. Heute unser Tagebuch mit Fergie, Big Girls Don't Cry. Vorher gibt's noch Musik von Queen und Harry Styles mit seinem aktuellen Hit American Girls. So klingt eure Antenne an diesem Donnerstagnachmittag.
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1: 23. Juli 2007. Fergie ist mit Big Girls Don't Cry neu in den Charts. Anfang der 2000er ist Fergie das Gesicht der Black Eyed Peas. Und die sind laut, schrill und vor allem erfolgreich.

diesen Hits sind die Black Eyed Peas zur Legende geworden. Aber Fergie möchte mehr sein als nur die Frontfrau der Partyband. Sie möchte auch eine andere Seite an sich zeigen. Die verletzliche, emotionale Frau sein, die sie auch ist. Nicht nur die Partymaus, die in knappen Outfits über die Bühne hüpft. Sie fängt an ihrem eigenen Album zu arbeiten. Tauscht den Elektrosound gegen die Akustikgitarre und schreibt einen Song über Trennung, übers Loslassen und das Erwachsenwerden als Frau. Und beweist so der ganzen Welt und vor allem wahrscheinlich auch ein bisschen sich selbst, sie kann mehr, als sie bei den Black Eyed Peas zeigt. Sie kann Gefühl, Tiefe und Ehrlichkeit.

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1: Ich bin Paul Keim und einen schönen guten Tag. Für den wegen der Hitzewelle abgesagten Altstadtlauf in Idar-Oberstein steht jetzt ein neuer Termin fest. Der 37. Altstadtlauf wird am 26. September nachgeholt. Geplant sind insgesamt 6 Läufe für verschiedene Altersklassen, von Kindern ab der U8 bis zu den beiden Hauptläufen der Erwachsenen. Die Strecke führt durch die Fußgängerzone unterhalb der Felsenkirche. Start und Ziel befinden sich an der Touristinformation im Stadtteil Oberstein. Anmeldungen sind ab sofort möglich. Wer sich bereits für den ursprünglich geplanten Termin angemeldet hatte, müsse nichts weiter tun. Die Anmeldung bleibt weiterhin gültig. Der Altstadtlauf war Ende Juni wegen der damaligen Hitzewelle kurzfristig abgesagt worden. Für den Kulturpreis 2026 der Stiftung Kultur im Landkreis Mainz-Bingen werden noch Beiträge gesucht. Unter dem Motto Brief an das vergangene Ich oder Brief an das zukünftige Ich können Teilnehmer ihre persönlichen Gedanken, Erinnerungen oder Zukunftswünsche in einem Brief festhalten. Mitmachen können Menschen, die im Landkreis Mainz-Bingen geboren wurden, dort aufgewachsen sind, wohnen oder arbeiten. Jede Person kann einen Beitrag einreichen. Die Texte werden anschließend von einer unabhängigen Fachjury bewertet. Der Kulturpreis ist mit insgesamt 3.000 Euro dotiert. Beiträge können noch bis zum 28. August eingereicht werden. Die Preisverleihung ist für Ende September geplant. Der Förderverein Lützelsohn hat rund 3.600 Euro erhalten. Mit dem Geld soll die Unterstützung schwer erkrankter Kinder und ihrer Familien gefördert werden. Die Spendenaktion war anlässlich der Verabschiedung von Bürgermeister Uwe Weber ins Leben gerufen worden. Er hatte auf persönliche Geschenke verzichtet und stattdessen um Spenden für gemeinnützige Einrichtungen gebeten. Die Verbandsgemeindeverwaltung koordinierte die Aktion und übergab den Betrag jetzt an den Förderverein. Der Förderverein Lützelsohn unterstützt seit vielen Jahren schwer erkrankte Kinder und ihre Familien, darunter auch Betroffene aus der Verbandsgemeinde Herrstein-Raunen. Mit der Spende soll diese Arbeit auch künftig unterstützt werden. Uwe Weber bedankte sich bei allen Privatpersonen und Ortsgemeinden für die große Spendenbereitschaft. Auch der Förderverein sprach allen Beteiligten seinen Dank aus und wünschte Weber für seinen Ruhestand alles Gute. Die dritte Woche des Sommerferienprogramms in Idar-Oberstein ist mit zahlreichen Sport-, Kreativ- und Naturangeboten zu Ende gegangen. Auf dem Programm standen unter anderem Aktionstage mit Hunden, ein Tenniscamp, ein Selbstbehauptungskurs für Mädchen sowie verschiedene Naturerlebnisangebote in Bundenbach. Außerdem konnten die Kinder Tischtennis spielen oder sich beim Acryl- und Aquarellmalen kreativ ausprobieren, so die Stadtverwaltung. Nach Angaben der Stadt setzt das Sommerferienprogramm auch in diesem Jahr auf eine abwechslungsreiche Mischung aus Sport, Kreativität, Natur und Gemeinschaft, damit Kinder ihre Ferien aktiv gestalten und neue Erfahrungen sammeln können.
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2: Am Nachmittag bleibt es am deutschen Aktienmarkt beim DAX Minus von heute Morgen. Der DAX hat seine Verluste jedoch nicht weiter ausgeweitet und liegt vorerst bei 24.988 Punkten. Das sind 0,7% weniger als gestern. Der fortgesetzte Iran-Krieg kommt jetzt auch wieder bei den Börsianern an. Vor allem die Tatsache, dass die Rohölnotierungen an den internationalen Märkten weiter klettern, stimmt die Anleger bedenklich. Das Thema schien schon abgehakt. Klar verloren unter den 40 Standardwerten haben zunächst Infineon, die Commerzbank und der Hersteller von künstlichen Aromen Symrise. Gegen den Trend steigen noch Daimler Truck, Rheinmetall und GEA. Der Euro hat sich am Nachmittag mit einem $1,13,90 etwas abgeschwächt. Aus Frankfurt, Klaus Bente.
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4: Autofahrer aufgepasst auf der B41 Richtung Bad Sobernheim. Kurz vor der Abfahrt Waldböckelheim ist ein Fahrzeug liegen geblieben. Hier also aufpassen und am besten den Fuß vom Gas nehmen. Und das auch das richtige Stichwort, denn Blitzer stehen aktuell in Ida in der Schützenstraße und auch in Staudernheim in der Bergstraße wird geblitzt. Und wenn ihr unterwegs seid, auch was melden wollt, dann erreicht ihr uns ganz einfach unter der 0671 920 88 88 0.
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4: Das Wetter heute viel bewölkt und Temperaturen bis zu 25 Grad. Also angenehm und nochmal richtig durchatmen, bevor es jetzt morgen und übermorgen wieder deutlich wärmer wird. Wir schauen mal auf die aktuellen Temperaturen und sehen, in der Oberstein am Hallenbad messen wir genau 25 Grad. 24 sind es aktuell in Offenheim am Kindergarten und in Bad Kreuznach an den Crucenia-Thermen. In Kellenbach an der St. Hildegardes-Kapelle zeigt das Thermometer aktuell 23 Grad.
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4: Wie wär's heute Abend mit einem schönen Glas Wein? In Gesellschaft? Oder wie wär's mit einer ganz besonderen Führung? All das könnt ihr unternehmen. Und das und noch mehr gibt's gleich in unseren Ausgehtipps hier auf der Antenne nach ein bisschen Musik. Owl City und Carly Rae Jepsen mit Good Times. Außerdem Holly Humberstone, To Love Somebody. Das ist der Sound auf eurer Antenne an diesem Donnerstagnachmittag.
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0: Ich bin Max Wischermann, das ist der Donnerstag auf eurer Antenne und wir wollen schauen, was so abgeht in der Region.
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0: Die Stadt Bad Kreuznach lädt heute wieder zu Nahe Chill ein. Einem entspannten Feierabendtreff mit regionalem Wein, Live-Musik und kulinarischen Spezialitäten. Unter den Platanen in der Kurhausstraße präsentieren zwei Nahe-Weingüter ihre Weine und laden zum Probieren ein. Dazu gibt es leckere Speisen und musikalische Unterhaltung in sommerlicher Atmosphäre. Die Veranstaltungsreihe soll dem Donnerstagabend zu einem gemütlichen Treffpunkt für Einheimische und Gäste machen und findet an mehreren Donnerstagen im Juli statt. Der Eintritt ist frei. Die Veranstaltung Nahe Chill läuft heute ab 16 Uhr an der Pauluskirche in Bad Kreuznach. In der Obersteiner Fußgängerzone wird der Donnerstagabend zur sommerlichen Aperitivo-Nacht mit mediterranem Flair. Das Café Maie und die alte Kanzlei laden zu einem entspannten Abend mit kühlen Drinks, lockerer Musik und gemütlicher Atmosphäre ein. Die Fußgängerzone verwandelt sich dabei in einen Treffpunkt für alle, die den Sommer gemeinsam genießen möchten. Ob mit Freunden, Familie oder einfach auf einen Feierabend-Aperitif, hier steht das gesellige Miteinander im Mittelpunkt. Der Eintritt ist frei, los geht's um 17 Uhr in der Fußgängerzone Oberstein. Bei einer Kräuterwanderung in den Binger Rheinauen lernen die Teilnehmer die heimische Pflanzenwelt mit allen Sinnen kennen. Gemeinsam werden Wildkräuter entdeckt, die seit Generationen in Küche und Hausapotheke verwendet werden und schon von Hildegard von Bingen beschrieben wurden. Die Kräuter werden unterwegs gesammelt und anschließend zu einem eigenen Kräutersalz verarbeitet. Die rund 2,5-stündige Wanderung richtet sich an alle, die Natur und regionale Pflanzen näher kennenlernen möchten. Die Wanderung kostet 15 Euro, eine Anmeldung ist auch erforderlich. Treffpunkt ist heute um 19 Uhr auf dem Campingplatz Hindenburgbrücke in Bingen.
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1: Ich bin Paul Keim und einen schönen guten Tag. Altstadtlauf in Idar-Oberstein findet im September statt. Außerdem in unseren lokalen Nachrichten um halb. Kulturpreis sucht kreative Briefe aus Mainz-Bingen. Spendenaktion unterstützt Förderverein Lützelsohn. Und Ferienprogramm begeistert Kinder in Idar-Oberstein.
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2: Ich bin Dirk Zeitler. Im Streit um zu schnelle Gesetzgebungsverfahren hat das Bundesverfassungsgericht die Klage verworfen. Der ehemalige Abgeordnete Heilmann hatte kritisiert, dass die damalige Ampelregierung das Heizungsgesetz kurzfristig durch das Parlament bringen wollte. Die obersten Richter in Karlsruhe sehen das anders.
3: Es kommt immer wieder mal vor, dass der Bundestag Gesetze im Eiltempo beschließen muss. Heißt, die Abgeordneten bekommen erst am Vorabend hunderte Seiten des Gesetzes und müssen am Tag später darüber abstimmen. Die Kritik, man könne sich nicht ausreichend mit der Materie beschäftigen. So ähnlich war es vor 3 Jahren auch beim Heizungsgesetz der Ampel. Das Gericht stoppte damals im Eilverfahren die schnelle Abstimmung, die dann 2 Monate später stattfand. Doch jetzt sagen die obersten Richter, es gebe kein festes Tempolimit, wenn Gesetze beschlossen werden. Thomas Bremser, Nachrichtenredaktion.
2: US-Präsident Trump macht den Atomdeal mit Saudi-Arabien überraschend von einer Normalisierung der Beziehungen zwischen dem Golfstaat und Israel abhängig. Saudi-Arabien müsse dem Abraham-Abkommen beitreten, teilte Trump mit. Mit diesen Abkommen hatten mehrere arabische Länder ihre Beziehungen zu Israel normalisiert. Wegen eines sich weiter ausdehnenden Waldbrandes an der französischen Atlantikküste bei Bordeaux sind inzwischen fast 20.000 Menschen vorsorglich evakuiert worden. Betroffen seien vor allem Urlauber von zahlreichen Ferienzentren und Campingplätzen, teilte die Präfektur mit.
4: Die gute Nachricht trotz der apokalyptischen Bilder riesiger Flammen und Rauchschwaden ist, es hat bislang keinerlei Verletzte gegeben. Und Ziel der Evakuierungen ist, dass keine Menschen in Gefahr geraten. Deshalb mussten viele Touristen in der auch bei Deutschen beliebten Region am Abend und in der Nacht das Nötigste zusammenpacken und Campingplätze und Ferienquartiere verlassen. Wie schnell sie wieder zurück können, ist noch offen. Die Feuerwehr kämpft mit schwerem Gerät und Löschflugzeugen gegen den heftigen Brand. Die Lage aber ist ungünstig. Aus Paris, Michael Evers.
2: Damit ist es wohl klar. Mit der Einladung zu einer Pressekonferenz morgen um 11 Uhr hat der Deutsche Fußballbund letzte Zweifel an einem Engagement von Jürgen Klopp als Bundestrainer praktisch beseitigt. Sein Name wurde in der Einladung zwar nicht genannt, doch das hat nur formale Gründe.
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6: Autofahrer aufgepasst, in Bad Kreuznach ist die Charlotte-Gohl-Straße zwischen dem Büttenweg und der B48-Viktoriastraße in beiden Richtungen nach einem Unfall gesperrt. Außerdem wird geblitzt und zwar in Ida in der Schützenstraße und auch in Staudernheim in der Bergstraße steht ein Blitzer. Wenn ihr unterwegs seid, auch was melden wollt, dann erreicht ihr unsere Verkehrshotline ganz einfach unter der 0671 920 88 88 0. Ich wünsche euch eine gute und vor allem eine sichere Fahrt.
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6: 26 Grad, den höchsten Wert bisher heute, messen wir aktuell in Ida Oberstein am Hallenbad. 24 sind es in Bad Kreuznach am Radonstollen, also hier ist es ein Ticken kühler. Noch kühler ist es in Münchwald am Spielplatz und in Hahnenbach an der katholischen Kapelle. Hier zeigt das Thermometer aktuell 23 Grad.
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6: 80.000 Euro für Vereine und ehrenamtliche Projekte in der Verbandsgemeinde Birkenfeld. Genau das ist gleich Thema hier bei uns nach ein bisschen Musik. Bruno Mars, I Just Might, so klingt eure Antenne.
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0: Eure Antenne mit Kenya Grace und Strangers. 80.000 Euro für Vereine und ehrenamtliche Projekte. Die Verbandsgemeinde Birkenfeld hat einen neuen Kleinprojektefonds gestartet. Unterstützt werden sollen unter anderem Sport-, Kultur- und Heimatvereine sowie Projekte, die das Miteinander in den Ortsgemeinden stärken. Was genau hinter dem Förderprogramm steckt, hat Geraldine Werner vom Wirtschaftsförderer der VG Birkenfeld, René Maudet, erfahren.
1: Vielleicht mal kurz zu Anfang an, warum genau wurde das jetzt von der Verbandsgemeinde ins Leben gerufen und was genau ist denn überhaupt ein kommunales Kleinprojekt?
2: Also der Kleinprojektefonds der Verbandsgemeindeverwaltung in Birkenfeld ist Bestandteil des übergeordneten größeren Förderprogramms der Landesregierung Regional Zukunft nachhaltig und ist im Grunde eine von 33 Maßnahmen, die wir im Rahmen von dem Förderprogramm des Landes umsetzen.
1: Und an wen genau richtet sich dann das Förderprogramm?
2: Also der Kleinprojektefonds richtet sich an eingetragene Vereine sowie auch an nicht eingetragene Vereine und soll dem Zweck dienen, die Gemeinschaft vor Ort zu stärken, das Vereinsleben zu stärken, die Dorfgemeinschaft zu fördern, ja, das Lebensumfeld aufzuwerten, kulturelle oder soziale Projekte zu unterstützen oder auch Umwelt- und Nachhaltigkeitsprojekte durchführen zu können. Also er ist sehr breit aufgestellt und soll sich im Grunde an alle Gruppierungen richten, die für das Gemeinwohl etwas Gutes tun möchten.
1: Gab es dafür irgendwelche Gründe, die Sie benennen können oder hat sich es einfach in diesem Jahr angeboten?
2: Die Möglichkeit wurde uns im Grunde eröffnet, wie schon gesagt, durch das Förderprogramm Regional Zukunft nachhaltig der Landesregierung und war als eine Möglichkeit gegeben in der Positivliste. Und dafür hat sich dann unser Verbandsgemeinderat auch entschieden, hier im ersten Step 80.000 Euro bereitzustellen, um eben das Vereinsleben und die Gemeinschaft vor Ort zu stärken.
1: Sehr schön. Und jetzt haben Sie ja auch schon ein paar Projektbeispiele genannt, beziehungsweise ein paar Rubriken, in die diese Projekte reinfallen können. Gibt es da konkrete Beispiele, die Sie nennen können, was da zum Beispiel reinfällt?
2: Zum Beispiel Trikots, neue Trikots für den Fußballverein oder Tore für Handball, Fußball, also ich sage jetzt einfach mal von allen möglichen Vereinssportarten, da können wir unterstützen. Aber auch wenn ein Backes gebaut werden soll in einer Dorfgemeinschaft oder wenn in irgendeinem Verein irgendetwas fehlt, was man sich früher im Grunde so nicht anschaffen konnte. Also wir sind da sehr breit gefächert, sehr gut und breit aufgestellt. Es gibt da sehr viele Möglichkeiten und wir versuchen das auch möglichst weit wir versuchen so gut wie alles, was irgendwie Sinn macht und mit Ziel und Bedacht forciert wird, auch zu unterstützen. Und letztlich sind die Antragsteller für die Wirtschaftlichkeit des Ganzen auch selbst verantwortlich. Es wird eine Vorauswahl getroffen über die Gemeinden und über die Stadt Birkenfeld. Also hier wird im Grunde muss der Antrag eingereicht werden und es ist vom Budget her limitiert.
0: Anträge können Vereine noch bis zum 14. August über ihre Ortsgemeinde oder die Stadt Birkenfeld einreichen. Wichtig ist dabei nur, dass die Vereine entweder aus der VG Birkenfeld kommen oder etwas in der VG bewirken. In gut einer Stunde klären wir dann, wie die Fördergelder verteilt werden und wie das Antragsverfahren genau funktioniert. Also unbedingt dranbleiben, das ist eure Antenne. Jetzt mit Duran Duran.

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1: Ich bin Paul Keim und einen schönen guten Tag. Für den wegen der Hitzewelle abgesagten Altstadtlauf in Idar-Oberstein steht jetzt ein neuer Termin fest. Der 37. Altstadtlauf wird am 26. September nachgeholt. Geplant sind insgesamt 6 Läufe für verschiedene Altersklassen, von Kindern ab der U8 bis zu den beiden Hauptläufen der Erwachsenen. Die Strecke führt durch die Fußgängerzone unterhalb der Felsenkirche. Start und Ziel befinden sich an der Touristinformation im Stadtteil Oberstein. Anmeldungen sind ab sofort möglich. Wer sich bereits für den ursprünglich geplanten Termin angemeldet hatte, müsse nichts weiter tun. Die Anmeldung bleibt weiterhin gültig. Der Altstadtlauf war Ende Juni wegen der damaligen Hitzewelle kurzfristig abgesagt worden. Für den Kulturpreis 2026 der Stiftung Kultur im Landkreis Mainz-Bingen werden noch Beiträge gesucht. Unter dem Motto Brief an das vergangene Ich oder Brief an das zukünftige Ich können Teilnehmer ihre persönlichen Gedanken, Erinnerungen oder Zukunftswünsche in einem Brief festhalten. Mitmachen können Menschen, die im Landkreis Mainz-Bingen geboren wurden, dort aufgewachsen sind, wohnen oder arbeiten. Jede Person kann einen Beitrag einreichen. Die Texte werden anschließend von einer unabhängigen Fachjury bewertet. Der Kulturpreis ist mit insgesamt 3.000 Euro dotiert. Beiträge können noch bis zum 28. August eingereicht werden. Die Preisverleihung ist für Ende September geplant. Der Förderverein Lützelsohn hat rund 3.600 Euro erhalten. Mit dem Geld soll die Unterstützung schwer erkrankter Kinder und ihrer Familien gefördert werden. Die Spendenaktion war anlässlich der Verabschiedung von Bürgermeister Uwe Weber ins Leben gerufen worden. Er hatte auf persönliche Geschenke verzichtet und stattdessen um Spenden für gemeinnützige Einrichtungen gebeten. Die Verbandsgemeindeverwaltung koordinierte die Aktion und übergab den Betrag jetzt an den Förderverein. Der Förderverein Lützelsohn unterstützt seit vielen Jahren schwer erkrankte Kinder und ihre Familien, darunter auch Betroffene aus der Verbandsgemeinde Herstein-Raunen. Mit der Spende soll diese Arbeit auch künftig unterstützt werden. Uwe Weber bedankte sich bei allen Privatpersonen und Ortsgemeinden für die große Spendenbereitschaft. Auch der Förderverein sprach allen Beteiligten seinen Dank aus und wünschte Weber für seinen Ruhestand alles Gute. Die dritte Woche des Sommerferienprogramms in Idar-Oberstein ist mit zahlreichen Sport-, Kreativ- und Naturangeboten zu Ende gegangen. Auf dem Programm standen unter anderem Aktionstage mit Hunden, ein Tenniscamp, ein Selbstbehauptungskurs für Mädchen sowie verschiedene Naturerlebnisangebote in Bundenbach. Außerdem konnten die Kinder Tischtennis spielen oder sich beim Acryl- und Aquarellmalen kreativ ausprobieren, so die Stadtverwaltung. Nach Angaben der Stadt setzt das Sommerferienprogramm auch in diesem Jahr auf eine abwechslungsreiche Mischung aus Sport, Kreativität, Natur und Gemeinschaft, damit Kinder ihre Ferien aktiv gestalten und neue Erfahrungen sammeln können.
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3: Autofahrer aufgepasst, in Bad Kreuznach ist die Charles-de-Gaulle-Straße zwischen dem Büttenweg und der B48-Viktoria-Straße zwischenzeitlich wegen eines Unfalls gesperrt gewesen. Hier kann es auch nach wie vor weiterhin zu kleinen Verzögerungen kommen. Außerdem wird geblitzt und zwar in Staudernheim in der Bergstraße und auch in Gau-Algesheim in der Bahnhofstraße steht ein Blitzer. Die sind uns gemeldet worden über unsere Verkehrshotline. Die erreicht ihr unter der 0671 920 88 88 0.
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3: Wir schauen auf die aktuellen Temperaturen und sehen in Bruchschied an der Burgruine Schmidtburg zeigt das Thermometer 24 Grad. Genauso warm ist es auch in Idar-Oberstein am Bahnhofsvorplatz, in Bad Kreuznach hier bei uns am Antenne Funkhaus und in Odernheim am Glan an der Klosterruine ist es sogar noch 1 Grad wärmer. Hier messen wir aktuell 25 Grad. Das Wetter heute, ja, bis zu 25 Grad und es war vor allem am Vormittag und Morgen viel bewölkt, stark bewölkt, dunkle Wolken. Jetzt für die kommenden Tage klar. Lad es auf und es wird auch noch mal deutlich wärmer. Morgen bis zu 28 Grad und am Samstag dann sogar bis zu 32 Grad.
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3: Morgen ist natürlich Freitag und Freitag heißt bei uns, wir verlosen wieder Frühstücksgutscheine. Ihr sagt jetzt, was macht ihr? Ihr verlost Frühstücksgutscheine? Ja, genau. Gemeinsam mit dem Café Wahl in Bad Kreuznach verlosen wir zwei Gutscheine für ein Frühstücksbuffet zu einem Termin eurer Wahl. Alles Wichtige dazu erfahrt ihr gleich hier bei uns bei der Antenne.
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1: Ich bin Paul Keim und einen schönen guten Tag. Altstadtlauf in Idar-Oberstein findet im September statt. Außerdem in unseren lokalen Nachrichten um halb. Kulturpreis sucht kreative Briefe aus Mainz-Bingen. Spendenaktion unterstützt Förderverein Lützelsohn. Und Ferienprogramm begeistert Kinder in Idar-Oberstein.
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2: Ich bin Dirk Zeitler. Bei einer Geiselnahme in einer Bankfiliale in Regensburg ist laut Polizei ein Mensch lebensbedrohlich verletzt worden. Der mutmaßlich männliche Täter sei wohl mit einem Messer bewaffnet, sagte eine Polizeisprecherin. Die Polizei geht davon aus, dass sich noch weitere Personen in der Bank befinden. Politiker der SPD fordern angesichts der weiter hohen Spritpreise, Pendlerinnen und Pendler zu entlasten. Deutschland brauche einen wirksamen Schutz vor extremen Preisspitzen, forderte der wirtschaftspolitische Sprecher der SPD-Fraktion Roloff. Bundeswirtschaftsministerin Reiche lehnte weitere Entlastungen ab.
3: Einen neuen Tankrabatt wird es nicht geben. Generell plant die Bundesregierung aktuell nichts, um gegen die hohen Benzinpreise vorzugehen. SPD-Fraktionsvize Zorn bringt erneut einen Spritpreisdeckel ins Spiel. Da, wo der Markt nicht funktioniere, könne der Staat eingreifen, so wie in Belgien oder Luxemburg. In Frankreich deckelt der Mineralölriese Total freiwillig seine Preise, wenn auch auf Druck der Regierung. Ein Liter Benzin kostet dort ab sofort höchstens 1,99 Euro. Für Diesel gilt ein Limit von 2,25 Euro. Thomas Bremser, Nachrichtenredaktion.
2: US-Präsident Trump macht den Atomdeal mit Saudi-Arabien überraschend von einer Normalisierung der Beziehungen zwischen dem Golfstaat und Israel abhängig. Saudi-Arabien müsse den Abraham-Abkommen beitreten, teilte Trump mit. Mit diesem Abkommen hat mehrere arabische Länder ihre Beziehungen zu Israel normalisiert.
4: Der Abrahams-Vertrag war einer von Trumps Trümpfen seiner ersten Amtszeit. Schwiegersohn Jared Kushner hatte die Normalisierung der Beziehungen von Israel und arabischen Ländern seinerzeit ausgehandelt. Dass nun Saudi-Arabien dem Abkommen beitreten soll, um den Atomdeal zu schnüren, ist ein Haken, den niemand erwartet hatte. Und Trump macht weitere Einschränkungen. Der Deal beinhalte keinerlei Urananreicherung, betont er nun. Eine Anerkennung durch Saudi-Arabien wäre für Israel ein großer Erfolg. Aus den USA, Tina Eck.
2: Das Bundesverfassungsgericht hat die Klage des früheren CDU-Abgeordneten Thomas Heilmann zum Heizungsgesetz verworfen. Die Richter stellten klar, das Grundgesetz setzt der Beschleunigung von Gesetzgebungsverfahren zwar Grenzen, ein festes verfassungsrechtliches Tempolimit gibt es aber nicht. Heilmann sah seine Rechte als Abgeordnete durch das aus seiner Sicht überhastete Verfahren verletzt. Die Richter sahen das anders.
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6: Blitzer. Uns sind zwei Blitzer gemeldet worden über unsere Verkehrshotline. Einer davon in Staudernheim in der Bergstraße, aber auch in Gau-Algesheim in der Bahnhofstraße wird geblitzt. Und wenn ihr unterwegs seid und auch was melden wollt, dann erreicht ihr uns unter der 0671 920 88 88 0.
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6: Wir schauen auf die aktuellen Temperaturen und sehen 23 Grad, zeigt das Thermometer aktuell in Merxheim an der Nahe Mühle. Genauso warm ist es auch in Ruschberg an der Grundschule. In Niederoberstein am Edelsteinmuseum messen wir 24 Grad und noch wärmer ist es in Bad Kreuznach an der Pfingstwiese. Hier sind es 25 Grad. Morgen dann bis zu 28 Grad, am Samstag bis zu 32 Grad. Also die Temperaturen steigen jetzt in den kommenden Tagen und es wird nochmal richtig warm und richtig heiß sommerlich an diesem Wochenende.
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6: 80.000 Euro für Vereine und ehrenamtliche Projekte in der Verbandsgemeinde Birkenfeld. Über den neuen Kleinprojektefonds haben wir heute schon gesprochen. Wir wollen jetzt aber noch mehr darüber sprechen, wie sich Vereine oder Projekte da genau bewerben können. Das ist gleich Thema hier bei uns. Nach Musik von Depeche Mode und BTS mit Swim. So klingt eure Antenne.
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0: eure Antenne an diesem Donnerstag mit Depeche Mode. Für den neuen Kleinprojektefonds stehen insgesamt 80.000 Euro bereit. Das Geld soll möglichst vielen Vereinen in der Verbandsgemeinde Birkenfeld zugutekommen. Doch wie wird die Fördersumme eigentlich verteilt? Wie läuft die Auswahl der Projekte ab und bis wann müssen die Anträge eingereicht werden? Alles darüber hat Geraldine Werner mit Wirtschaftsförderer René Monde von der VG Birkenfeld besprochen.
1: Jetzt stehen ja ungefähr 80.000 Euro bereit oder genau 80.000 Euro, aber das wird ja nicht nur in ein Projekt gesteckt. Wie genau funktioniert da die Aufteilung?
2: Die Aufteilung funktioniert folgendermaßen. Also alle Gemeinden, alle 31 Gemeinden in der Verbandsgemeinde Birkenfeld erhalten vom Budget her 2.800 Euro. Und die Stadt Birkenfeld sowie die Ortsgemeinde Hopstetten-Weiersbach erhalten nochmal 2.400 Euro an Budget on top, sprich hier sind 5.200 Euro, die zur Verfügung stehen. Und also jedes Projekt, das beantragt wird, muss mindestens ein Volumen haben von 500 Euro brutto. Genau, und dann werden wir nachher sehen bei der Anzahl der eingereichten Projekte. Also die Vorauswahl wird über die Ortsbürgermeisterinnen und Ortsbürgermeister getroffen, sowie über den Stadtbürgermeister oder eben entsprechend die Gemeinderäte und den Stadtrat. Hier wird die Vorauswahl getroffen und dann wird nachher später innerhalb der Verbandsgemeinde nochmal darüber entschieden, ob das so funktioniert oder ob das Budget passt und ob wir eventuell auch Umverteilungen vornehmen können, weil das Geld in manchen Gemeinden eben nicht komplett abgerufen wurde und in anderen Gemeinden der Bedarf entsprechend höher war, wie das Budget zur Verfügung stand.
1: Okay, das heißt aber, es gilt jetzt erstmal, dass die Projekte eingereicht werden. Vielleicht nochmal ganz kurz zusammengefasst, wie kann man denn ein Projekt einreichen und bis wann vor allen Dingen?
2: Ja, für den Kleinprojektefonds funktioniert es vom Prinzip her ganz einfach. Man kann sich den Antrag und auch die Förderrichtlinie auf der Internetseite der Verbandsgemeinde herunterladen. Dann druckt man den Antrag aus, füllt den handschriftlich aus. Der ist so einfach gestaltet, das sollte innerhalb von 5, allerhöchstens 10 Minuten sollte der Antrag im Grunde ausgefüllt sein. Dann reicht man den Antrag bei seiner Ortsgemeinde oder bei der Stadt Birkenfeld ein. Genau, man hat Zeit für das Einreichen bis zum 14. August. Und danach wird dann der Prozess in Gang gesetzt, dass priorisiert wird in den Ortsgemeinden oder der Stadt. Dann wird das Ganze zu uns in die Verbandsgemeinde gegeben. Hier entscheidet dann letztlich die Verbandsgemeinde darüber, welche Projekte dann zum Zuge kommen. Und dann gehen auch relativ schnell Ende August, Anfang September die Zuwendungsbescheide raus und dann darf mit dem Projekt direkt begonnen werden.
1: Was erhoffen Sie sich vielleicht auch von der VG dann, was letztendlich so einen Fonds bewirken kann?
2: Also wir hoffen, dass der Fonds dazu beiträgt, auf einfache Art und Weise die Bedarfe abzudecken, die in der Regel über viele Förderprogramme halt nicht abgedeckt werden und die Dinge abzudecken, wo das Geld oftmals für nicht reicht, auch wenn es einfache Dinge sind und dadurch einfach die Gemeinschaft vor Ort gestärkt wird, Defizite abgebaut werden in allen erdenklichen Bereichen da. Also wir wissen im Moment noch gar nicht, was so alles reinkommen wird. So ein paar Dinge haben wir schon gehört oder mitbekommen. Aber ich denke, das Spektrum ist sehr breit und wir erhoffen uns einfach damit, der Gemeinschaft bei uns in der Verbandsgemeinde was Gutes zu tun.
0: Sollten beim ersten Förderaufruf nicht das gesamte Geld verbraucht werden, soll es eine Umverteilung der Mittel und auch einen weiteren Förderaufruf geben. Auf der Webseite der Verbandsgemeinde Birkenfeld sind die Anträge zu finden. Bei uns findet ihr jetzt gute Musik. Glockenbach und Tom Walker mit Home.

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2: Ich bin Paul Keim und einen schönen guten Tag. Für den wegen der Hitzewelle abgesagten Altstadtlauf in Idar-Oberstein steht jetzt ein neuer Termin fest. Der 37. Altstadtlauf wird am 26. September nachgeholt. Geplant sind insgesamt 6 Läufe für verschiedene Altersklassen, von Kindern ab der U8 bis zu den beiden Hauptläufen der Erwachsenen. Die Strecke führt durch die Fußgängerzone unterhalb der Felsenkirche. Start und Ziel befinden sich an der Touristinformation im Stadtteil Oberstein. Anmeldungen sind ab sofort möglich. Wer sich bereits für den ursprünglich geplanten Termin angemeldet hatte, müsse nichts weiter tun. Die Anmeldung bleibt weiterhin gültig. Der Altstadtlauf war Ende Juni wegen der damaligen Hitzewelle kurzfristig abgesagt worden. Für den Kulturpreis 2026 der Stiftung Kultur im Landkreis Mainz-Bingen werden noch Beiträge gesucht. Unter dem Motto Brief an das vergangene Ich oder Brief an das zukünftige Ich können Teilnehmer ihre persönlichen Gedanken, Erinnerungen oder Zukunftswünsche in einem Brief festhalten. Mitmachen können Menschen, die im Landkreis Mainz-Bingen geboren wurden, dort aufgewachsen sind, wohnen oder arbeiten. Jede Person kann einen Beitrag einreichen. Die Texte werden anschließend von einer unabhängigen Fachjury bewertet. Der Kulturpreis ist mit insgesamt 3.000 Euro dotiert. Beiträge können noch bis zum 28. August eingereicht werden. Die Preisverleihung ist für Ende September geplant. Der Förderverein Lützelsohn hat rund 3.600 Euro erhalten. Mit dem Geld soll die Unterstützung schwer erkrankter Kinder und ihrer Familien gefördert werden. Die Spendenaktion war anlässlich der Verabschiedung von Bürgermeister Uwe Weber ins Leben gerufen worden. Er hatte auf persönliche Geschenke verzichtet und stattdessen um Spenden für gemeinnützige Einrichtungen gebeten. Die Verbandsgemeindeverwaltung koordinierte die Aktion und übergab den Betrag jetzt an den Förderverein. Der Förderverein Lützelsohn unterstützt seit vielen Jahren schwer erkrankte Kinder und ihre Familien, darunter auch Betroffene aus der Verbandsgemeinde Herrstein-Raunen. Mit der Spende soll diese Arbeit auch künftig unterstützt werden. Uwe Weber bedankte sich bei allen Privatpersonen und Ortsgemeinden für die große Spendenbereitschaft. Auch der Förderverein sprach allen Beteiligten seinen Dank aus und wünschte Weber für seinen Ruhestand alles Gute. Die dritte Woche des Sommerferienprogramms in Idar-Oberstein ist mit zahlreichen Sport-, Kreativ- und Naturangeboten zu Ende gegangen. Auf dem Programm standen unter anderem Aktionstage mit Hunden, ein Tenniscamp, ein Selbstbehauptungskurs für Mädchen sowie verschiedene Naturerlebnisangebote in Bundenbach. Außerdem konnten die Kinder Tischtennis spielen oder sich beim Acryl- und Aquarellmalen kreativ ausprobieren, so die Stadtverwaltung. Nach Angaben der Stadt setzt das Sommerferienprogramm auch in diesem Jahr auf eine abwechslungsreiche Mischung aus Sport, Kreativität, Natur und Gemeinschaft, damit Kinder ihre Ferien aktiv gestalten und neue Erfahrungen sammeln können.
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4: Autofahrer aufgepasst, in Bad Kreuznach in der Viktoriastraße kommt es heute aufgrund von Bauarbeiten zu Verzögerungen. Hier ist nämlich eine Spur gesperrt. Außerdem wird geblitzt und zwar in Gau-Algesheim in der Bahnhofstraße und auch in Staudernheim in der Bergstraße steht ein Blitzer. Und wenn ihr unterwegs seid an diesem Donnerstagnachmittag und auch was melden wollt, egal ob Staus, Blitzer oder auch Gefahrenstellen, dann erreicht ihr uns unter der 0671 920 88 88 0.
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4: Bis zu 32 Grad erwarten uns jetzt am kommenden Wochenende. Also es wird wieder richtig, richtig heiß. Davon sind wir heute und auch aktuell ein gutes Stück entfernt. 24 Grad messen wir nämlich in Bad Kreuznach am Eiermarkt und aktuell auch in Braunweiler und in Idar-Oberstein auf der Ida. In Oberhambach am Ferienpark ist es ein Ticken kühler. Hier messen wir aktuell 23 Grad.
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4: Unsere heutige schlaue Frage kommt von Björn aus Raunen. Und Björn hat vielleicht mal abends oder nachts auf der Terrasse gestanden oder aus dem Fenster geschaut, in den Nachthimmel geschaut und sich gedacht, über uns allen, da schwebt ja die internationale Raumstation ISS. Die dreht da ihre Runden um die Erde, aber im Weltall ist es ja verdammt kalt. Wie heizen die das da eigentlich, dass die Astronauten da drin ja leben und arbeiten können, ohne Angst haben zu müssen zu erfrieren oder ohne überhaupt frieren zu müssen, wenn sie schlafen? Wie heizt die ISS? Die Antwort darauf, die gibt's gleich nach ein bisschen Musik.
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0: Ich bin Max Wischermann, das ist eure Antenne und wir wollen jetzt einer schlauen Frage nachgehen. Man könnte fast sagen, eine Frage von einer anderen Welt. Nein, so weit ist sie gar nicht entfernt. Die Raumstation ISS kreist um die Erde und da hat sich einer unserer Hörer mal eine Frage zugestellt. Björn aus Rauen, der wollte nämlich wissen, wie heizen die da oben eigentlich? Ich meine, Weltall, da ist es ja schweinekalt, da musst du ja richtig was verheizen. Aber du kannst da ja in so einer geschlossenen Raumstation nicht irgendwie ein Feuer machen. Also, wie heizen die auf der ISS? Die Antwort, die hat Thorsten Subert für uns.
1: Hä? Hab gar nichts verstanden.
2: Es gibt nur wenige Orte, die so unangenehm sind, dass der Mensch sie nicht betritt. Der Grund einiger ozeanischer Tiefen ist für uns immer noch nahezu unerreichbar. Und auch das Erdinnere konnten wir noch nicht richtig betreten. Doch dem Weltraum haben wir bereits zahlreiche Besuche abgestattet. Dabei sind die Bedingungen rund um die Raumstation ISS auch nicht angenehm. Temperaturschwankungen zwischen mehreren hundert Grad Celsius plus in der Sonne und 4 Kelvin, also minus 269 Grad Celsius im Schatten. Na, das ist nicht gerade gemäßigtes Erdklima. Doch der Mensch hat sich mit technischen Hilfsmitteln angepasst. Die ISS wird ausschließlich mit Sonnenenergie betrieben. In den Solarzellen der großen Sonnensegel wird diese in Strom umgewandelt. Überschüssiger Strom wird in Akkus gespeichert für die Schattenstunden. Alle Geräte an Bord funktionieren elektrisch. Also auch die Heizung. Nicht alle Bereiche der ISS werden von den Menschen betreten, aber die, in denen er sich bewegt und in denen er wohnen muss oder forschen, die sind natürlich angenehm erdähnlich klimatisiert. Der Luft hat einen Druck von etwa einem Bar und besteht aus 80% Stickstoff und 20% Sauerstoff. Die Temperatur lässt sich von 16 bis 32 Grad regeln und liegt meistens so bei 22 Grad. Und Kohlen braucht auch niemand zu schleppen.
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1: Ich bin Paul Keim und einen schönen guten Tag. Altstadtlauf in Idar-Oberstein findet im September statt. Außerdem in unseren lokalen Nachrichten um halb. Kulturpreis sucht kreative Briefe aus Mainz-Bingen. Spendenaktion unterstützt Förderverein Lützelsohn. Und Ferienprogramm begeistert Kinder in Idar-Oberstein.
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2: Ich bin Dirk Zeitler. Großeinsatz in Regensburg. Ein Mann ist nach einem Messerangriff in einer Bankfiliale gestorben, das teilte eine Polizeisprecherin mit. Der Täter befinde sich noch immer gemeinsam mit weiteren Menschen in dem Gebäude. Politiker der SPD fordern angesichts der weiter hohen Spritpreise Pendlerinnen und Pendler zu entlasten. Deutschland brauche einen wirksamen Schutz vor extremen Preisspitzen, fordert der wirtschaftspolitische Sprecher der SPD-Fraktion Sebastian Rohloff.
3: Einen neuen Tankrabatt wird es nicht geben. Generell plant die Bundesregierung aktuell nichts, um gegen die hohen Benzinpreise vorzugehen. SPD-Fraktionsvize Zorn bringt erneut einen Spritpreisdeckel ins Spiel. Da, wo der Markt nicht funktioniere, könne der Staat eingreifen, so wie in Belgien oder Luxemburg. In Frankreich deckelt der Mineralölriese Total freiwillig seine Preise, wenn auch auf Druck der Regierung. Ein Liter Benzin kostet dort ab sofort höchstens 1,99 Euro. Für Diesel gilt ein Limit von 2,25 Euro. Thomas Bremser, Nachrichtenredaktion.
2: Die EU verhängt gegen Google wegen unfairer Geschäftspraktiken eine Strafe von 890 Millionen Euro. Der US-Konzern hat nach Ansicht der Europäischen Kommission Wettbewerbsregeln verletzt und seine Konkurrenz widerrechtlich benachteiligt.
4: Damit riskiert die EU-Kommission einen neuen Konflikt mit US-Präsident Trump. Der hat früher schon Gegenmaßnahmen angedroht. Die EU-Kommission bestraft Google für die Verletzung von Wettbewerbsregeln mit dem App-Marktplatz Google Play. Dabei würden nämlich eigene Produkte stärker hervorgehoben und besser platziert als andere. Google hat erklärt, wenn man die EU-Forderungen erfüllen wolle, müsse man Echtzeitsuchfunktionen, etwa bei Hotel- und Flugsuchen, entfernen und Sicherheitsfunktionen ebenfalls. Vermutlich sieht man sich vor Gericht wieder. Aus Brüssel, Dieter Ebeling.
2: Mit der Einladung zu einer Pressekonferenz hat der Deutsche Fußballbund letzte Zweifel an einem Engagement von Jürgen Klopp als Bundestrainer praktisch beseitigt. Morgen um 11 Uhr soll der Wunschkandidat in Frankfurt als Nachfolger von Julian Nagelsmann präsentiert werden. Vorher müssen Aufsichtsrat und Gesellschafter den Vertrag noch absegnen. Die Zustimmung gilt als sicher.
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6: Achtung Autofahrer, auf der A61 zwischen Dorsheim und Bingen-Mitte befindet sich ein brennender Sattelschlepper auf dem Standstreifen. Also hier am besten etwas den Fuß vom Gas nehmen und aufpassen. Vor allem durch den Rauch kann es natürlich auch zu Sichtbehinderung kommen. Geblitzt wird in Staudernheim, in der Bergstraße und auch in Gau-Algesheim in der Bahnhofstraße steht ein Blitzer. Wenn ihr unterwegs seid, auch was melden wollt, dann erreicht ihr unsere Verkehrshotline ganz einfach unter der 0671 920 88 88 0.
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6: Über 30 Grad wird's jetzt am kommenden Wochenende und auch schon morgen gibt's einen kleinen Temperatursprung. Vorher wird's aber nochmal abkühlen in der kommenden Nacht. Und aktuell, ja, die Temperaturen so knapp unterhalb der 25 Grad Marke. 24 Grad messen wir in Bad Kreuznach an der Pfingstwiese und in Duchrot am Ringpfad, aber auch in Idar-Oberstein in der Vasenstraße zeigt das Thermometer 24 Grad. 23 sind's aktuell in Schmissberg am Laufbrunnen in der Hauptstraße.
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6: Bei uns geht's gleich um den neuen Kleinprojekte-Fonds der Verbandsgemeinde Birkenfeld. Da stehen nämlich jetzt 80.000 Euro für Vereine und besondere ehrenamtliche Projekte zur Verfügung. Und wie sich Vereine oder Leute, die ein Projekt angehen wollen, dafür ja, anmelden können. All das erfahren wir gleich hier nach ein bisschen Musik. Madonna mit Like a Virgin und vorher noch Kygo, Khaled und Griffin, Save My Love. So klingt eure Antenne. Schönen Feierabend.
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0: der Feierabend auf eurer Antenne mit Madonna. 80.000 Euro für Vereine und ehrenamtliche Projekte. Die Verbandsgemeinde Birkenfeld hat einen neuen Kleinprojektefonds gestartet. Unterstützt werden sollen unter anderem Sport-, Kultur- und Heimatvereine sowie Projekte, die das Miteinander in den Ortsgemeinden stärken. Was genau hinter dem Förderprogramm steckt, hat Geraldine Werner vom Wirtschaftsförderer der VfG Birkenfeld René Modé erfahren.
1: Vielleicht mal kurz zu Anfang an, warum genau wurde das jetzt von der Verbandsgemeinde ins Leben gerufen und was genau ist denn überhaupt ein kommunales Kleinprojekt?
2: Also der Kleinprojektefonds der Verbandsgemeindeverwaltung in Birkenfeld ist Bestandteil des übergeordneten größeren Förderprogramms der Landesregierung Regional Zukunft nachhaltig und ist im Grunde eine von 33 Maßnahmen, die wir im Rahmen von dem Förderprogramm des Landes umsetzen.
1: Und an wen genau richtet sich dann das Förderprogramm?
2: Also der Kleinprojektefonds richtet sich an eingetragene Vereine sowie auch an nicht eingetragene Vereine und soll dem Zweck dienen, die Gemeinschaft vor Ort zu stärken, das Vereinsleben zu stärken, die Dorfgemeinschaft zu fördern. Ja, das Lebensumfeld aufzuwerten, kulturelle oder soziale Projekte zu unterstützen oder auch Umwelt- und Nachhaltigkeitsprojekte durchführen zu können. Also er ist sehr breit aufgestellt und soll sich im Grunde an alle Gruppierungen richten, die für das Gemeinwohl etwas Gutes tun möchten.
1: Gab es dafür irgendwelche Gründe, die Sie benennen können oder hat sich es einfach in diesem Jahr angeboten?
2: Die Möglichkeit wurde uns im Grunde eröffnet, wie schon gesagt, durch das Förderprogramm Regional Zukunft nachhaltig der Landesregierung und war als eine Möglichkeit gegeben in der Positivliste. Und dafür hat sich dann unser Verbandsgemeinderat auch entschieden, hier im ersten Step 80.000 Euro bereitzustellen, um eben das Vereinsleben und die Gemeinschaft vor Ort zu stärken.
1: Sehr schön. Und jetzt haben Sie ja auch schon ein paar Projektbeispiele genannt, beziehungsweise ein paar Rubriken, in die diese Projekte reinfallen können. Gibt es da konkrete Beispiele, die Sie nennen können, was da zum Beispiel reinfällt?
2: Zum Beispiel Trikots, neue Trikots für den Fußballverein oder Tore für Handball, Fußball, also ich sage jetzt einfach mal von allen möglichen Vereinssportarten, da können wir unterstützen. Aber auch wenn ein Backes gebaut werden soll in einer Dorfgemeinschaft oder wenn in irgendeinem Verein irgendetwas fehlt, was man sich früher im Grunde so nicht anschaffen konnte. Also wir sind da sehr breit gefächert, sehr gut und breit aufgestellt. Es gibt da sehr viele Möglichkeiten und wir versuchen das auch möglichst weit wir versuchen so gut wie alles, was irgendwie Sinn macht und mit Ziel und Bedacht forciert wird, auch zu unterstützen. Und letztlich sind die Antragsteller für die Wirtschaftlichkeit des Ganzen auch selbst verantwortlich. Es wird eine Vorauswahl getroffen über die Gemeinden und über die Stadt Birkenfeld. Also hier wird im Grunde muss der Antrag eingereicht werden und es ist vom Budget her limitiert.
0: Anträge können Vereine noch bis zum 14. August über ihre Ortsgemeinde oder die Stadt Birkenfeld einreichen. Wichtig ist nur, dass die Vereine entweder aus der VG Birkenfeld kommen oder etwas in der VG bewirken. Bei uns gibt's jetzt magische Musik von Lady Gaga, Abracadabra.

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1: Ich bin Paul Kalmund. Einen schönen guten Tag. Für den wegen der Hitzewelle abgesagten Altstadtlauf in Idar-Oberstein steht jetzt ein neuer Termin fest. Der 37. Altstadtlauf wird am 26. September nachgeholt. Geplant sind insgesamt 6 Läufe für verschiedene Altersklassen, von Kindern ab der U8 bis zu den beiden Hauptläufen der Erwachsenen. Die Strecke führt durch die Fußgängerzone unterhalb der Felsenkirche. Start und Ziel befinden sich an der Touristinformation im Stadtteil Oberstein. Anmeldungen sind ab sofort möglich. Wer sich bereits für den ursprünglich geplanten Termin angemeldet hatte, müsse nichts weiter tun. Die Anmeldung bleibt weiterhin gültig. Der Altstadtlauf war Ende Juni wegen der damaligen Hitzewelle kurzfristig abgesagt worden. Für den Kulturpreis 2026 der Stiftung Kultur im Landkreis Mainz-Bingen werden noch Beiträge gesucht. Unter dem Motto Brief an das vergangene Ich oder Brief an das zukünftige Ich können Teilnehmer ihre persönlichen Gedanken, Erinnerungen oder Zukunftswünsche in einem Brief festhalten. Mitmachen können Menschen, die im Landkreis Mainz-Bingen geboren wurden, dort aufgewachsen sind, wohnen oder arbeiten. Jede Person kann einen Beitrag einreichen. Die Texte werden anschließend von einer unabhängigen Fachjury bewertet. Der Kulturpreis ist mit insgesamt 3.000 Euro dotiert. Beiträge können noch bis zum 28. August eingereicht werden. Die Preisverleihung ist für Ende September geplant. Der Förderverein Lützelsohn hat rund 3.600 Euro erhalten. Mit dem Geld soll die Unterstützung schwer erkrankter Kinder und ihrer Familien gefördert werden. Die Spendenaktion war anlässlich der Verabschiedung von Bürgermeister Uwe Weber ins Leben gerufen worden. Er hatte auf persönliche Geschenke verzichtet und stattdessen um Spenden für gemeinnützige Einrichtungen gebeten. Die Verbandsgemeindeverwaltung koordinierte die Aktion und übergab den Betrag jetzt an den Förderverein. Der Förderverein Lützelsohn unterstützt seit vielen Jahren schwer erkrankte Kinder und ihre Familien, darunter auch Betroffene aus der Verbandsgemeinde Herrstein-Raunen. Mit der Spende soll diese Arbeit auch künftig unterstützt werden. Uwe Weber bedankte sich bei allen Privatpersonen und Ortsgemeinden für die große Spendenbereitschaft. Auch der Förderverein sprach allen Beteiligten seinen Dank aus und wünschte Weber für seinen Ruhestand alles Gute. Die dritte Woche des Sommerferienprogramms in Idar-Oberstein ist mit zahlreichen Sport-, Kreativ- und Naturangeboten zu Ende gegangen. Auf dem Programm standen unter anderem Aktionstage mit Hunden, ein Tenniscamp, ein Selbstbehauptungskurs für Mädchen sowie verschiedene Naturerlebnisangebote in Bundenbach. Außerdem konnten die Kinder Tischtennis spielen oder sich beim Acryl- und Aquarellmalen kreativ ausprobieren, so die Stadtverwaltung. Nach Angaben der Stadt setzt das Sommerferienprogramm auch in diesem Jahr auf eine abwechslungsreiche Mischung aus Sport, Kreativität, Natur und Gemeinschaft, damit Kinder ihre Ferien aktiv gestalten und neue Erfahrungen sammeln können.
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2: Am Ende des Börsentags hängt der DAX tief in den Seilen. Zum Xetra-Schluss ist das Börsenbarometer um deutliche 1,6% auf 24.763 Punkte gerutscht. Erneut deutlich steigende Ölpreise und eine bis dato sehr schwache Wall-Street-Entwicklung sorgten für den Rücksetzer am deutschen Aktienmarkt. Die Europäische Zentralbank EZB hat heute die Leitzinsen für den Euroraum unverändert gelassen. Sollte die Inflation aufgrund der Energiepreise jedoch wieder anziehen, ist eine erneute Leitzinserhöhung jederzeit möglich. Auch die Schwäche der Technologiewerte hier wie jenseits des Atlantiks sorgte für die schwache Gesamttendenz. Deutlich verloren haben Infineon, die Deutsche und die Commerzbank sowie Deutsche Telekom, auf der Gewinnerseite dagegen Daimler Truck, Queer, Gen und Merck. Auch der Eurokurs ist gefallen, er lag am Abend bei einem Dollar 13,75. Aus Frankfurt, Klaus Bente.
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4: Autofahrer aufgepasst, auf der A61 zwischen Dorsheim und Bingen-Mitte befindet sich ein brennender Sattelschlepper auf dem Standstreifen. Hier kann es auch zu einigen Verzögerungen kommen. Außerdem ist natürlich zu beachten, dass durch den Rauch Sehbeeinträchtigungen entstehen können. Blitzer! In Gau-Algesheim in der Bahnhofstraße wird geblitzt, aber auch in Staudernheim in der Bergstraße steht ein Blitzer. Und wenn ihr unterwegs seid an diesem Donnerstagabend und auch Blitzer, Staus oder eine Gefahrenstelle entdeckt, dann meldet sie uns gerne unter der 0671 920 88 88 0. Ich wünsche euch eine gute und vor allem eine sichere Fahrt.
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4: Wir schauen auf die aktuellen Temperaturen und sehen in Leitzweiler, das Thermometer misst hier 23 Grad. 24 sind es in Ida Oberstein auf der Ida. In Bermersheim am Klosterberg ist es ein Ticken wärmer, hier messen wir 25 Grad. Und genauso warm ist es auch in Bad Kreuznach am Burger Platz. Die nächsten Tage wird das Wetter nochmal wärmer im Vergleich zu jetzt der bisherigen Woche. Bis zu 32 Grad kriegen wir am Samstag. Also es wird richtig sommerlich, es wird richtig heiß. Da kann man auf jeden Fall was draußen unternehmen oder viel draußen unternehmen jetzt am Wochenende.
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4: Und wenn ihr was unternehmen wollt, egal ob draußen, drinnen, je nach Wetter, was auch immer ihr vorhabt, wir können euch jetzt noch ein paar Tipps an die Hand geben, ein paar Ausgeh-Tipps. Wenn ihr sagt, oh, vielleicht ist ja was dabei, was ihr euch mal ansehen wollt, unsere Veranstaltungstipps, die gibt's gleich hier auf der Antenne nach ein bisschen Musik. Ich bin Max Wischermann.
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0: Ich bin Max Wischermann, das ist eure Antenne und wir wollen schauen, was so abgeht heute in der Region.
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0: Am kommenden Wochenende wird das Festgelände am Ingelheimer Rheinufer wieder Anlaufpunkt für alle, die gemeinsam feiern, entspannen und einfach den Sommer genießen möchten. Das Ingelheimer Hafenfest bietet ab Freitag ein vielseitiges Programm mit Live-Musik, Kunsthandwerk, Fahrgeschäften und natürlich auch einem attraktiven Kinderprogramm. Dazu gibt es ein großes kulinarisches Angebot, das von süß bis herzhaft keine Wünsche offen lässt. An allen drei Festtagen schlagen die Ingelheimer Weingüter wieder ihre Zelte unter den Weiden am Rheinufer auf, wo stimmungsvolle Beleuchtung und Sonnensegel für ein einladendes Ambiente sorgen. Der Eintritt ist frei, die offizielle Eröffnung findet am Freitag um 18 Uhr statt, am Samstag ist der Künstlermarkt dann ab 14 Uhr und am Sonntag ab 11 Uhr geöffnet. Wine Fever im Garten der Römerhalle in Bad Kreuznach. Morgen und übermorgen findet zum 7. Mal das Benefiz-Weinfest in der Römerhalle statt. Die Besucher erwartet einen Sommerabend mit regionalen Wein, Live-Musik und natürlich guter Stimmung. Mit dem Erlös werden soziale Projekte unterstützt und somit dann auch sich für die Region eingesetzt. Vorverkaufskarten sind bereits erhältlich. Die Eröffnung des Wine Fever Benefiz-Weinfests beginnt morgen um 18 Uhr im Garten der Römerhalle in Bad Kreuznach. Bei einer Kräuterwanderung in den Binger Rheinauen lernen die Teilnehmer die heimische Pflanzenwelt mit allen Sinnen kennen. Gemeinsam werden Wildkräuter entdeckt, die seit Generationen in Küche und Hausapotheke verwendet werden und schon von Hildegard von Bingen beschrieben wurden. Die Kräuter werden unterwegs gesammelt und anschließend zu einem eigenen Kräutersalz verarbeitet. Die rund zweieinhalbstündige Wanderung richtet sich an alle, die Natur und regionale Pflanzen näher kennenlernen möchten. Die Wanderung kostet 15 Euro, eine Anmeldung ist auch erforderlich. Treffpunkt ist heute um 19 Uhr auf dem Campingplatz Hindenburgbrücke in Bingen.
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1: Ich bin Paul Keim und einen schönen guten Tag. Altstadtlauf in Idar-Oberstein findet im September statt. Außerdem in unseren lokalen Nachrichten um halb. Kulturpreis sucht kreative Briefe aus Mainz-Bingen. Spendenaktion unterstützt Förderverein Lützelsohn. Und Ferienprogramm begeistert Kinder in Idar-Oberstein.
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2: Ich bin Dirk Zeitler. Nach einer tödlichen Messerattacke in einer Bank in Regensburg ist der mutmaßliche Angreifer festgenommen worden. Der Verdächtige habe sich zunächst mit weiteren Menschen im Gebäude befunden, sagte eine Polizeisprecherin. Spezialkräfte rückten an und brachten zwei Menschen aus dem Gebäude. Nachdem die Einsatzkräfte zunächst nur Blickkontakt zu dem Opfer der Messerattacke hatten, konnte der Mann später von Rettungskräften erst versorgt werden. Er verstarb im Krankenhaus. Die Benzinpreise in Deutschland sind weiter hoch und eine Entspannung ist nicht in Sicht. Denn der Preis für Rohöl der Referenzsorte Brent ist jetzt auf $100 je Barrel gestiegen.
3: Anfang des Monats lag der Rohölpreis noch bei rund $70 pro Barrel. Doch dann kochte der Iran-Krieg wieder hoch. Die USA fliegen immer neue Angriffswellen. Der Iran attackiert Schiffe in der Straße von Hormuz. Deshalb könnte der Ölpreis weiter steigen. Und das macht sich unter anderem an den Tankstellen bemerkbar. Einige Länder setzen deshalb bei Benzin und Diesel auf Preisobergrenzen. Die Bundesregierung lehnt das noch ab, obwohl Teile der SPD Druck machen. Generalsekretär Klüssendorf kritisiert, Deutschland gelte als Paradies für die Mineralölkonzerne. Thomas Bremser, Nachrichtenredaktion.
2: Die EU verhängt gegen Google wegen unfairer Geschäftspraktiken eine Strafe von 890 Millionen Euro. Der US-Konzern hat nach Ansicht der Europäischen Kommission Wettbewerbsregeln verletzt und seine Konkurrenz widerrechtlich benachteiligt.
4: Damit riskiert die EU-Kommission einen neuen Konflikt mit US-Präsident Trump. Der hat früher schon Gegenmaßnahmen angedroht. Die EU-Kommission bestraft Google für die Verletzung von Wettbewerbsregeln mit dem App-Marktplatz Google Play. Dabei würden nämlich eigene Produkte stärker hervorgehoben und besser platziert als andere. Google hat erklärt, wenn man die EU-Forderungen erfüllen wolle, müsse man Echtzeitsuchfunktionen, etwa bei Hotel- und Flugsuchen, entfernen und Sicherheitsfunktionen ebenfalls. Aus Brüssel, Dieter Ebeling.
2: Mit der Einladung zu einer Pressekonferenz hat der DFB letzte Zweifel an einem Engagement von Jürgen Klopp als Bundestrainer praktisch beseitigt. Morgen um 11 Uhr soll der Wunschkandidat in Frankfurt als Nachfolger von Julian Nagelsmann präsentiert werden. Vorher müssen Aufsichtsrat und Gesellschafter den Vertrag noch absegnen. Die Zustimmung gilt als sicher.
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1: Ich bin Paul Keim und einen schönen guten Tag. Für den wegen der Hitzewelle abgesagten Altstadtlauf in Idar-Oberstein steht jetzt ein neuer Termin fest. Der 37. Altstadtlauf wird am 26. September nachgeholt. Geplant sind insgesamt 6 Läufe für verschiedene Altersklassen, von Kindern ab der U8 bis zu den beiden Hauptläufen der Erwachsenen. Die Strecke führt durch die Fußgängerzone unterhalb der Felsenkirche. Start und Ziel befinden sich an der Touristinformation im Stadtteil Oberstein. Anmeldungen sind ab sofort möglich. Wer sich bereits für den ursprünglich geplanten Termin angemeldet hatte, müsse nichts weiter tun. Die Anmeldung bleibt weiterhin gültig. Der Altstadtlauf war Ende Juni wegen der damaligen Hitzewelle kurzfristig abgesagt worden. Für den Kulturpreis 2026 der Stiftung Kultur im Landkreis Mainz-Bingen werden noch Beiträge gesucht. Unter dem Motto Brief an das vergangene Ich oder Brief an das zukünftige Ich können Teilnehmer ihre persönlichen Gedanken, Erinnerungen oder Zukunftswünsche in einem Brief festhalten. Mitmachen können Menschen, die im Landkreis Mainz-Bingen geboren wurden, dort aufgewachsen sind, wohnen oder arbeiten. Jede Person kann einen Beitrag einreichen. Die Texte werden anschließend von einer unabhängigen Fachjury bewertet. Der Kulturpreis ist mit insgesamt 3.000 Euro dotiert. Beiträge können noch bis zum 28. August eingereicht werden. Die Preisverleihung ist für Ende September geplant. Der Förderverein Lützelsohn hat rund 3.600 Euro erhalten. Mit dem Geld soll die Unterstützung schwer erkrankter Kinder und ihrer Familien gefördert werden. Die Spendenaktion war anlässlich der Verabschiedung von Bürgermeister Uwe Weber ins Leben gerufen worden. Er hatte auf persönliche Geschenke verzichtet und stattdessen um Spenden für gemeinnützige Einrichtungen gebeten. Die Verbandsgemeindeverwaltung koordinierte die Aktion und übergab den Betrag jetzt an den Förderverein. Der Förderverein Lützelsohn unterstützt seit vielen Jahren schwer erkrankte Kinder und ihre Familien, darunter auch Betroffene aus der Verbandsgemeinde Herstein-Raunen. Mit der Spende soll diese Arbeit auch künftig unterstützt werden. Uwe Weber bedankte sich bei allen Privatpersonen und Ortsgemeinden für die große Spendenbereitschaft. Auch der Förderverein sprach allen Beteiligten seinen Dank aus und wünschte Weber für seinen Ruhestand alles Gute. Die dritte Woche des Sommerferienprogramms in Idar-Oberstein ist mit zahlreichen Sport-, Kreativ- und Naturangeboten zu Ende gegangen. Auf dem Programm standen unter anderem Aktionstage mit Hunden, ein Tenniscamp, ein Selbstbehauptungskurs für Mädchen sowie verschiedene Naturerlebnisangebote in Bundenbach. Außerdem konnten die Kinder Tischtennis spielen oder sich beim Acryl- und Aquarellmalen kreativ ausprobieren, so die Stadtverwaltung. Nach Angaben der Stadt setzt das Sommerferienprogramm auch in diesem Jahr auf eine abwechslungsreiche Mischung aus Sport, Kreativität, Natur und Gemeinschaft, damit Kinder ihre Ferien aktiv gestalten und neue Erfahrungen sammeln können.
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1: Ich bin Dirk Zeitler. Bundesgesundheitsministerin Wagen soll übereinstimmenden Medienberichten zufolge neue Kanzleramtschefin werden. Neuer Gesundheitsminister wird demnach CDU-Generalsekretär Linnemann. Offiziell bestätigt ist das noch nicht.
2: Damit sieht es so aus, als ob der Wechsel von Kanzleramtschef Frei an die Fraktionsspitze der Union zu einem größeren Personalumbau führt. Frei soll nächste Woche zum Nachfolger von Jens Spahn gewählt werden. Dass Wagen dafür ins Kanzleramt geht, ist nicht überraschend. Sie galt zuletzt als Wunschkandidatin von Friedrich Merz, der etwa ihre Rolle bei der Gesundheitsreform immer wieder lobte. Ihre Arbeit im Ministerium übernimmt dann wohl Carsten Linnemann. Der hatte schon nach der Bundestagswahl die Chance, ins Kabinett zu wechseln, blieb da aber noch lieber Generalsekretär. Thomas Brock, Nachrichtenredaktion.
1: Großeinsatz der Polizei in Regensburg. In einer Bankfiliale ist ein Mann bei einem Messerangriff tödlich verletzt worden. Der mutmaßliche Täter wurde festgenommen.
3: Nach Angaben der Polizei handelt es sich bei dem Verdächtigen um einen 20 Jahre alten Deutschen. Ein Mann wurde bei dem Angriff in der Bankfiliale schwer verletzt und starb später im Krankenhaus. Zwei weitere Menschen, die sich noch in der Bank befanden, wurden von Spezialkräften unverletzt aus dem Gebäude gebracht. Die Polizei ermittelt wegen eines Tötungsdelikts und eines Raubüberfalls. Wie es zu der Tat kam und welche Rolle Opfer und Täter zueinander hatten, ist derzeit noch unklar. Aus Regensburg, Julia Wasilkow.
1: US-Präsident Trump macht den Atomdeal mit Saudi-Arabien überraschend von einer Normalisierung der Beziehungen zwischen dem Golfstaat und Israel abhängig. Saudi-Arabien müsse dafür den Abraham-Abkommen beitreten, teilte Trump mit. Mit diesen Abkommen hatten mehrere arabische Länder im Jahr 2020 während Trumps erster Amtszeit ihre Beziehungen zu Israel normalisiert. Die Bundesregierung prüft den Aufbau einer eigenen Startbasis für Trägerraketen der Bundeswehr, um militärische Satelliten ins All befördern zu können. Das sagte Bundesverteidigungsminister Pistorius bei einem Besuch des Raketenherstellers ISA Aerospace in Ottobrunn bei München. Die Kapazitäten der bisherigen Raketenstartplätze in Norwegen oder Großbritannien werden nach Pistorius' Einschätzung in Zukunft nicht mehr ausreichen.
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1: Ich bin Dirk Zeitler. Der geplante Wechsel von Kanzleramtschef Thorsten Frey an die Spitze der Bundestagsfraktion löst eine größere Personalrochade aus. Bundesgesundheitsministerin Nina Warken soll übereinstimmenden Berichten zufolge neue Kanzleramtschefin werden und CDU-Generalsekretär Carsten Linnemann Gesundheitsminister. Linnemanns Posten als CDU-Manager soll die bisherige Schatzmeisterin der Partei Franziska Hoppermann übernehmen. Eine offizielle Bestätigung gibt es dafür noch nicht. US-Präsident Trump macht den Atomdeal mit Saudi-Arabien überraschend von einer Normalisierung der Beziehungen zwischen dem Golfstaat und Israel abhängig. Saudi-Arabien müsse den Abraham-Abkommen beitreten, teilte Trump mit. Mit diesen Abkommen hatten mehrere arabische Länder ihre Beziehungen zu Israel normalisiert.
2: Der Abrahams-Vertrag war einer von Trumps Trümpfen seiner ersten Amtszeit. Schwiegersohn Jared Kushner hatte die Normalisierung der Beziehungen von Israel und arabischen Ländern seinerzeit ausgehandelt. Dass nun Saudi-Arabien dem Abkommen beitreten soll, um den Atomdeal zu schnüren, ist ein Haken, den niemand erwartet hatte. Und Trump macht weitere Einschränkungen. Der Deal beinhalte keinerlei Urananreicherung, betont er nun. Aus den USA, Tina Eck.
1: Die Teillegalisierung von Cannabis hat offensichtlich Folgen. Seit der Freigabe kamen mehr Menschen wegen der Droge in deutsche Krankenhäuser. Das schreiben Wissenschaftler im Fachjournal Deutsches Ärzteblatt International.
3: Die Wissenschaftler sehen mehr akute Vergiftungen durch Cannabis und mehr dadurch ausgelöste Psychosen. Allerdings sei der Anstieg moderat. Die Forscher diskutieren zwei mögliche Gründe. Erstens sei es denkbar, dass mehr Menschen Cannabis konsumieren. Wahrscheinlicher sei es allerdings, dass mehr Konsumenten auf hochpotentes medizinisches Cannabis umgestiegen sind. Das gibt es ziemlich leicht in Online-Apotheken zu kaufen. Die Regierung hat darauf schon reagiert und strengere Regeln für den Zugang zu medizinischem Cannabis auf den Weg gebracht. Thomas Bremser, Nachrichtenredaktion.
1: Der nach einer tödlichen Messerattacke in einer Regensburger Bankfiliale festgenommene Mann ist 20 Jahre alt. Der Tatverdächtige blieb bei dem Zugriff durch Spezialkräfte der Polizei unverletzt, wie das Polizeipräsidium Oberpfalz mitteilte. Die Einsatzkräfte nahmen den Deutschen demnach in dem Gebäude fest, in dem er zuvor einen anderen Mann mit einem Messer tödlich attackiert haben soll.
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1: Ich bin Tine Klimach. Bundesgesundheitsministerin Nina Wagen soll übereinstimmenden Medienberichten zufolge neue Kanzleramtschefin werden. Neuer Gesundheitsminister wird demnach CDU-Generalsekretär Carsten Lindemann. Offiziell bestätigt ist das noch nicht.
2: Damit sieht es so aus, als ob der Wechsel von Kanzleramtschef Frei an die Fraktionsspitze der Union zu einem größeren Personalumbau führt. Frei soll nächste Woche zum Nachfolger von Jens Spahn gewählt werden. Dass Wagen dafür ins Kanzleramt geht, ist nicht überraschend. Sie galt zuletzt als Wunschkandidatin von Friedrich Merz, der etwa ihre Rolle bei der Gesundheitsreform immer wieder lobte. Ihre Arbeit im Ministerium übernimmt dann wohl Carsten Linnemann. Der hatte schon nach der Bundestagswahl die Chance, ins Kabinett zu wechseln, blieb da aber noch lieber Generalsekretär. Aus Berlin, Thomas Brockt.
1: Großeinsatz der Polizei in Regensburg. In einer Bankfiliale ist ein Mann bei einem Messerangriff tödlich verletzt worden. Der mutmaßliche Täter wurde festgenommen.
3: Nach Angaben der Polizei handelt es sich bei dem Verdächtigen um einen 20 Jahre alten Deutschen. Ein Mann wurde bei dem Angriff in der Bankfiliale schwer verletzt und starb später im Krankenhaus. Zwei weitere Menschen, die sich noch in der Bank befanden, wurden von Spezialkräften unverletzt aus dem Gebäude gebracht. Die Polizei ermittelt wegen eines Tötungsdelikts und eines Raubüberfalls. Wie es zu der Tat kam und welche Rolle Opfer und Täter zueinander hatten, ist derzeit noch unklar. Aus Regensburg, Julia Wasilkow.
1: Die Sozialausgaben sind im vergangenen Jahr auf fast ein Drittel der Wirtschaftsleistung in Deutschland gestiegen. Laut Bundesregierung gab es Ausgabesteigerungen in allen Sozialversicherungssystemen. Insgesamt machten die Ausgaben für Rente, Gesundheit, Pflege und ähnliche Leistungen 32% des Bruttoinlandsprodukts aus, wie aus dem vom Sozialministerium veröffentlichten Bericht hervorgeht. Zum Sport. Knapp 4 Wochen nach dem bitteren WM-Ausscheiden steht der Deutsche Fußballbund vor der Klärung der wichtigsten Personalie für die Nationalmannschaft. Bei einer Pressekonferenz soll Jürgen Klopp am Vormittag in der DFB-Zentrale als neuer Bundestrainer und damit als Nachfolger von Julian Nagelsmann vorgestellt werden. Vorangegangen waren in den vergangenen Tagen intensive Verhandlungen, sowohl zwischen DFB und dem 59-Jährigen als auch mit Red Bull als Klopps bisherigem Arbeitgeber.
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1: Ich bin Tine Klimach. Nach dem Rücktritt von Jens Spahn als Unionsfraktionschef dreht Kanzler Merz am Personalkarussell. Nach dpa-Informationen soll Gesundheitsministerin Nina Wagen auf den Posten von Thorsten Frey im Kanzleramt wechseln, der, wie bereits bekannt, Spahns Nachfolger antritt. Für sie soll CDU-Generalsekretär Carsten Lindemann Gesundheitsminister werden. Kanzler Merz wird die Entscheidungen voraussichtlich am Vormittag der Öffentlichkeit präsentieren. Die EU verhängt gegen Google wegen unfairer Geschäftspraktiken eine Strafe von 890 Millionen Euro. Der US-Konzern hat nach Ansicht der Europäischen Kommission mit seiner Suchmaschine sowie dem App-Marktplatz Google Play Wettbewerbsregeln verletzt.
2: Damit riskiert die EU-Kommission einen neuen Konflikt mit US-Präsident Trump. Der hat früher schon Gegenmaßnahmen angedroht. Die EU-Kommission bestraft Google für die Verletzung von Wettbewerbsregeln mit dem App-Marktplatz Google Play. Dabei würden nämlich eigene Produkte stärker hervorgehoben und besser platziert als andere. Google hat erklärt, wenn man die EU-Forderungen erfüllen wolle, müsse man Echtzeit-Suchfunktionen, etwa bei Hotel- und Flugsuchen, entfernen und Sicherheitsfunktionen ebenfalls. Vermutlich sieht man sich vor Gericht wieder. Aus Brüssel, Dieter Ebeling.
1: Im Südwesten Europas kämpft die Feuerwehr weiter gegen Waldbrände. Ein besonders großer wütet an der französischen Atlantikküste bei Bordeaux. Dort wurden inzwischen fast 20.000 Menschen vorsorglich evakuiert, die meisten von ihnen Urlauber.
3: Der Brand ist noch immer nicht unter Kontrolle und die Feuerwehr kämpft mit einem Großaufgebot gegen ein Wiederaufflammen des Feuers an verschiedenen Stellen, hieß es von den Behörden vorhin. Immerhin habe der Brand sich aber nicht in andere Bereiche verlagert. Mit Löschflugzeugen, hunderten Feuerwehrautos und Unterstützung aus anderen Regionen Frankreichs sind die Brandbekämpfer im Einsatz. Tausende evakuierte Urlauber, darunter auch etliche Deutsche, warten unterdessen in Ausweichquartieren darauf, wie es mit ihrem Urlaub weitergeht. Klarheit gibt es noch nicht. Aus Paris, Michael Evers.
1: Nach dem tödlichen Angriff in einer Regensburger Bankfiliale soll der festgenommene 20-jährige Deutsche dem Haftrichter vorgeführt werden. Er soll mit einem Messer auf einen Mann in der Bank eingestochen haben, der später im Krankenhaus starb. Polizei und Staatsanwaltschaft ermitteln wegen eines Tötungsdelikts und eines Raubüberfalls. Am Mittag wollen sie in einer Pressekonferenz weitere Details zu dem Fall bekannt geben.
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1: Ich bin Tine Klimach. Der US-Präsident kann nicht nachgeben. Heute läuft der gesetzliche Rahmen für Trumps globale Zölle aus. Und nun hat er eine neue Grundlage für Zölle gefunden. Wegen angeblich unzureichender Maßnahmen gegen Zwangsarbeit hat die US-Regierung auf Importe von 60 Handelspartnern einen Zoll von 10 bzw. 12,5% angekündigt. Darunter fallen auch bestimmte Produkte aus der Europäischen Union. Bundeskanzler Friedrich Merz schnürt nach dem Rücktritt von Fraktionschef Jens Spahn ein großes Personalpaket. Nach Informationen der Deutschen Presseagentur sollen weitere Personalentscheidungen fallen. Gesundheitsministerin Nina Wagen soll unter anderem auf den Posten von Thorsten Frey im Kanzleramt wechseln.
2: Damit sieht es so aus, als ob der Wechsel von Kanzleramtschef Frey an die Fraktionsspitze der Union zu einem größeren Personalumbau führt. Frey soll nächste Woche zum Nachfolger von Jens Spahn gewählt werden. Dass Warken dafür ins Kanzleramt geht, ist nicht überraschend. Sie galt zuletzt als Wunschkandidatin von Friedrich Merz, der etwa ihre Rolle bei der Gesundheitsreform immer wieder lobte. Ihre Arbeit im Ministerium übernimmt dann wohl Carsten Linnemann. Der hatte schon nach der Bundestagswahl die Chance, ins Kabinett zu wechseln, blieb da aber noch lieber Generalsekretär. Aus Berlin, Thomas Brockt.
1: Die Teillegalisierung von Cannabis hat offensichtlich Folgen. Seit der Freigabe kamen mehr Menschen wegen der Droge in deutsche Krankenhäuser. Das schreiben Wissenschaftler im Fachjournal Deutsches Ärzteblatt International.
3: Die Wissenschaftler sehen mehr akute Vergiftungen durch Cannabis und mehr dadurch ausgelöste Psychosen. Allerdings sei der Anstieg moderat. Die Forscher diskutieren zwei mögliche Gründe. Erstens sei es denkbar, dass mehr Menschen Cannabis konsumieren. Wahrscheinlicher sei es allerdings, dass mehr Konsumenten auf hochpotentes medizinisches Cannabis umgestiegen sind. Das gibt es ziemlich leicht in Online-Apotheken zu kaufen. Die Regierung hat darauf schon reagiert und strengere Regeln für den Zugang zu medizinischem Cannabis auf den Weg gebracht. Thomas Bremser, Redaktion.
1: Der in einer Regensburger Bankfiliale getötete Mann war ein Mitarbeiter des Unternehmens. Man sei zutiefst bestürzt über den Verlust des Kollegen infolge dieses tragischen Unfalls, teilte die Hypovereinsbank am Abend mit. Ein 20-jähriger Deutscher soll mit einem Messer auf den Mitarbeiter in der Bank eingestochen haben, der später im Krankenhaus starb. Der mutmaßliche Täter soll heute dem Haftrichter vorgeführt werden.
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1: Ich bin Tine Klimach. Die US-Regierung hat auf die Einfuhren von 60 Handelspartnern einen Zoll von 10 bzw. 12,5% angekündigt, wegen angeblich unzureichender Maßnahmen gegen Zwangsarbeit. Darunter fallen auch bestimmte Produkte aus der Europäischen Union.
2: Pünktlich mit Ablauf der Frist für die bisherigen globalen Zölle um 6 Uhr morgens deutscher Zeit setzt Trump die neuen Abgaben in Kraft. Diese Zölle nun sollen juristisch unanfechtbar sein, mit einer neuen und sehr abstrusen Begründung, angeblich unzureichenden Maßnahmen gegen Zwangsarbeit in vielen Ländern. Je nach Handelspartner werden Zölle von 10 bis 12,5% fällig. Die Europäische Union wird da gemeinsam mit Taiwan, Japan und der Schweiz genannt. Aus den USA, Tina Eck.
1: Nach dem Rücktritt von Jens Spahn als Unionsfraktionschef dreht Kanzler Merz am Personalkarussell. Nach dpa-Informationen soll Gesundheitsministerin Nina Wagen auf den Posten von Thorsten Frey im Kanzleramt wechseln, der, wie bereits bekannt, Spahns Nachfolger antritt. Für sie soll CDU-Generalsekretär Carsten Lindemann Gesundheitsminister werden. Kanzler Merz wird die Entscheidungen voraussichtlich am Vormittag der Öffentlichkeit präsentieren. Die EU verhängt gegen Google wegen unfairer Geschäftspraktiken eine Strafe von 890 Millionen Euro. Der US-Konzern hat nach Ansicht der Europäischen Kommission mit seiner Suchmaschine sowie dem App-Marktplatz Google Play Wettbewerbsregeln verletzt.
3: Damit riskiert die EU-Kommission einen neuen Konflikt mit US-Präsident Trump. Der hat früher schon Gegenmaßnahmen angedroht. Die EU-Kommission bestraft Google für die Verletzung von Wettbewerbsregeln mit dem App-Marktplatz Google Play. Dabei würden nämlich eigene Produkte stärker hervorgehoben und besser platziert als andere. Google hat erklärt, wenn man die EU-Forderungen erfüllen wolle, müsse man Echtzeitsuchfunktionen, etwa bei Hotel- und Flugsuchen, entfernen und Sicherheitsfunktionen ebenfalls. Vermutlich sieht man sich vor Gericht wieder. Aus Brüssel, Dieter Ebeling.
1: Zum Sport. Knapp 4 Wochen nach dem bitteren WM-Ausscheiden steht der Deutsche Fußballbund vor der Klärung der wichtigsten Personalie für die Nationalmannschaft. Bei einer Pressekonferenz soll Jürgen Klopp am Vormittag in der DFB-Zentrale als neuer Bundestrainer und damit als Nachfolger von Julian Nagelsmann vorgestellt werden.
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1: Ich bin Tine Klimach. Heute läuft der gesetzliche Rahmen für Trumps globale Zölle aus. Und nun hat er eine neue Grundlage für Zölle gefunden. Wegen angeblich unzureichender Maßnahmen gegen Zwangsarbeit hat die US-Regierung auf Importe von 60 Handelspartnern einen Zoll von 10 bzw. 12,5% angekündigt. Darunter fallen auch bestimmte Produkte aus der Europäischen Union. Bundeskanzler Friedrich Merz schnürt nach dem Rücktritt von Fraktionschef Jens Spahn ein großes Personalpaket. Nach Informationen der Deutschen Presseagentur sollen weitere Personalentscheidungen fallen. Gesundheitsministerin Nina Wagen soll unter anderem auf den Posten von Thorsten Frey im Kanzleramt wechseln.
2: Damit sieht es so aus, als ob der Wechsel von Kanzleramtschef Frey an die Fraktionsspitze der Union zu einem größeren Personalumbau führt. Frey soll nächste Woche zum Nachfolger von Jens Spahn gewählt werden. Dass Warken dafür ins Kanzleramt geht, ist nicht überraschend. Sie galt zuletzt als Wunschkandidatin von Friedrich Merz, der etwa ihre Rolle bei der Gesundheitsreform immer wieder lobte. Ihre Arbeit im Ministerium übernimmt dann wohl Carsten Linnemann. Der hatte schon nach der Bundestagswahl die Chance, ins Kabinett zu wechseln, blieb da aber noch lieber Generalsekretär. Aus Berlin, Thomas Brockt.
1: Im Südwesten Europas kämpft die Feuerwehr weiter gegen Waldbrände. Ein besonders großer wütet an der französischen Atlantikküste bei Bordeaux. Dort wurden inzwischen fast 20.000 Menschen vorsorglich evakuiert, die meisten von ihnen Urlauber.
3: Der Brand ist noch immer nicht unter Kontrolle und die Feuerwehr kämpft mit einem Großaufgebot gegen ein Wiederaufflammen des Feuers an verschiedenen Stellen, hieß es von den Behörden. Immerhin habe der Brand sich aber nicht in andere Bereiche verlagert. Mit Löschflugzeugen, hunderten Feuerwehrautos und Unterstützung aus anderen Regionen Frankreichs sind die Brandbekämpfer im Einsatz. Tausende evakuierte Urlauber, darunter auch etliche Deutsche, warten unterdessen in Ausweichquartieren darauf, wie es mit ihrem Urlaub weitergeht. Klarheit gibt es noch nicht. Aus Paris, Michael Evers.
1: Die vom Irankrieg wirtschaftlich schwer getroffene Metropole Dubai bietet Anwohnern Prämien im Wert von umgerechnet 700 Euro, wenn sie Besucher in die Stadt holen. Jeder Anwohner könnte Vergünstigungen erhalten, etwa bei Hotelübernachtungen, Essen im Restaurant und Tickets für Sehenswürdigkeiten, heißt es auf der Tourismus-Webseite Dubais. Örtlichen Berichten zufolge gingen in den ersten 48 Stunden des Programms mehr als 10.000 Bewerbungen ein.
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